0: Sie hörten die Sinfonia in C-Dur von Josef Müsliwecek. Das Ensemble Concerto Köln spielte, unter der Leitung von Werner Erhardt.
1: Als nächstes auf unserem Programm steht das Cellokonzert Nummer 3 in A-Dur von Franz Xaver Neruda. Unter der Leitung von Golo Berg spielt die Anhaltische Philharmonie Dessau. Solistin ist Beate Altenburg.

0: Von Franz Xaver Neruda hörten Sie das Cellokonzert Nummer 3 in A-Dur. Es spielte die Cellistin Beate Altenburg. Sie wurde begleitet von der Anhaltischen Philharmonie Dessau. Goloberg dirigierte.
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2: Der Gitarrenvirtuose Mauro Giuliani schrieb das Gitarrenkonzert Nummer 1 in A-Dur Opus 30, das Sie nun anschließend hören. Solist ist Pepe Romero, er wird begleitet von der Academy of St. Martin in the Fields unter der Leitung von Sir Neville Mariner.

Unter der Leitung von Sir Neville Mariner spielte die Academy of St. Martin in the Fields das Gitarrenkonzert Nummer 1 in A-Dur Opus 30 von Mauro Giuliani. Solist war Pepe Romero.

Der Cellist Peter Wispelwey interpretierte die Serenata von Igor Strawinsky. Er wurde begleitet vom Musikkollegium Winterthur unter der Leitung von Jonathan Morton.

0: Matej Varga Klavier und Laura Burujana Violoncello spielten von Johannes Brahms den zweiten Satz Allegretto quasi Menuetto aus der Cellosonate in E-Moll Opus 38.
1: Die Sinfonie in C-Dur, Deutschverzeichnis 944 von Franz Schubert, ist auch bekannt als Die Große. Hören Sie daraus den ersten Satz Andante allegro ma non troppo. Heinz Holliger dirigiert das Kammerorchester Basel.

Sie hörten von Franz Schubert den ersten Satz, Andante Allegro, ma non troppo, aus der Sinfonie in C-Dur, Deutschverzeichnis 944, auch genannt Die Große. Heinz Holliger dirigierte das Kammerorchester Basel.

Sie hörten die Ouvertüre zur Oper L'anima del filosofo, ossia Orfeo ed Euridice von Joseph Haydn. Das Bieler Sinfonieorchester stand unter der Leitung von Thomas Rösner.

Sie hörten das Klavierstück Masurek aus der Sammlung Danse Polonaise, Opus 5 von Ignacy Jan Paderewski. Eva Kupiec spielte.

0: In einer Aufnahme mit dem Tonhalle-Orchester Zürich hörten Sie die Violinromanze Nummer 2 in F-Dur Opus 50 von Ludwig van Beethoven. Solist war Christian Tetzlaff. Die musikalische Leitung hatte David Zinman.
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2: Christoph Förster war ein deutscher Komponist des frühen 18. Jahrhunderts. Hören Sie nun sein Hornkonzert in S-Dur, interpretiert vom Hornisten Peter Frankham und der Northern Sinfonia of England, geleitet von Howard Griffiths.

Der Hornist Peter Frankham und die Northern Symphony of England spielten das Hornkonzert in S-Dur von Christoph Förster. Dirigent war Howard Griffiths.

Wir hörten die Cellistin Raffaella Gromes und die Festival Strings Lucerne unter der Leitung von Daniel Dotz mit einer Tarantelle von Pauline Viardot-Garcia.

Das war die Sinfonia zur Kantate Bachwerkeverzeichnis 169 »Gott alleine soll mein Herze haben« von Johann Sebastian Bach. Das Kammerorchester Basel stand unter der Leitung von Julia Schröder.

0: dieses vom Weißen Haus in Washington. Die Pläne würden in den kommenden Wochen bekannt gegeben, hieß es weiter. Der Kreml sprach von konstruktiven und nützlichen Gesprächen über ein mögliches Kriegsende in der Ukraine. Witkow und Kushner reisen nun weiter von Moskau nach Kiew. Heute werden Witkow und Kushner vom ukrainischen Präsidenten Volodymyr Zelensky empfangen. Es ist die erste Reise der beiden in die ukrainische Hauptstadt. Russland hat zugesagt, wegen der Gespräche die Angriffe auf Kiew für 3 Tage einzustellen. Auch die Ukraine will in dieser Zeit die russische Hauptstadt Moskau nicht angreifen. Zu 2 kurzen Meldungen. Der Betrieb des größten Flughafens der indonesischen Hauptstadt Jakarta ist eingestellt worden. Grund dafür ist ein Vulkanausbruch. Danach wurde am Flughafen Vulkanasche festgestellt. Mehr als 200 Flüge mussten bislang gestrichen werden, wie das indonesische Verkehrsministerium mitteilte. Und die iranischen Revolutionsgarden haben in der Straße von Hormuz laut eigenen Angaben mehrere Schiffe angegriffen, darunter auch 3 Öltanker. Diese hätten Verbindungen zu den USA. Zuvor hatten die USA 3 iranische Öltanker angegriffen und lahmgelegt. Das US-Zentralkommando teilte mit, es sei eine Reaktion auf mehrere iranische Angriffe. In die Schweiz. Die Stiftung Beloved, die die Opfer der Brandkatastrophe von Comontana unterstützt, hat bislang rund 70 Hilfsgesuche erhalten. Das sagt der Stiftungsdirektor zur Zeitung Le Matin Dimanche. Einige Gesuche seien bereits bewilligt worden, andere würden noch geprüft. Bislang sei kein Gesuch abgelehnt worden. Die Stiftung habe bereits mehrere 10.000 Franken an Hilfe ausbezahlt. Die Stiftung wurde im März gegründet. Sie hat Spenden oder Spendenzusagen von bislang 24 Millionen Franken erhalten. Etwa von den Kantonen Wallis und Waadt, der Gemeinde Comontana und von privaten Spendern. Bei der Brandkatastrophe in der Silvesternacht kamen in Comontana 41 Menschen ums Leben. Mehr als 100 wurden verletzt. Das Wetter. Heute wird es meist sonnig bei Höchstwerten um 27 Grad. Das waren Nachrichten von Radio SRF, verantwortlich Frank Estermann. SRF Verkehrsinfo von 4.03 Uhr auf der A3 Zürich-Chur zwischen Wollishofen und Thalwil. Stockender Verkehr wegen eines Unfalls. Der Überholstreifen ist blockiert. Bitte bilden Sie eine Gasse für die Rettungsfahrzeuge.
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Sie hörten den Walzer aus der Sinfonie Nummer 5 in E-Moll von Pjotr Iljitsch Tschaikowski. Das Tonhalle-Orchester Zürich spielte unter der Leitung von Paavo Järvi.

0: Antonio Meneses Violoncello und Gerard Wies Klavier spielten von Robert Schumann aus 5 Stücke im Volkston Opus 102 das Stück Mit Humor.
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2: Es folgt die Sinfonie Nummer 2 in B-Dur von Johann Franz Xaver Sterkel. Werner Erhard dirigiert in dieser Aufnahme das Ensemble L'Arte del Mondo.

Das Ensemble L'Arte del Mondo spielte unter der Leitung von Werner Erhard die Sinfonie Nummer 2 in B-Dur von Johann Franz Xaver Stärkel.

Sie hörten den vierten Satz mit dem Titel »Gang zum Richtplatz« aus der Symphonie Fantastique Opus 14 von Hector Berlioz. Die Wiener Symphoniker spielten unter der Leitung von Philippe Jordin.

Wir hörten soeben die Ouvertüre zur Oper Le Filtre von Daniel François Esprit Auber. Dario Salvi dirigierte das Moravian Philharmonic Orchestra.

Von Werner Wehrli hörten Sie in gemächlichem Schritt aus der Sinfonietta für Flöte, Klavier und Streicher Opus 20. Es musizierten Günter Rumpel Flöte und Steffi Andres Klavier zusammen mit der südböhmischen Kammerphilharmonie Budweis. Daniel Schmid dirigierte.

Wir hörten die Sopranistin Emmanuelle Denegri und den Kontratenor Paul-Antoine Benos-Dion mit Dio d'Amor, Archer Fatale von Domenico Scarlatti. Das Ensemble Caravanserai begleitete sie dabei und wurde geleitet von Bertrand Cuiller, der auch das Cembalo spielte.

0: Die Spazierka, Poco Adagio, aus den slawischen Tänzen Opus 72 von Antonín Dvořák, hörten wir in der Interpretation des Chamber Orchestra of Europe unter der Leitung von Nikolaus Hanoncourt.
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Aus der Klaviersonate Nummer 23 in F-Dur von Joseph Haydn spielte Olivier Cavé den zweiten Satz, das Adagio.

Sie hörten Romanze Andalusia und Fandango aus dem Klarinettenkonzert in B-Dur von Pedro Etienne Soler. Es musizierten Dieter Klöcker und das Prager Kammerorchester.

Die Danse au clair de la lune aus der Suite Dramatique von Lou Costa hörten wir in der Interpretation des Ensembles Estro Armonico unter der Leitung von Jonathan Kell.

Das war das Adagio Religioso aus der Sinfonie Nummer 2, dem Lobgesang von Felix Mendelssohn Bartholdy. Es spielte das Musikkollegium Winterthur unter der Leitung von Douglas Boyd.

Das Capriccio Barockorchester unter der Leitung von Dominik Kiefer spielte die Ouvertüre zur Oper Atalanta von Georg Friedrich Händel.

0: Marsch Miniatur Viennoise von Fritz Kreisler. Sie hörten eine Aufnahme mit dem Orchester The Philharmonics.
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Sie hörten die Variationen über »Ein Mädchen oder Weibchen« aus Mozarts Zauberflöte von Johann Baptist Cramer. Pianistin war Babette Dorn.

Aus den norwegischen Märchenbildern von Johan Halvorsen erklang »Die Prinzessin erscheint, auf dem Bären reitend«. Sie hörten eine Aufnahme mit dem Bergen Philharmonic Orchestra unter der Leitung von Neeme Järvi.

Das Budapest Festival Orchestra spielte die ungarischen Tänze Nummer 10 bis 12 von Johannes Brahms. Am Dirigentenpult war Ivan Fischer.

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1: Die Nachrichten von SRF um 6 mit Kevin Garnes. Guten Morgen. Die Suche nach dem Frieden in der Ukraine. Eine US-Delegation ist heute zu Gesprächen in Kiew, gestern war sie in Moskau. Und Unterstützung für die Opfer der Brandkatastrophe von Gromontana. Die Hilfsstiftung hat schon mehrere 10.000 Franken ausbezahlt. Das Wetter heute meist sonnig bei Höchstwerten um 27 Grad. Die neuen Gespräche über ein mögliches Ende des Ukraine-Krieges gehen heute in Kiew weiter. Der ukrainische Präsident Volodymyr Zelensky empfängt dafür den US-Sondergesandten Steve Witkoff und den Schwiegersohn von US-Präsident Trump, Jared Kushner. Marisa Eckli.
2: Witkoff und Kushner haben gestern den russischen Präsidenten Wladimir Putin in Moskau getroffen. Ein Berater Putins spricht von konstruktiven und nützlichen Gesprächen. Es seien verschiedene Ideen für eine friedliche Lösung diskutiert.

0: Ukraine will in dieser Zeit auf Angriffe auf Moskau verzichten.
1: Marisa Eckli. Im deutschen Bundesland Sachsen-Anhalt wird heute ein neues Parlament gewählt, der sogenannte Landtag. Die Wahl sorgt seit Monaten über Deutschland hinaus für Aufsehen, denn in den Umfragen liegt die Rechtsaußenpartei AfD mit großem Abstand in Führung. Sie kommt in den Umfragen auf rund 40% der Stimmen. Der Verfassungsschutz stuft die AfD in Sachsen-Anhalt als gesichert rechtsextrem ein. Unklar ist laut den Umfragen, ob die AfD eine absolute Mehrheit der Sitze im Parlament erreichen wird. Damit könnte sie alleine regieren. Die Wahllokale öffnen um 8 Uhr am Morgen und schließen um 6 Uhr abends. Dann soll es auch die ersten Prognosen geben. Die Stiftung Beloved, die Opfer der Brandkatastrophe von Comontana unterstützt, hat bis jetzt rund 70 Hilfsgesuche erhalten. Das sagt der Stiftungsdirektor zur Zeitung Le Matin Dimanche. Einige Gesuche seien bereits bewilligt worden, andere würden noch geprüft. Bislang sei kein Gesuch abgelehnt worden. Die Stiftung habe bereits mehrere 10.000 Franken an Hilfe ausbezahlt. Die Stiftung wurde im März gegründet. Sie hat Spenden oder Spendenzusagen von bislang 24 Millionen Franken erhalten. Etwa von den Kantonen Wallis und Waadt, der Gemeinde Comontana und von privaten Spendern. Bei der Brandkatastrophe in der Silvesternacht kamen in Comontana 41 Menschen ums Leben. Mehr als 100 wurden verletzt. Zu zwei kurzen Meldungen. Die iranischen Revolutionsgarden haben in der Straße von Hormuz nach eigenen Angaben mehrere Schiffe angegriffen, darunter auch drei Öltanker. Diese hätten Verbindungen zu den USA. Zuvor hatten die USA drei iranische Öltanker angegriffen. Von den USA heißt es, man habe auf iranische Angriffe reagiert. Und der Betrieb des größten Flughafens der indonesischen Hauptstadt Jakarta ist zwischenzeitlich eingestellt worden. Der Grund ist ein Vulkanausbruch. Am Flughafen wurde Vulkanasche festgestellt. Mehr als 200 Flüge mussten gestrichen werden, teilt das indonesische Verkehrsministerium mit. Von Norwegen aus ist eine deutsche Rakete zu einem Testflug gestartet. Die unbemannte Rakete startete kurz nach 22 Uhr am Samstagabend und erreichte kurz danach die Erdumlaufbahn. Das gibt das Unternehmen Isar Aerospace bekannt, das hinter dem Projekt steht. Es ist der zweite Testlauf für das Unternehmen. Beim ersten Versuch vor über einem Jahr explodierte die Rakete kurz nach dem Start. Ziel des Projekts ist es, dass Europa mit eigener Technik Satelliten ins All schießen kann und somit in der Raumfahrt unabhängiger wird. Bisher dominieren außereuropäische Anbieter wie etwa SpaceX von Elon Musk. Zum Sport. Zuerst mit Fußball. In der Super League haben die Grasshoppers gegen den FC Zürich unentschieden gespielt, 2:2. Zuvor hatten sich auch die Young Boys und Luzern unentschieden getrennt mit 3:3. Und Vaduz gewann gegen Lausanne 3:1. Und Leichtathletik, die Schweizerin Audrey Vero hat den 800-Meter-Lauf am Diamond League-Meeting in Brüssel gewonnen. Mit ihrer Zeit gelang Vero ein neuer Meeting-Rekord. Die Wetteraussichten. Heute wird es meist sonnig. Die Temperatur steigt am Nachmittag auf 25 bis 29 Grad, im Tessin da bis zu 31 Grad. Das waren die Nachrichten von Radio SRF. Verantwortlich am Sonntagmorgen ist Marisa Eckli.
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3: Mit Hannes Dickelmann am Mikrofon im Studio. Heute früh, kurz nach 6 ist es. Auf dem Kalender steht der 6. September und ich wünsche Ihnen herzlich einen guten Sonntagmorgen.

Rund 30 Sinfonien gibt's von Ernst Eichner, einem deutschen Komponisten und Vertreter der sogenannten Mannheimer Schule. 30 Stück, und so musikalisch gewandt wie eben gehört, war er tatsächlich schon bei der allerersten davon. Ernst Eichners Sinfonie in D-Dur, Opus 1, Nummer 1. Ein Satz aus dieser Sinfonie, ein Allegro, hat hier das Theresia Orchestra gespielt, geleitet von Vanni Moretto. Bei Frédéric Chopin, ja, ist es jetzt Opus 50, das wir als nächstes hören, also in seinem Werkkatalog schon etwas weiter hinten. In seinen 30ern war Chopin, als er die drei Masurken schrieb, drei Masurken eben Opus 50. Und hier ist jetzt daraus die Masurka in Cis-Moll mit Julien Liber am Klavier.

eine denkbar einfache Schlusswendung in dieser ansonsten sehr kunstvollen Mazurka von Frédéric Chopin. Die Nummer 3, Cis-Moll aus den drei Mazurken Opus 50 von Chopin. Der belgische Pianist Julien Libert hat hier für uns gespielt. Kurze Frage, wo wohnt das Vreneli und wo wohnt Simmes Hansjockeli? Wenn Sie diese Fragen einfach so aus dem Stand beantworten können, dann kennen Sie ganz klar dieses folgende Schweizer Volkslied. Da heisst es nämlich «Uns Vreneli ab dem Guckisberg und Simmes Hansjockeli an dem Berg». Genau, das ist die ziemlich traurige Geschichte des Guckisberg-Liedes. Und hier hören wir dieses Lied jetzt interpretiert vom Schweizer Jugendchor.

Wenn zwei voneinander scheiden, dann geben sie einander die Hand. So endet diese Version des Guckisberg-Liedes im Arrangement von Peter Brütsch. Ist ja schon interessant bei diesem Lied, jeder Chor singt es wieder ein wenig anders, was den Text angeht. Hörgenuss war das aber zweifellos, ganz unabhängig von der gewählten Textversion. Nicolas Fink leitete hier den Schweizer Jugendchor, eben mit Simmerliberg oder dem Guckisberg-Lied. Ja, und hier ist gleich noch mal ein Schweizer jetzt, zur Hälfte mindestens, der schweizerisch-deutsche Komponist Joachim Raff. Wir hören die Ouvertüre zu seiner Oper Dame Kobold. Und da ist der Name bei diesem Werk eigentlich schon die beste Inhaltsangabe. Eine junge Dame spielt einem Gast im Haus nämlich nächtliche Streiche. Sie spielt also den Kobold. Und dass sich die zwei am Ende dann ineinander verlieben, das gehört vermutlich irgendwie zur Opernlogik.

0: Neeme Järvi und das Orchestre de la Suisse Romande mit dieser Opernouvertüre von Joachim Raff. Dame Kobold heißt die unterhaltsame Geschichte. Und entsprechend schwungvoll waren hier auch schon diese allerersten 7 Minuten davon. Was tun, wenn man ein schönes Konzert verpasst hat? Abhaken, vergessen, sagen Sie vielleicht, denn vorbei ist halt vorbei. Nun, das stimmt eben nur fast. Einige tolle Konzerte in der Schweiz, die zeichnen wir von SRF 2 Kultur immer wieder mal auf und senden sie dann etwas später hier im Radio. Und genauso eine Konzertaufnahme gibt's auch gerade heute Nachmittag wieder.
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Magdalena Sipniewski Geige, Anna Sipniewski Bratsche und Caroline Sipniewski Cello. Diese drei Schwestern haben nicht lange überlegen müssen, als sie ihr Trio vor 10 Jahren in Paris gegründet haben. Nicht lange überlegen, wie es heißen sollte, meine ich. Trio Sipniewski, selbstverständlich. Und dieses Schwestern-Trio war hier nun zu hören mit Musik von Ludwig van Beethoven. Das Scherzo aus dem Streichtrio C-Moll, Opus 9, Nummer 3. Sie hören SRF 2 Kultur an diesem Sonntagmorgen. Es ist kurz nach 6:30. Und hier sind jetzt als nächstes auch ein paar Streicher. Aber in diesem Fall rollen sie nur den Teppich aus für das Soloinstrument. Und das ist in diesem Fall ein Fagott.

Der Fagottist Sergio Azzolini, begleitet vom Ensemble Parnassi Musici. In diesem ersten Satz des Fagottkonzerts C-Dur von Johann Baptist Georg Neruda. Original Swiss Air. Diese Worte, die erinnern Aviatik-Freundinnen und Freunde vielleicht an eine leider untergegangene, einst stolze Schweizer Fluggesellschaft. Aber das ist hier nicht damit gemeint. Original Swiss Air, das meint in diesem Fall eine traditionelle Schweizer Volksweise. So könnte man das vielleicht übersetzen. Und diese Worte hat der Komponist Muzio Clementi über den zweiten Satz seiner Klaviersonate geschrieben, die wir gleich hören werden. Welches Lied das sein könnte, erkenne ich persönlich nicht, aber vielleicht wissen und hören Sie ja mehr. Hier sind nun also alle drei Sätze dieser Clementi-Klaviersonate.

Der Pianist Howard Shelley hatte hier alle Hände und Finger voll zu tun in dieser Klaviersonate G-Dur von Muzio Clementi, die Sonate Opus 36, Nummer 5. Sonntagmorgen mit SRF 2 Kultur in, ja, und ungefähr 8 Minuten ist es 7 Uhr und bis zu den Nachrichten begleitet uns jetzt noch Jan Dismas Zelenka mit dieser Musik aus seinem Capriccio Nummer 4.

0: Ja, virtuos hoch für das Horn hier. Der Beginn des Capriccio Nummer 4 von Jan Dismas Zelenka. Jürgen Sonnenthal leitete das neu eröffnete Orchester. Und ich wünsche einen guten Sonntagmorgen. 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
1: Die Nachrichten von SRF um 7 mit Kevin Gannes. Konstruktiv und nützlich, das sagt Russland zu den neuesten Ukraine-Friedensgesprächen mit den USA. Deren Delegation fliegt heute nach Kiew weiter. Und Hilfe für die Opfer der Brandkatastrophe von Crans-Montana. Bis jetzt sind mehrere 10.000 Franken geflossen. Das Wetter heute meist sonnig bei Höchstwerten um 27 Grad. Die neuen Gespräche über ein mögliches Ende des Ukraine-Krieges gehen heute in Kiew weiter. Der ukrainische Präsident Volodymyr Zelensky empfängt dafür den US-Sondergesandten Steve Witkoff und den Schwiegersohn von US-Präsident Trump, Jared Kushner. Marisa Eckli.
2: Witkoff und Kushner haben gestern den russischen Präsidenten Wladimir Putin in Moskau getroffen. Ein Berater Putins spricht von konstruktiven und nützlichen Gesprächen. Es seien verschiedene Ideen für eine friedliche Lösung diskutiert worden. Konkrete Ergebnisse der rund dreistündigen Gespräche wurden aber keine bekannt. Vom Weißen Haus heißt es, die US-Delegation hätte mit Putin über Pläne für die nächsten Schritte in den Gesprächen zum Ukraine-Krieg gesprochen. Wie diese Pläne aussehen, werde in den kommenden Wochen bekannt gegeben. Steve Witkoff und Jared Kushner selber gaben keinen Kommentar ab. Sie reisen nun von Moskau weiter nach Kiew. Während der neuesten Gesprächsrunde soll es eine Pause bei den Angriffen geben, zumindest in den Hauptstädten. Russland soll

0: ob die AfD eine absolute Mehrheit der Sitze im Parlament erreichen wird. Damit könnte sie alleine regieren. Die Wahllokale öffnen um 8 Uhr am Morgen und schließen dann um 6 Uhr abends. Dann soll es auch die ersten Prognosen geben. Die Stiftung Beloved, die die Opfer der Brandkatastrophe von Gromontana unterstützt, hat bis jetzt rund 70 Hilfsgesuche erhalten. Das sagt der Stiftungsdirektor zur Zeitung Le Matin Dimanche. Einige Gesuche seien bereits bewilligt worden, andere würden noch geprüft. Bislang sei kein Gesuch abgelehnt worden. Die Stiftung habe bis jetzt mehrere 10.000 Franken an Hilfe ausbezahlt. Die Stiftung wurde im März gegründet. Sie hat Spenden oder Spendenzusagen von bislang 24 Millionen Franken erhalten, etwa von den Kantonen Wallis und Waadt, der Gemeinde Gromontana und von privaten Spendern. Bei der Brandkatastrophe in der Silvesternacht kamen in Gromontana 41 Menschen ums Leben, mehr als 100 wurden verletzt. Nun zu zwei Meldungen in Kürze. Die iranischen Revolutionsgarden haben in der Straße von Hormuz nach eigenen Angaben mehrere Schiffe angegriffen, darunter auch drei Öltanker. Diese hätten Verbindungen zu den USA. Zuvor hatten die USA drei iranische Öltanker angegriffen. Von den USA heißt es, man habe auf iranische Angriffe reagiert. Und wegen eines Vulkanausbruchs hat der größte Flughafen der indonesischen Hauptstadt Jakarta zwischenzeitlich seinen Betrieb eingestellt. Am Flughafen wurde Vulkanasche festgestellt. Mehr als 200 Flüge mussten gestrichen werden, teilt das indonesische Verkehrsministerium mit. Von Norwegen aus ist eine deutsche Rakete zu einem Testflug gestartet. Die unbemannte Rakete startete nach 22 Uhr am Samstagabend und erreichte kurz danach die Erdumlaufbahn. Das gibt das Unternehmen ESA Aerospace bekannt, das hinter dem Projekt steht. Es ist der zweite Testlauf für das Unternehmen. Beim ersten Versuch vor über einem Jahr explodierte die Rakete kurz nach dem Start. Ziel des Projektes ist es, dass Europa mit eigener Technik Satelliten ins All schießen kann und somit in der Raumfahrt unabhängiger wird. Bisher dominieren außereuropäische Anbieter wie etwa SpaceX von Elon Musk. Zum Sport, zuerst mit Fußball. In der Super League haben die beiden Zürcher Vereine Grasshoppers und FCZ unentschieden gespielt mit 2:2. Zuvor hatten sich auch die Berner Young Boys und Luzern unentschieden getrennt, 3:3. Und Vaduz gewann gegen Lausanne 3:1. Und Leichtathletik. Die Schweizerin Audrey Vero hat den 800-Meter-Lauf am Diamond League-Meeting in Brüssel gewonnen. Mit ihrer Zeit gelang Vero ein neuer Meeting-Rekord. Soweit die Meldungen. Und das Wetter heute ist es meist sonnig. Die Temperatur steigt am Nachmittag auf 25 bis 29 Grad. Im Tessin gibt es heute bis zu 31 Grad. Das waren die Nachrichten von Radio SRF. Verantwortlich war Marisa Eckli.
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2: 6:05 ist es jetzt und ich wünsche Ihnen einen guten Morgen. Hannes Dickelmann, heute Sonntag für Sie am Mikrofon im Studio. Und diese neue Stunde Musik, die beginnt jetzt mit ihm hier, Franz Anton Hofmeister.

0: Der Schlusssatz von Franz Anton Hofmeisters Sinfonie in C-Dur mit dem Orchestra della Svizzera Italiana unter der Leitung von Howard Griffiths. Einer schläft den Schlaf des Gerechten, während alle anderen in Panik geraten. Solch eine Szene beschreibt das Markus-Evangelium. Und wie so oft im Markus-Evangelium kommen die Jünger Jesu dabei nicht gut weg, diese Angsthasen.
1: Ein Wort aus der Bibel.
0: Regula Siegfried liest uns die betreffende Stelle vor.
2: Am Abend jenes Tages sagt er zu ihnen: Lasst uns ans andere Ufer fahren. Sie schickten die Volksmenge weg und nahmen ihn so, wie er war, im Boot mit. Weitere Schiffe begleiteten das Boot. Da kam ein heftiger Sturmwind auf und die Wellen schlugen ins Boot, so dass es voll Wasser lief. Jesus lag im Heck und schlief auf einem Kissen. Sie weckten ihn und riefen: Lehrer, machst du dir keine Sorgen, dass wir dabei sind, unterzugehen? Der Aufgeweckte drohte dem Wind und sagte zum See: Schweig, sei still. Da legte sich der Wind und es wurde völlig still. Er fragte sie: Was fürchtet ihr euch? Habt ihr noch kein Vertrauen? Nun ergriff sie große Ehrfurcht und sie sprachen zueinander: Wer ist das, dass selbst Wind und See ihm gehorchen?
0: Die Stillung des Seesturms, so heißt diese kurze Erzählung aus dem Markus-Evangelium, zu finden dort im Kapitel 4. Regula Siegfried hat gelesen aus der Übersetzung der Bibel in gerechter Sprache.

Ein paar Minuten Orgelklang an diesem Sonntagmorgen auf SRF 2 Kultur. Die Orgelsonate Nummer 9 des Italieners Gaetano Valeri. Andrea Marcon war der Mann am Spieltisch hier, und zwar spielte er da die Orgel der Kirche San Leonardo in Treviso.

Ja, die Bassgruppe, die kann dieses Stück bald einmal auswendig. Dieselbe Bassfigur wieder und wieder. Das ist das Wesen einer Chacona oder Chacon, wie es französisch dann heißt. Diese Chacona, die steht in der Partita Nummer 3 A-Dur von Heinrich Ignaz Franz Bieber. Und gespielt hat sie hier das Berner Ensemble Les Passions de l'Âme mit seiner Leiterin Merete Lüthi. 20 Minuten nach 7, das ist SRF 2 Kultur. Und hier klingt zu Kaffee und Sonntagszopf jetzt als nächstes dieser Sinfoniesatz von François-Joseph Gossec, ein Allegro in D-Moll. Der Schweizer Dirigent Simon Gaudenz leitet die Kammerakademie Neuss.

0: Der Schweizer Dirigent Simon Gaudenz hatte hier den Taktstock in der Hand. Die Deutsche Kammerakademie Neuss spielte unter seiner Leitung diese Musik des Belgiers François-Joseph Gossec, Satz 1 aus seiner Sinfonie in D-Moll, Opus 4, Nummer 6. 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

Ein Klavier, 5 Streicher und dazu dann noch eine Flöte und eine Klarinette. Das sind die Zutaten für diese Kammermusik des polnischen Komponisten Józef Krogulski. Aus seinem Klavieroktett das Menuetto hier, gespielt von einem Ensemble um den Pianisten Nelson Görner. Peer Gynt, die Hauptfigur der gleichnamigen Geschichte von Henrik Ibsen, das ist ein Hochstapler. In der marokkanischen Wüste gibt er sich zum Beispiel einmal als göttlicher Prophet aus, dieser Peer Gynt, und die Beduinen, die glauben ihm und nehmen ihn mit in ihr Lager. Allerdings hat Peer dann die Rechnung ohne den Wirt gemacht, respektive ohne die Beduinenprinzessin Anitra. Die durchschaut ihn nämlich und sie erkennt auch schnell seine Schwäche für Frauen. Deshalb führt sie einen verführerischen Tanz auf. Und als Peer ihr danach völlig verfallen ist, da stiehlt sie kurzerhand sein Pferd, seine Juwelen und sein Geld und lässt ihn schmachvoll allein in der Wüste zurück. Tja, Pech gehabt, lieber Hochstapler. Und wie das klingt, wenn die schöne Anitra tanzt, auch das hat Edward Grieg vertont in seiner Peer-Gynt-Suite. Hier ist Anitras Tanz.

Und weg ist sie, die schöne Anitra, mitsamt Peer Günths Pferd, seinem Schmuck und seinem Barvermögen. Ja, ja, wenn abzocken, dann richtig. Anitras Tanz, ein Satz aus der Peer Günths-Suite Nummer 1 von Edvard Grieg. Eivind Odland leitete hier das WDR-Sinfonieorchester Köln. Wenn Sie die Musik von Johann Sebastian Bach mögen, und mögen ist da bei den wahren Bach-Fans ja noch eine starke Untertreibung, dann ist die gute Nachricht, dass heute wieder einmal der erste Sonntag des neuen Monats ist. 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Sakralvokal für Bach-Fans und alle, die es werden wollen, also in 5/4 Stunden hier auf diesem Sender. Und als kleines instrumentales Bach-Appetithäppchen ist hier jetzt schon mal ein Satz aus der französischen Suite Nummer 3 von Bach und es spielt Murray Pariah.

Allemande, der erste Satz aus der französischen Suite Nummer 3 in H-Moll von Johann Sebastian Bach. Der Pianist Murray Pariah hat gespielt. SRF 2 Kultur an einem vielerorts schon sonnigen Sonntagmorgen. Falls bei Ihnen noch etwas Morgennebel da sein sollte, dann wird es auch nicht mehr lange dauern, vermutlich bis die September-Sonne vorbeischaut. 7:45 ist es gleich und hier übernimmt jetzt ein Hornist. Johannes Hinterholzer heißt er und mit dabei hat er das Hornkonzert Nummer 2 in D-Dur von Joseph Haydn.

0: Die Ventile für das Horn und auch für andere Blasinstrumente, die wurden erst 1814 erfunden, also 5 Jahre nach Joseph Haydns Tod. Und das heißt wiederum, zu Haydns Zeiten spielte man eben Naturhorn, also ein Horn ganz ohne Ventile. Ein solches Instrument hat Johannes Hinterholzer hier entsprechend auch ausgewählt für das Hornkonzert Nummer 2 in D-Dur von Joseph Haydn. Solist Johannes Hinterholzer, begleitet von der Salzburger Hofmusik hier mit dem Dirigenten Wolfgang Brunner. Und mit dieser Viertelstunde Naturhornklang ist es jetzt wieder Zeit geworden für die Nachrichten. Ich wünsche einen guten Morgen mit SRF 2 Kultur.
1: Die Nachrichten von SRF um 8 mit Kevin Garnes. Guten Morgen. Die Spannung in Ostdeutschland. Kommt heute die AfD an die Macht bei den Wahlen in Sachsen-Anhalt? Dann die Suche nach dem Frieden in der Ukraine. Eine US-Delegation ist heute zu Gesprächen in Kiew. Gestern war sie in Moskau. Und das Wetter verspricht einen meist sonnigen Sonntag bei Höchstwerten um 27 Grad. Deutschland schaut heute also gespannt auf das Bundesland Sachsen-Anhalt. Dort wird ein neues Parlament gewählt. Die Wahl bekommt viel Aufmerksamkeit, denn seit Wochen liegt die Partei AfD in Umfragen an der Spitze mit rund 40%. Die Partei in Sachsen-Anhalt gilt als rechtsextrem. Weit abgeschlagen folgt in den Umfragen die bürgerliche CDU, die aktuell die Regierung im ostdeutschen Bundesland anführt. Deutschland-Korrespondentin Simon Fatzer.
2: Es geht um eine Schicksalswahl, da ist man sich einig, aber nur da, denn die Polarisierung in Sachsen-Anhalt ist enorm. Hier sind die Anhängerinnen der AfD und ihres kumpelhaften Spitzenkandidaten Ulrich Siegmund. Sie wünschen sich mehr Geld in der Tasche, weniger Ausländer und dass sie nicht in die Nazi-Ecke gestellt werden. Manche reisen dem Uli nach.
3: Warum ich gekommen bin, um einen einzigen Hoffnungsträger zu sehen, den Deutschland noch hat. Das heißt Sachsen-Anhalt, nicht Deutschland.
2: Auf der anderen Seite bestehen große Sorgen beim Blick ins radikale AfD-Wahlprogramm, geschrieben von völkisch-nationalen Ideologen. Es geht um eine patriotische Wende, das Ende von Migration und Inklusion. Kulturfremde Fachkräfte sind unerwünscht. Dafür will man deutsche Familien mit möglichst vielen Kindern. David Begrich vom Demokratienetzwerk Miteinander e.V.
4: Die eigentliche Gefahr geht von der weiteren Normalisierung der AfD aus und von der damit einhergehenden Ausschluss gesellschaftlicher Minderheiten und politisch weltanschaulicher Gegner der AfD.
2: Die große Frage, schafft die AfD die absolute Mehrheit? Das hängt von der Anzahl Parteien ab, die ins Parlament kommen. Die CDU möchte eine Regierung ohne rechten und linken Rand bilden, aber ganz ohne diese

0: Ukraine-Kriegs gehen heute in Kiew weiter. Der ukrainische Präsident Wladimir Zelensky empfängt dafür den US-Sondergesandten Steve Witkoff und den Schwiegersohn von US-Präsident Trump, Jared Kushner. Marisa Eckli berichtet.
1: Witkoff und Kushner haben gestern den russischen Präsidenten Wladimir Putin in Moskau getroffen. Ein Berater Putins spricht von konstruktiven und nützlichen Gesprächen. Es seien verschiedene Ideen für eine friedliche Lösung diskutiert worden. Konkrete Ergebnisse der rund dreistündigen Gespräche wurden aber keine bekannt. Vom Weißen Haus heißt es, die US-Delegation hätte mit Putin über Pläne für die nächsten Schritte in den Gesprächen zum Ukraine-Krieg gesprochen. Wie diese Pläne aussehen, werde in den kommenden Wochen bekannt gegeben. Steve Witkoff und Jared Kushner selber gaben keinen Kommentar ab. Sie reisen nun von Moskau weiter nach Kiew. Während der neuesten Gesprächsrunde soll es eine Pause bei den Angriffen geben, zumindest in den Hauptstädten. Russland soll 3 Tage lang Kiew nicht angreifen. Die Ukraine will in dieser Zeit auf Angriffe auf Moskau verzichten.
0: Die Stiftung Beloved, die die Opfer der Brandkatastrophe von Comontana unterstützt, hat bis jetzt rund 70 Hilfsgesuche erhalten. Das sagt der Stiftungsdirektor zur Zeitung Le Matin Dimanche. Einige Gesuche seien bereits bewilligt worden, andere würden noch geprüft. Bislang sei kein Gesuch abgelehnt worden. Die Stiftung habe bis jetzt mehrere 10.000 Franken an Hilfe ausbezahlt. Die Stiftung wurde im März gegründet. Ihr sind Spenden von gut 24 Millionen Franken zugesagt worden. Dies von den Kantonen Wallis und Waadt, der Gemeinde Comontana und von privaten Spendern. Bei der Brandkatastrophe in der Silvesternacht kamen 41 Menschen ums Leben. Mehr als 100 wurden verletzt. Von Norwegen aus ist eine deutsche Rakete zu einem Testflug gestartet. Sie war unbemannt und startete nach 22 Uhr. Sie erreichte kurz danach die Erdumlaufbahn. Das gibt das Unternehmen ISAR Aerospace bekannt, das hinter dem Projekt steht. Es ist der zweite Testlauf für das Unternehmen. Ziel des Projektes ist es, dass Europa mit eigener Technik Satelliten ins All schießen kann und somit in der Raumfahrt unabhängiger wird. Bisher dominieren außereuropäische Anbieter wie etwa SpaceX von Elon Musk. Zu 2 Meldungen vom Sport. In der Schweizer Fußballmeisterschaft haben die beiden Zürcher Vereine Grasshoppers und FCZ unentschieden gespielt mit 2:2. Auch die Berner Young Boys und Luzern haben sich unentschieden getrennt 3:3. Und Vaduz gewann gegen Lausanne 3:1. Noch Leichtathletik. Die Schweizerin Audrey Vero hat den 800-Meter-Lauf am Diamond League Meeting in Brüssel gewonnen. Soweit die Meldungen. Und das Wetter, heute wird es meist sonnig. Die Temperatur steigt am Nachmittag auf 25 bis 29 Grad. Im Tessin gibt es bis 31 Grad. Das waren die Nachrichten von Radio SRF. Verantwortlich war Marisa Eckli.
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3: Mit Hannes Dickelmann im Studio an diesem sonnigen Sonntag. Es ist jetzt kurz nach 8 und ich wünsche Ihnen herzlich einen guten Morgen.

0: aus Wolfgang Amadeus Mozarts Divertimento in S-Dur, Köchelverzeichnis 563, der dritte Satz Menuetto mit dem Trio Zimmermann. Digitalisierung und KI bestimmen bereits unser alltägliches Leben, oft nicht nur im Beruf, sondern schon fast bei jeder Online-Suche auch. 4 von 5 Menschen in der Schweiz nutzen regelmäßig KI-Anwendungen. Entsprechend groß ist auch die Sorge, dass die ganze KI-Sache der Menschheit irgendwann über den Kopf wachsen könnte. Der KI-Experte und Ethiker Peter G. Kirschläger ist überraschend optimistisch, dass die Menschheit das irgendwie hinkriegen und in den Griff kriegen wird, nämlich schlicht, weil sie das dringend muss.
1: Und ich glaube, wir sind da an einem Punkt angelangt, dass mehr Menschen verstehen, auch mehr politische und wirtschaftliche EntscheidungsträgerInnen verstehen, dass es so wie bisher nicht weitergeht, dass wir diese Technologie, die sogenannte KI, aus der Geiselhaft von ein paar wenigen multinationalen Technologiekonzernen befreien müssen, um sie in Freiheit gestaltend dazu zu bringen, dass sie wirklich dem Wohl der Menschheit und der Planeten Erde dient.
0: Peter Kirschläger berät internationale Organisationen wie die UNO oder die OSZE zum Thema Menschenrechte in Digitalisierung und KI. Und soeben hat Papst Leo XIV. Peter Kirschläger auch zu seinem offiziellen Berater in diesen Themen ernannt. Darum ist Kirschläger heute Gast in unserer Sendung Perspektiven ab 8:30 Uhr hier auf SRF 2 Kultur.

Ein Morgen auf dem Wasser, Matin sur l'eau. Das wird für die wenigsten von uns gerade jetzt tatsächlich zutreffen, aber nur schon die Vorstellung davon ist doch schön. Matin sur l'eau, dieses Klavierstück von Jacques Ibert hat hier Eric Lesage gespielt. Und wir bleiben dem Element Wasser gleich noch ein paar weitere Minuten treu. Vom See oder vom Meer, je nachdem, wo diese sanften Wellen hier gespielt haben, geht's jetzt weiter an einen kühlen Fluss. By the river, so heißt dieser schöne Satz aus der Florida Suite von Frederick Delius.

Ein kurzer musikalischer Besuch im Südosten der USA aus der Florida-Suite von Frederick Delius war das der Satz Nummer 2, By the River, am Fluss. Charles McCarris leitete das Orchestra of Welsh National Opera.

0: Drei Minuten Bläsermusik aus der Feder von Franz Krommer, ein Menuett aus Krommers Partita für Bläser in B-Dur, gespielt hier vom Ensemble Gran Partita. Und damit wird es jetzt gleich 8:30, Zeit für Perspektiven hier auf SRF 2 Kultur. Digitalisierung und künstliche Intelligenz prägen unser alltägliches Leben, ob wir es wollen oder nicht und oft auch, ob wir es wissen oder nicht. Vor den Menschenrechtsverletzungen, die mit dem Ausbau von KI verbunden sind, warnt Peter G. Kirschläger schon seit Jahren. Der Luzerner Theologe, Philosoph und Ethiker berät auch die UNO dahingehend und sogar der Papst wünscht seinen Rat. Unlängst hat Papst Leo XIV. Peter Kirschläger nun sogar ganz offiziell zu seinem Berater ernannt. Grund genug, Peter Kirschläger in unsere Sendung Perspektiven einzuladen. Judith Wipfler hat den Papstethiker in Luzern getroffen und die Stimmung war trotz ernster Weltlage heiter.
1: Aber es ist so schön, dass man mit Ihnen auch noch lachen kann. Ihnen vergeht nicht das Lachen, Peter Kirschläger.
2: Nein, auf keinen Fall, weil ich wirklich an das gute Menschen glaube und darauf vertraue, dass wir das als Menschen hinkriegen und ich durchaus auch noch darauf vertraue, dass wir da auch nicht ganz alleine sind, sondern durchaus eben auch der liebe Gott uns irgendwie noch dabei unterstützt.
1: Sagen Sie mit einem Lächeln, jetzt auch noch aufgestiegen zum Papst Berater, Konsultor. Was genau muss man sich da vorstellen? Was machen Sie da genau?
2: Ja, es geht, glaube ich, darum, dass ich basierend auf meiner Forschung mich da einbringe zu Themen wie Ethik von sogenannter KI, aber auch zur Flucht- und Migrationsthematik, zu den Menschenrechten, Entwicklungszusammenarbeit. Das werden so die Themen sein. Und da geht es wirklich darum, zu Stellungnahmen, Positionsbezügen eben meine Forschung einfließen zu lassen. Das ist durchaus auch in Kontinuität zu dem, was ich bisher schon für den Vatikan machen durfte, beratend. Und ich freue mich sehr auf diese Aufgabe und bin Papst Leo XIV. Sehr dankbar für das damit verbundene Vertrauen auch in meine Forschung.
1: Aber was ganz konkret machen Sie denn da? Schreiben Sie dem Papst, was er in seine Enzyklika schreiben soll? Zitiert werden Sie ja sogar auch schon in der von Papst Franziskus in dieser wichtigen Umwelt- und Sozialenzyklika von 2019. Da sind ja auch schon ganz viele Dinge vorausgedacht gewesen. Jetzt Magnifica Humanitas, die erste große Enzyklika von Papst Leo, die global eingeschlagen hat, werden Sie auch zitiert. Also hat er da bei Ihnen abgeschrieben, der Papst?
2: Nicht abgeschrieben, aber meine Forschung ist erfreulicherweise durchaus in die Enzyklika eingeflossen. Das hat mich auch sehr gefreut. Und in diese Richtung geht es auch weiter, eben auch dann in Gesprächen herauszufinden, wo die Reise hingehen soll, aus ethischer Sicht.
1: Sollen wir ein bisschen über die Enzyklika reden? Ist mir im Zug in den Sinn gekommen. Ich könnte ja mal die KI fragen, was fordert Papst Leo bezüglich KI? Kurz gefasst war meine Frage. Und da kommt also relativ kurz, ich habe die Enzyklika ja dreimal gelesen, so ist es nicht. Unter 3000 Zeichen kommt dann die Antwort. Seine Kernforderung lautet, dass KI entwaffnet werden muss, damit sie dem Menschen dient und nicht zu einem Werkzeug der Beherrschung wird. Das ist jetzt die Zusammenfassung der Haltung von Papst Leo XIV. Ist das richtig? A, B, ist das auch Ihre Haltung, Peter Kirschläger?
2: Also ich glaube, zum einen ist da vieles Richtige drin. Ich glaube, was noch eine Präzisierung verlangt, ist, dass es weniger um eine Zukunftsvision geht. Also nicht erst, dass das eintreffen könnte, dass sogenannte KI ein Instrument für Herrschaft von ein paar wenigen ist, sondern es ist etwas, was Papst Leo XIV. Sehr klar kritisiert, dass das bereits so ist und bereits in den letzten Jahren so war und sich dringend ändern muss. Also das für die Interessen von ein paar wenigen multinationalen Technologiekonzernen eigentlich der Rest der Menschheit und der Planet Erde ausgebeutet wird. Da mahnt er ganz eindeutig dazu, das eben zu ändern. Wichtig ist dabei aber auch, dass er eben nicht technologischen Fortschritt an sich kritisiert, sondern nur diese bestimmte Form des technologischen Fortschritts. Das können wir als Menschheit besser und dazu möchte auch Papst Leo XIV. Aufrufen. Und das ist in Linien das, was ich auch versucht habe, jetzt basierend auf meiner Forschung auch einzufordern, dass wir wirklich dringend ins Handeln kommen müssen. Was auch, denke ich, wichtig ist, dass Papst Leo XIV. Sehr klar gemacht hat und sich sehr klar positioniert hat, dass es Regulierung braucht und eine Durchsetzung der Regulierung und dass es nicht reicht, wenn sich Unternehmen selbst verpflichten. Da ist er sehr klar und auch das entspricht einem Ergebnis meiner Forschung, dass wir, wenn wir jetzt auf die letzten 2-3 Jahrzehnte zurückschauen, nicht unbedingt unbedingt das vertrauensschaffend war, was sich da die multinationalen Technologiekonzerne diesbezüglich geleistet haben, sondern dass das eher eine klare Aufforderung ist, dass wir jetzt endlich in diesem Bereich Regeln einziehen müssen und diese auch konsequent durchsetzen müssen, am besten wirklich auf globaler Ebene.
1: Also die Selbstverpflichtung reicht auf keinen Fall, sondern es braucht staatliche Kontrolle, möglichst auch von bilateralen, multilateralen Organisationen wie zum Beispiel der UNO.
2: Unbedingt, weil wenn wir uns die Lebensphasen einer sogenannten KI anschauen, dann stellen wir ja fest, dass schon bereits bei der Schürfung der Rohstoffe, die für diese Technologie notwendig sind, Menschen- und Kinderrechte verletzt werden, massive Umweltzerstörung zutage tritt, aber eben auch Sklaverei-ähnliche Arbeitsbedingungen. Dann, wenn wir uns dann bewegen von dieser Schürfung der Rohstoffe hin zu den Billigproduktionsstandorten, wo diese Technologien dann schlussendlich produziert, hergestellt werden, dann stellen wir auch dort fest, massive Menschenrechtsverletzungen, Kinderrechtsverletzungen, Kinderarbeit, massive Umweltzerstörung. Und das zieht sich dann weiter bis hin zur Nutzung von sogenannter KI durch Sie und mich, wo wir mit einem massiven Energieverbrauch zu kämpfen haben, mit einem massiven Wasserverbrauch, aber eben auch mit Menschenrechtsverletzungen, des Menschenrechts auf Datenschutz, des Menschenrechts auf Privatsphäre, Urheberrechtsverletzungen. Und dass es dann wirklich auch Formen von sogenannter KI gibt, wo wir, und das ist auch sagt auch der Papst Leo XIV sehr klar, dass es auch wirklich Formen von sogenannter KI gibt, wo wir entscheiden müssen, die nicht zu nützen. Und ich denke da zum Beispiel an automatisierte Waffensysteme, wo es wirklich darum ginge, möglichst schnell ein globales Verbot zu beschließen, um die Menschheit und den Planeten Erde davor zu schützen.
1: Der Otto-Normal-Userin stellt sich das im Moment aber so dar, dass es das eben alles nicht gibt und dass die bilateralen großen Organisationen wie die UNO an Einfluss massiv verlieren oder schon verloren haben und sich die großen Staaten, USA oder auch China, überhaupt nicht darum scheren. Da werden fleißig Fabriken gebaut, das geht gerade so weiter, als ob das nicht zu stoppen sei. Wer stoppt das?
2: Ich meine, dass das einzige Mittel, das uns bleibt, ist auf der Ebene der UNO. Bei aller Kritik und bei allem Reformbedarf an der UNO ist das der Ort, wo das passieren muss, weil dort die Welt gleichsam zusammenkommt, um genau solche Themen zu bearbeiten, dass dort eine menschenrechtsbasierte globale Regulierung geschaffen werden sollte und dass wir bei der UNO eine internationale Agentur für datenbasierte Systeme IDA schaffen sollten, die dann auch diese menschenrechtsbasierte globale Regulierung durchsetzt, weil wenn wir nur eine Regulierung machen und diese nicht durchsetzen, dann ist dass das das Papier nicht wert, auf dem diese Regulierung steht. Ich bin da optimistisch, dass das gelingt, weil es gibt ein globales Momentum dafür, dass es diese beiden Dinge braucht. Die genießen die Unterstützung von Papst Leo XIV., aber auch von seiner Heiligkeit dem Dalai Lama, auch von UNO-Generalsekretär Antonio Guterres, auch von verschiedenen Unternehmerinnen und Unternehmern, unter anderem auch von Sam Altman, dem Chef von OpenAI, der Firma hinter ChatGPT, wird aber auch unterstützt von einem wachsenden interdisziplinären ExpertInnen-Netzwerk, weil es da wirklich dringenden Handlungsbedarf gibt. Natürlich gibt es auch Gegenwind seitens der multinationalen Technologiekonzerne, die ja leider sehr erfolgreich in den letzten 2-3 Jahrzehnten dafür gesorgt haben, dass in diesem Bereich nicht reguliert worden ist. Aber ich bin da zuversichtlich, dass wir das hinkriegen.
1: Woher nehmen Sie diese Zuversicht? Also wir lesen täglich Gegenläufiges, dass gerade USA sich ja auch aus bestimmten Sachen herauszieht. Internationaler Gerichtshof ist jetzt nur ein Beispiel. Woher nehmen Sie die Zuversicht, dass sich solche großen Staaten mit solchen Tech-Giganten dahinter an die Leine nehmen lassen?
2: Rechtsstaaten haben die Instrumente, solche multinationalen Technologiekonzerne an die Leine zu nehmen. Sie sollten das wieder tun, haben sie bisher nicht getan. Das ist das erste Moment, was mich zu Optimismus bewegt. Das Weitere ist, dass ich wahrnehme, dass es hier wirklich eine globale Bewegung hingibt, hin zur Schaffung einer solchen Institution bei der UNO. Und dann drittens ist zuversichtsfördernd der Blick zurück in die Geschichte, weil wir als Menschheit gezeigt haben, dass wir dazu fähig sind, Technologien, die ethische Chancen und ethische Risiken in sich bergen, global zu regulieren und dann diese Globalregulierung auch durchzusetzen. Also zum Beispiel bei den Nukleartechnologien. Dann haben wir gemerkt, als Menschheit, wenn wir so weitermachen, gibt es die Menschheit bald nicht mehr, gibt es den Planeten Erde nicht mehr und haben uns dann zusammengerauft, durchaus auch in einer geopolitisch angespannten Situation, das war immerhin die Zeit des Kalten Krieges, haben es aber dennoch geschafft, eine solche internationale Atomenergiebehörde bei der UNO zu schaffen und eine globale Regulierung von Nukleartechnologien, die es erlaubt hat, die Innovation in diesem Bereich weiter voranzutreiben, aber gleichzeitig Schlimmeres zu verhindern. Und ich glaube, wir sind da an einem ähnlichen Punkt angelangt, dass mehr Menschen verstehen, auch mehr politische und wirtschaftliche EntscheidungsträgerInnen verstehen, dass es so wie bisher nicht weitergeht, dass wir diese Technologie, die sogenannte KI, aus der Geiselhaft von ein paar wenigen multinationalen Technologiekonzernen befreien müssen, um sie in Freiheit gestaltend dann dazu zu bringen, dass sie wirklich dem Wohl der Menschheit und der Planeten Erde dient.
1: Enteignen würde aber die USA eine solche Firma nie.
2: Ich glaube, es darf auch gar nicht um Enteignung gehen, sondern schlichtweg darum, dass Unternehmer...
1: Warum nicht?
2: Weil ich finde, dass wir an der freien Marktwirtschaft unbedingt festhalten sollten, aber eine freie soziale Marktwirtschaft kennt eben auch Regeln für Unternehmen. Und meines Erachtens ging es darum, dass diese multinationalen Technologiekonzerne genau gleich wie alle anderen Unternehmen sich an Gesetze halten müssen und dass wir den gesetzlichen Rahmen insofern anpassen müssen, dass wir die Durchsetzung von Menschenrechten, die Durchsetzung von Kinderrechten in diesem Bereich wieder herstellen. Und wir haben da in den letzten 2-3 Jahrzehnten, und das hat mich die ganze Zeit irritiert, Grenzverschiebungen erlebt. Diese multinationalen Technologiekonzerne haben den Datenschutz verletzt, dann haben sie die Privatsphäre verletzt, dann haben sie die Urheberrechte verletzt. Und jetzt geht es mal wirklich darum, diesen Prozess der Grenzverschiebungen, die schlussendlich nur der Gewinnmaximierung von diesen multinationalen Technologiekonzernen dient und dem Rest der Menschheit und dem Planeten Erde schadet, dem Einhalt zu bieten.
1: Von der rechtlichen Regulierung sprachen wir bereits vor 4 Jahren. Wir haben da schon mal zusammengesessen hier an der Universität Luzern, Peter Kirchschläger. Und ich dachte erst, ich wiederhole die Sendung. Ich habe sie gehört und gedacht, das kann ja nicht wahr sein. Es ist so viel passiert in diesen 4 Jahren, gerade in diesem Bereich digitale Transformation, der Siegeszug der sogenannten künstlichen Intelligenz. Das hat unseren Alltag so verändert. Kein Tag vergeht, ohne dass ich, ob ich will oder nicht, KI benutze. Und da haben Sie aber damals schon dasselbe gesagt eigentlich, dass es eben diese rechtliche Regulierung dringend braucht. Und auch Ihr Vorschlag einer IDA ist ja auch schon älter. Trotzdem sind Sie noch so optimistisch, dass es da noch zu kommt. Können Sie vielleicht ganz konkret 2-3 Sachen nennen, wo Sie sagen, da ist jetzt was passiert?
2: Ja, erstaunlicherweise fällt es mir schwer, positive Beispiele zu finden, wo sich was verbessert hat in den letzten Jahren. Also das erhöht eigentlich den Handlungsdruck, weil wir da tagtäglich Opfer von Menschenrechtsverletzungen sind, zum Beispiel durch die Verletzungen des Datenschutzes, aber vor allem auch durch die Manipulationsmöglichkeiten, die im politischen und im wirtschaftlichen Bereich bestehen, aufgrund der Unmengen von Daten, die von uns vorhanden sind. Also in diesem Rückblick, was sich da noch verändert hat in den letzten Jahren, denke ich, ist der ganze Bereich von sogenannter generativer KI, also ChatGPT, Gemini, Claude etc., wo wir aufpassen müssen, dass wir nicht Objektivität, Fairness und Neutralität in diese Systeme hineindenken. Das sind sie nicht. Weder die Datensätze sind frei von sogenannten Verzerrungen, also sprich Biases, sondern tragen die in sich und auch die Algorithmen, also die Regeln, nach denen diese Daten dann bearbeitet werden sollen in diesen Modellen, die kann ich natürlich so oder so stellen und entsprechend ist dann auch das, was das System ausspuckt, ein anderes. Ich spreche da gern von dem Bild der wiedergekäunten Kuh. Dieser Kuh werden Daten gefüttert. Die Kuh spült das dann einmal durch und spuckt das dann wieder aus und wir sind dann ganz glücklich, was diese wiedergekäunte Kuh ausspuckt. Aber wir müssen uns vor Augen führen, Kriterium der Wahrhaftigkeit, also ob diese Aussagen stimmen oder nicht, sind kein Kriterium für wiederkäuende Kühe. Also sprich, es ist zum Beispiel ChatGPT nicht einmal egal, ob das, was es ausspuckt, stimmt oder nicht, sondern es geht nur darum, das Bedürfnis der Nutzerin, des Nutzers zu befriedigen, dass sie oder er irgendeine Antwort bekommt. Dann, es kann nichts Neues dabei entstehen, weil eigentlich nur bereits Existierendes wiedergekäut und wieder ausgespuckt wird. Also wir können das auch nicht als Quelle von Innovation erwarten. Und mittlerweile haben wir Schwierigkeiten, noch Daten zu finden, mit denen wir diese wiederkäuenden Kühe füttern können, sodass wir mittlerweile diesen Kühen das verfüttern, was sie selber ausgespuckt haben. Das macht dieses System in letzter Konsequenz dümmer. Und ich lasse jetzt offen, was das mit uns Menschen macht, wenn wir mehr und mehr auf diese Systeme im beruflichen und privaten Alltag zurückgreifen. Auch das gilt es zu regeln, weil das können wir besser. Wir könnten uns da auch entsprechend Systeme vorstellen, wo zum Beispiel die Fütterung von Daten gewissen Qualitätskriterien unterzogen wird, sodass eben nicht zum Beispiel Inhalte von SRF oder Inhalte von der New York Times gleichwertig behandelt werden im Training dieser Systeme, wie zum Beispiel Inhalte aus einer Neonazi-Zeitschrift. Das könnten wir anders machen. Wir könnten zum Beispiel nur in einem bestimmten Spezialgebiet Fachzeitschriften diesen Systemen antrainieren, sodass dann auch das, was sie ausspucken, sicherlich qualitativ ansprechender wäre.
1: Da fordern Sie praktisch eine KI, die von Schweizer Universitäten mitgefüttert würde.
2: Ja, es gibt auch gute Beispiele, wo das bereits geschieht. Also zum Beispiel in den medizinischen Wissenschaften setzt man auf Training von sogenannten ExpertInnen-Systemen mit nur wissenschaftlich hochwertigen Inhalten aus Fachzeitschriften. Entscheidend ist wirklich, dass wir uns immer wieder vor Augen führen, der oder diejenige, die uns ein solches Sprachmodell, Anführungsschlusszeichen, eine sogenannte generative KI anbietet, entscheidet, mit welchen Daten wird dieses System trainiert, nach welchen Regeln wird hier ausgewählt. Ich gebe ein Beispiel. Wenn Sie auf Grok gehen, das ist das System, das der Firma von Elon Musk,
1: was sehr berühmt wurde, weil es dort frauenfeindliche, gewaltverherrlichende Meme und Videos einfach zu machen gab.
2: Genau, das schon deswegen zu kritisieren ist und massiv kritisiert werden muss, weil es da keinen Ansatz von irgendwelchen ethischen Regeln gibt beim Training der Daten, aber auch in den Algorithmen. Wenn Sie dort fragen, ist Elon Musk ein Faschist? Und es ist da naheliegend eigentlich aufgrund von gewissen historischen Fakten und Wortbeiträgen von ihm mit Ja zu antworten, weil er immerhin den Hitlergruß öffentlich gezeigt hat, weil er seit Jahrzehnten rassistische Positionen vertritt, dann kommt dort ein Nein als Antwort. Wenn Sie andere Sprachmodelle fragen, genau die gleiche Frage, bekommen Sie ein Ja mit der Begründung Hitlergruß, Hinweise auf seine rassistischen Äußerungen, die er seit Jahrzehnten kommuniziert. Was zeigt, die oder der ein solches System kontrolliert, hat eine unglaubliche Machtfülle, darüber zu entscheiden, was dann Nutzerinnen und Nutzer als Antworten bekommen, wenn sie etwas prompten. Deswegen meine Einladung an alle, denken Sie bitte selbst und nützen Sie zumindest zum jetzigen Zeitpunkt diese Systeme so wenig wie möglich.
1: Und stattdessen?
2: Stattdessen würde ich wirklich dazu einladen, selber zu denken und vielleicht auch wieder mal eine Bibliothek aufzusuchen, die auf demokratisch legitimierte Art und Weise Zugang zu Wissen, Zugang zu Informationen ermöglicht, Zeitungen, herkömmliche Zeitungen zu lesen, herkömmliche öffentlich-rechtliche Medien zu genießen, weil da eben journalistische Qualitätsstandards eingehalten werden, was bei sogenannter KI nicht der Fall ist.
1: Die Menschen sind aber faul. Das ist auch eine Erkenntnis und das wird auch kritisiert, dass KI einen auch faul macht. Und ich kann das selber bestätigen. Ich frage einfach mal schnell in der Suchmaschine eine Frage und zack, bekomme ich eine Antwort, mit der ich einigermaßen zufrieden bin und weiter geht's. Und so geht's ja ganz vielen Leuten. Es kam gerade die Tage, kam die neueste Statistik, dass 4 von 5 Menschen in der Schweiz die sogenannte künstliche Intelligenz nutzen für Sachfragen im Internet. Das zeigt ja nur einfach, vielen Menschen reicht die einfache, wiedergekäute Antwort. Was machen wir denn da?
2: Ja, ich glaube, der entscheidende Punkt ist, dass wir wirklich auch ganz gezielt von multinationalen Technologiekonzernen da eingelullt werden in dieser Bequemlichkeit, in diesem Komfortgewinn, dass wir eben nicht uns dagegen wehren, dass in dem Moment, wo wir das nützen, eben unsere Daten geklaut werden, unsere Privatsphäre verletzt werden. Und mit Datenschutz und Privatsphäreverletzungen sind eben Attacken unserer Freiheit verbunden. Also um das nur kurz auch in einem Beispiel zu fassen. Wenn dauernd von mir wenn ich zum Beispiel jetzt an Kinder und Jugendliche denke, die heute aufwachsen, ja, 7 Tage, 24 Stunden werde ich überwacht. Dann überlege ich mir vielleicht sehr gut, ob ich zum Beispiel auf einer Party auf einem Tisch tanzend etwas tue, was ich nicht unbedingt beim ersten Bewerbungsgespräch dann Jahre später verhandeln möchte. Und das führt dazu, dass wir eigentlich da dauernd unser Verhalten an den vermeintlich gesellschaftlichen Erwartungen an unser Verhalten normieren und so eigentlich jegliche Einzigartigkeit oder Individualität verloren geht. Und das betrifft leider nicht nur unser Verhalten, sondern eben mehr und mehr auch unser Denken, wenn wir dauernd eben sogenannte KI dafür nutzen, uns da Antworten zu geben. Ebenfalls ist es ein ethisches Risiko, dass unsere kognitiven Fähigkeiten degenerieren. Weil bildlich gesprochen, vereinfacht gesagt, unser Gehirn sind auch Muskeln. Und wenn ich nie rennen gehe oder wenn ich mich nie bewege, dann merken wir an unserem Körper, dass die Muskeln eher zurückgehen. Das ist bei unserem Gehirn leider nicht anders.
1: Genau, wer merkt sich schon noch was? Also ich merke es auch an mir selber nicht, dass ich lieber schnell gucke, stimmt jetzt die Jahreszahl, habe ich das noch richtig im Kopf? Ja, das geht ganz schnell.
2: In der Tat, und ich glaube, wo wir es alle wahrscheinlich auch sehr stark merken im Alltag, ist zum Beispiel Navigationssysteme, die uns unterstützen, irgendwie Orte zu finden, wo wir hingehen. Früher haben wir uns das kurz angeschaut auf einer Karte, haben uns das kurz gemerkt, 3 Gassen, rechts, irgendwas. Dann haben wir es trotzdem nicht gefunden, aber zumindest.
1: Dann haben wir jemand auf der Straße gefragt.
2: In der Tat, und dann kam es zur zwischenmenschlichen Interaktion oder wir hatten noch so eine gewisse Form auch des Orientierungssinns und der geht halt mehr und mehr verloren durch die Nutzung von solchen Systemen. Und da ist mir wichtig, natürlich gibt es auch ethische Chancen bei der Nutzung von sogenannter KI, aber ich glaube, wir sind sehr unvorsichtig und nicht präzis genug in der Identifizierung von den ethischen Risiken, um sie entsprechend zu meistern und zu vermeiden.
1: Als wir uns hier treffen, Peter Kirchschläger, haben wir gleich viel gelacht, weil dieses Thema so omnipräsent ist und da irgendwie so alltäglich und uns Menschen eigentlich unsere Menschlichkeit nochmal so vorführt auf eine Art, der man unbedingt auch mit Humor reagieren muss. Auf der anderen Seite ist es eben auch todernst und vieles, was Sie vorhin geschildert haben mit Überwachung, das allein schon das Gefühl von Überwachung Menschen deformiert. Da hat man ja das Gefühl, man ist im Roman 1984 von George Orwell. Ich habe den letzten nochmal gelesen und habe wirklich gedacht, das ist ja krass. Es ist ja wirklich unsere Welt, die da beschrieben wird und eine schlimme faschistische Welt übrigens in diesem Roman. Und das lässt mich jetzt wieder zu Papst zurückkommen, weil ich habe mich schon gewundert, dass diese Enzyklika, wo er vom Menschen redet im Zeitalter der sogenannten KI, das hat irgendeinen Nerv getroffen. Das wurde registriert in säkularen Medien von Staatschefs, von Organisationen, die vor 5 Jahren doch niemals eine Papst-Enzyklika überhaupt Beachtung geschenkt hätten. Und das hat mich gewundert. Und meine These war dann, aha, er drückt eben auch unsere Angst aus und auch unsere Hilflosigkeit. Wie können wir uns denn jetzt wehren?
2: Ich nehme auch wahr, dass die Enzyklika eine sehr große Resonanz gehabt hat. Ich erkläre mir das so, dass es ein großes Bedürfnis nach ethischer Orientierung und auch rechtlicher Orientierung in diesem Bereich von sogenannter KI gibt und Papst Leo XIV. Auch sehr konkrete Vorschläge auch macht in seiner Enzyklika, was da getan werden sollte, um die Menschenwürde aller Menschen zu respektieren und dem Planeten Erde eine nachhaltige Zukunft.
1: Ein Beispiel dafür wäre die Entschleunigung, das Tempo rausnehmen. Aber das passiert ja nicht. Es werden Fabriken hochgezogen und es werden immer neue Sachen entwickelt, die sich da teilweise sogar selbstständig machen. Das führt wieder zu Angst. Es fordern so viele Leute, der Papst fordert es auch, aber es bringt irgendwie nichts, hat so die Otto-Normal-Userin den Eindruck.
2: Ich würde dazu einladen, dass wir alle in dem, was wir können, dazu beitragen. Wir tragen da als Menschen eine Gestaltungsverantwortung für sogenannte KI. Sogenannte KI fällt nicht einfach vom Himmel, sondern wir Menschen sollten darüber entscheiden, welche sogenannte KI wir entwickeln, welche wir nicht entwickeln, ob wir sie einsetzen und wie wir sie einsetzen, weil das, was zum Beispiel in der Enzyklika zum Ausdruck kommt, aber auch in ethischer Kritik an sogenannter KI zum Ausdruck kommt, das ist weder Angstmacherei noch irgendwie das Malen eines Teufels an die Wand, sondern da geht es darum, ethisch begründet sowohl ethische Chancen als auch ethische Risiken zu identifizieren. wie zum Beispiel, wie sogenannte KI wirklich Berge versetzen kann im Bereich von Forschung und Wissenschaft, wirklich auch zum Wohle der Menschheit und des Planeten Erde. Ich denke da auch an die Entwicklung von ganz konkret von medizinischen Behandlungen und Medikamenten, wo wir wirklich enorme Fortschritte machen, dank sogenannter KI, auch was im Bereich von Mathematik, dank sogenannter KI möglich ist. Im Bereich der Wissenschaft, der Mathematik ist fantastisch. Aber gleichzeitig, dass wir die ethischen Risiken in den Griff bekommen müssen, weil die ethischen Risiken sind nicht der Preis, den wir dafür zahlen müssen, dass wir ethische Chancen genießen können. Das wird ja gerne so präsentiert von den Technologiekonzernen. Ja, die Datenschutzverletzungen sind quasi der Preis dafür, dass ich dann halt eine sogenannte KI nützen kann. Nein, weil ich kann mir ein solches KI-Tool auch vorstellen, ohne dass mein Menschenrecht auf Datenschutz und meine Menschenrechte auf Privatsphäre verletzt wird. Und da gibt es entsprechenden Handlungsbedarf.
1: Sie sprechen immer so schön von wir und wir müssen. Nur fühlen sich ja viele von dem wir, das da entscheidet, ausgeschlossen. Also wir in der Schweiz sind wahrscheinlich noch sehr privilegiert im weltweiten Vergleich, was Mitbestimmung anbelangt. Aber gerade in diesem Punkt, das ist einem ja wie aus den Händen genommen und wir werden auch gezwungen. Also wenn man an der Gesellschaft teilhaben will, wenn man heute einen Arbeitsplatz haben will, da wird man mit sogenannter KI arbeiten müssen, sonst ist man da schlicht nicht dabei.
2: In der Problemdarstellung bin ich bei Ihnen und das gilt es aber auch zu adressieren, nämlich dass das eigentlich Entscheidungen sind, zum Beispiel die Entscheidung, wie sogenannte KI eingesetzt werden darf und wo auch nicht. Das sind Entscheidungen, die gehören nicht in die Hände von den Chefs von ein paar wenigen multinationalen Technologiekonzernen. Sie gehören auch nicht in die Hände von Diktatoren, sondern die gehören eigentlich in die Hände von der internationalen Staatengemeinschaft, die das gemeinsam zu entscheiden hat. Ein schönes Beispiel dafür war, wie der Anthropic-Gründer und Chef Position vertreten hat, dass seine sogenannte KI nicht für automatisierte Waffensysteme des US-amerikanischen Verteidigungsministeriums verwendet werden dürfen. Und da sind ja zwei Sachen stoßend. Erstens, dass diese Entscheidung nicht in die Hände eines einzelnen Unternehmenschefs gehört, sondern es ist eigentlich etwas, was in demokratischen Meinungsbildungs-, Entscheidungsfindungsprozessen entschieden werden sollte. Und das müssen die Rechtsstaaten wieder zu sich zurückholen. Diese Hoheit über die Gestaltung und auch die Nutzung und dann eben auch die Nichtverwendung von sogenannter KI, diese Entscheidungen gehören in demokratisch legitimierte Entscheidungsbildungs- und Findungsprozesse. Und das Zweite, was daran stoßen war, dass es eine Ethics-Washing, also sprich eine Ethik-Waschmaschine war, weil hier eigentlich die Firma versucht hat, sich als die sogenannte gute KI-Firma zu präsentieren und sich damit abzugrenzen im Wettbewerb von den anderen Firmen, obwohl sie eigentlich genau das Gleiche macht wie alle anderen. Das ist eigentlich ein Muster, das wir schon vor 3 Jahren bei OpenAI, bei der anderen großen sogenannten KI-Firma, beobachten konnten, dass auch die sich eigentlich so als gute Firma präsentieren wollten, aber schlussendlich das Geschäft genau gleich menschenrechtsverletzend und umweltzerstörend betreiben. Ich sage das in dieser Deutlichkeit, weil beide bei ihren Systemen für das Training Urheberrechtsverletzungen begehen. Das heißt, sie klauen einfach von Medien, von Verlagshäusern, von wissenschaftlichen Forschungsinstitutionen die Inhalte und trainieren dann mit diesen Daten ihre Systeme. Das sind klassische Urheberrechtsverletzungen. Das ist positiv geltendes Recht, das da dauernd verletzt wird. Und entzieht WissenschaftlerInnen, aber vor allem Kunstschaffenden, die existenzielle, finanzielle Grundlage von ihrem Leben.
1: Peter Kirchschläger, Sie sind nicht nur ein renommierter Ethiker, vor allem im digitalen, aber auch im Wirtschaftsbereich, im Menschenrechtsbereich. Sie beraten die UNO, viele NGOs und jetzt auch noch den Papst, respektive die römisch-katholische Kirche und sind hier Studienleiter auch an der Universität Luzern. Aber Sie sind auch Vater von 2 Töchtern. Wenn Sie so in deren Zukunft quasi blicken, was raten Sie denen denn? Was sollen die denn für einen Beruf ergreifen zum Beispiel?
2: Also mein Rat wäre in aller Zurückhaltung, weil das sicherlich etwas ist, was Sie dann unbedingt selber entscheiden sollen. Aber was ich vielleicht basierend auf meiner Forschung da einwerfen kann, ist, dass sicherlich die Menschen alleinstellenden Fähigkeiten, wie die Fähigkeit zur zwischenmenschlichen Interaktion, die Fähigkeit zu kritischem Denken, die Fähigkeit zur Kreativität, aber auch die Moralfähigkeit, also eben ethisch richtig, falsch, gut oder schlecht selbst erkennen zu können. Aber auch Sinnstiftung, auch Religiosität, Spiritualität, dass das alles Dinge sind, die Menschen von Maschinen grundlegend unterscheiden. Und die werden auch in Zukunft für Menschen eine ganz wesentliche Rolle spielen. Und dass sie vielleicht eher so in diese Richtung sich entfalten oder entwickeln könnten. Natürlich ist es ein bisschen biased, dass ich als Theologe und Philosophe diese Themen so stark in den Vordergrund rücke.
0: Der Ethiker Peter Kirschläger. Er berät internationale Organisationen wie UNO und OSZE zum Thema Menschenrechte in der Digitalisierung und neu auch ganz offiziell den Papst. Und das war der Anlass für dieses Perspektivengespräch mit Judith Wipfler. 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

0: Und das war noch ein Auftritt in aller Kürze vom Gitarristen David Russell hier auf SRF 2 Kultur. Jetzt wieder Nachrichtenzeit.
1: Die Nachrichten von SRF um 9 mit Kevin Garnes. Viele Augen sind heute auf Sachsen-Anhalt gerichtet, denn dort entscheidet sich, ob die AfD an die Macht kommt. Außerdem die neuesten Ukraine-Friedensgespräche mit den USA in Moskau und Kiew. Und in den Alpen verschwinden Pflanzen, die sich an eigentlich kühle Standorte angepasst hatten. Das Wetter heute meist sonnig bei Höchstwerten um 27 Grad. Im deutschen Bundesland Sachsen-Anhalt wird ein neues Parlament gewählt. Die Urnen sind jetzt geöffnet. Die Wahl bekommt viel Aufmerksamkeit, denn seit Wochen liegt die Partei AfD in Umfragen an der Spitze mit rund 40%. Die Partei in Sachsen-Anhalt gilt als rechtsextrem. Weit abgeschlagen folgt in den Umfragen die bürgerliche CDU, die aktuell die Regierung im ostdeutschen Bundesland anführt. Deutschland-Korrespondentin Simon Fatzer.
2: Es geht um eine Schicksalswahl, da ist man sich einig, aber nur da, denn die Polarisierung in Sachsen-Anhalt ist enorm. Hier sind die Anhängerinnen der AfD und ihres kumpelhaften Spitzenkandidaten Ulrich Siegmund. Sie wünschen sich mehr Geld in der Tasche, weniger Ausländer und dass sie nicht in die Nazi-Ecke gestellt werden. Manche reisen dem Uli nach.
3: Warum ich gekommen bin, um meinen einzigen Hoffnungsträger zu sehen, den Deutschland noch hat. Das heißt Sachsen-Anhalt, nicht Deutschland.
2: Auf der anderen Seite bestehen große Sorgen beim Blick ins radikale AfD-Wahlprogramm, geschrieben von völkisch-nationalen Ideologen. Es geht um eine patriotische Wende, das Ende von Migration und Inklusion. Kulturfremde Fachkräfte sind unerwünscht. Dafür will man deutsche Familien mit möglichst vielen Kindern. David Begrich vom Demokratienetzwerk Miteinander e.V.
4: Die eigentliche Gefahr geht von der weiteren Normalisierung der AfD aus und von der damit einhergehenden Ausschluss gesellschaftlicher Minderheiten und politisch weltanschaulicher Gegner der AfD.
2: Die große Frage, schafft die AfD die absolute Mehrheit? Das hängt von der Anzahl Parteien ab, die ins Parlament kommen. Die CDU möchte eine Regierung ohne rechten und linken Rand bilden, aber ganz ohne diese Stimmen wird Regieren kaum funktionieren. Schwierig, wie sie damit umgehen will. CDU-Kandidat Tobias Krull meint,
5: der Worst Case ist eine AfD-Alleinregierung. Und alles andere ist arbeitsreich, aber hilft uns, dieses Land weiter zu gestalten.
2: Die Wahlurnen schließen um 18 Uhr, dann gibt's die ersten Prognosen.
1: Und im Vorfeld der Wahlen in Sachsen-Anhalt hat es gestern verschiedene Kundgebungen gegeben. In Magdeburg sind mehrere tausend Personen zusammengekommen. Sie demonstrierten für Demokratie und Vielfalt.

0: Weißen Haus heißt es, die US-Delegation hätte mit Putin über Pläne für die nächsten Schritte in den Gesprächen zum Ukraine-Krieg gesprochen. Wie diese Pläne aussehen, werde in den kommenden Wochen bekannt gegeben. Steve Witkoff und Jared Kushner selber gaben keinen Kommentar ab. Sie reisen nun von Moskau weiter nach Kiew. Während der neuesten Gesprächsrunde soll es eine Pause bei den Angriffen geben, zumindest in den Hauptstädten. Russland soll 3 Tage lang Kiew nicht angreifen. Die Ukraine will in dieser Zeit auf Angriffe auf Moskau verzichten.
1: Die Stiftung Beloved, die die Opfer der Brandkatastrophe von Crans-Montana unterstützt, hat bis jetzt rund 70 Hilfsgesuche erhalten. Das sagt der Stiftungsdirektor zur Zeitung Le Matin Dimanche. Einige Gesuche seien bereits bewilligt worden, andere würden noch geprüft. Bislang sei kein Gesuch abgelehnt worden. Die Stiftung habe bis jetzt mehrere 10.000 Franken an Hilfe ausbezahlt. Die Stiftung wurde im März gegründet. Ihr sind Spenden von gut 24 Millionen Franken zugesagt worden. Dies von den Kantonen Wallis und Waadt, der Gemeinde Crans-Montana und von privaten Spendern. Bei der Brandkatastrophe in der Silvesternacht kamen 41 Menschen ums Leben. Mehr als 100 wurden verletzt. In den Alpen verändert sich die Pflanzenwelt, was Forschende auf den Klimawandel zurückführen. Weil die Temperaturen steigen, konnten sich auf den Berggipfeln mehr Pflanzen ausbreiten. Gleichzeitig verschwinden im Hochgebirge aber auch Arten, die sich an kühle Standorte angepasst hatten. Dazu gehören zum Beispiel der Gletscherhahnenfuß oder der Alpenmannsschild. Das Pflanzenverschwinden geht aus einer Untersuchung hervor, veröffentlicht im Fachmagazin Science. Für die Untersuchung haben Forschende Daten von mehr als 60 europäischen Berggipfeln ausgewertet, zwischen 2001 und 2022. Sie befinden sich unter anderem in der Schweiz und in Österreich. Die Wetteraussichten. Heute Sonntag ist es meist sonnig. Die Temperatur steigt am Nachmittag auf 25 bis 29 Grad, im Tessin bis zu 31 Grad. Das waren die Nachrichten von Radio SRF. Verantwortlich war Marisa Eckli.
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3: Kurz nach 9, herzlich willkommen zu Sakral Vokal, unserer Stunde mit geistlicher Musik am Sonntagmorgen. Und diese Stunde ist heute, wie immer, am ersten Sonntag des Monats Johann Sebastian Bach und seinen Kantaten gewidmet. 2 Bach-Kantaten zum heutigen 14. Sonntag nach Trinitatis stehen heute auf dem Programm. Jesu, der du meine Seele, Bachwerkeverzeichnis Nummer 78 und Wer Dank opfert, der preiset mich, BWV 17. Letztere Kantate, BWV 17, setzen wir an den Beginn dieser Sendung. Am 22. September 1726 ist sie zum ersten Mal erklungen und die Leipziger, die bekamen an diesem Tag eine Kantate zu hören, die den Lobpreis Gottes ins Zentrum stellt. Und deshalb trotz ihrer relativ kleinen Orchesterbesetzung mit 2 Oboen und Streichern sehr feierlich und beschwingt daherkommt. Wer Dank opfert, der preiset mich. Wir hören in dieser Aufnahme das Bach-Kollegium Japan unter der Leitung von Masaki Suzuki. Und die Gesangssolisten sind Hanna Blasikova Sopran, Robin Blaze Countertenor, Gerd Türk Tenor und Peter Koi Bass.

Wer Dank opfert, der preiset mich. Eine Kantate von Johann Sebastian Bach, Bach-Werke-Verzeichnis Nummer 17. In dieser Aufnahme musiziert vom Bach-Kollegium Japan unter Masaki Suzuki und als Solisten waren zu hören Hanna Blaschikova Sopran, Robin Blaise Countertenor, Gerd Türk Tenor und Peter Koi Bass. Das ist die Sendung Sakral Vokal auf SRF 2 Kultur. Und bevor wir zur zweiten heutigen Bach-Kantate kommen, hören wir jetzt sein instrumentales Intermezzo. Robert Levin spielt auf der Orgel das Präludium und Fugenpaar D-Dur aus dem zweiten Band des wohltemperierten Klaviers. Eine Sammlung, die nicht an das Klavier im heutigen Sinne adressiert ist, sondern an die Spezies Tasteninstrumente generell. Und dazu gehört natürlich auch die Orgel.

Präludium und Fuge in D-Dur aus dem zweiten Band des wohltemperierten Klaviers von Johann Sebastian Bach. Robert Levin hat dieses Stückepaar hier für einmal auf der Orgel gespielt. Und damit kommen wir in Sakralvokal jetzt zurück zu den Kantaten von Johann Sebastian Bach. Genauer zu den Kantaten zum heutigen 14. Sonntag nach Trinitatis. Die folgenden 20 Minuten, die gehören jetzt der Kantate «Jesu, der du meine Seele», Bachwerke Verzeichnis Nummer 78. Musikalisch ist das eine Kantate der großen Kontraste. Das zeigt sich bereits in den ersten beiden Sätzen. Ganz am Anfang steht da ein komplexer Eingangschor. Formal gesehen ist es eine Passacaglia, also ein Satz, in dem ein Bassthema ununterbrochen wiederholt wird. Heute würde man vielleicht von einem Loop sprechen oder so. Darüber entfaltet sich ein großer Reichtum an Variationen und scheinbar nebenbei webt Bach in dieses Stimmengeflecht auch noch die Melodie des Chorals «Jesu, der du meine Seele» ein. Auf diesen schwergewichtigen und komplexen Chorsatz folgt dann ein leichtfüßiges und sehr bekanntes Duett «Wir eilen mit schwachen, doch emsigen Schritten». Und das wiederum ist dann ein perfektes Beispiel für Bachs geniale Fähigkeit, die Idee einer physischen Bewegung in Musik umzusetzen.

Jesu, der du meine Seele. Die Bach-Kantate BWV 78, geschrieben zum heutigen 14. Sonntag nach Trinitatis. Zu hören waren hier in dieser Aufnahme Chor und Orchester der Johann Sebastian Bach Stiftung St. Gallen unter der Leitung von Rudolf Lutz. Und die vier Solisten, das waren Julia Neumann, Sopran, Margot Eutzinger, Alt, Bernhard Berchtold, Tenor und Markus Volpert, Bass. Und das war die heutige Ausgabe von Sakral Vokal, Redaktion Valerio Benz.

0: Der erste Satz des Orgelkonzerts B-Dur von Georg Friedrich Händel, Opus 7, Nummer 3. Der Organist Peter Herford ist begleitet worden vom Konzertgebau Kammerorchester. Und damit ist es jetzt genau 10 Uhr und Zeit für die heutige Radiopredigt. Wissen Sie, wie viele Gegenstände Sie besitzen? Und liegt oder steht bei Ihnen auch das eine oder andere rum, das Sie eigentlich nicht mehr brauchen? Dann ist die heutige Predigt für Sie. Jacqueline Meyer, römisch-katholische Pfarreiseelsorgerin aus Oberwil bei Zug, macht sich darin Gedanken über den Wert der Dinge.
1: Liebe Hörerinnen, liebe Hörer, rund 10'000 Dinge besitzen wir Europäerinnen und Europäer im Durchschnitt. Ob diese Zahl ganz genau stimmt, sei dahingestellt. Aber ja, würde ich in meinem Haushalt Inventur machen, es kämen wohl tatsächlich tausende Gegenstände zusammen. Möbel, Kleider, Bücher, Küchenutensilien, elektronische Geräte bis hin zur Stecknadel. Brauche ich das alles? Nein, ich besitze viel mehr, als ich wirklich brauche. Auf die Dinge unseres Lebens lenkt die diesjährige Kampagne des Schweizer Vereins «Öko, Kirche und Umwelt» unseren Blick während der Schöpfungszeit. Dieses Jahr lautet das Motto «Wertvoll leben – der Mehrwert der Dinge». Die Schöpfungszeit beginnt jeweils am 1. September und endet am 4. Oktober. Seit einigen Jahren hat sie ihren festen Platz im Kalender der christlichen Kirchen und schenkt der Schöpfung Gottes und unserer Verantwortung in der Welt besondere Aufmerksamkeit. Als ich die Unterlagen der Kampagne durchblättere, flattert mir eine Postkarte entgegen. Auf der Vorderseite sind verschiedene Dinge des Alltags skizziert. Auf der Rückseite eine Frage. Was ist dein Ding? Ja, was ist denn mein Ding? Ist das ein Gegenstand? Ein besonderes Objekt? Oder ist mein Ding etwas ganz anderes? Etwas, das man nicht mit Geld kaufen kann? Etwas, für das ich Leidenschaft oder ein besonderes Talent habe? Was ist mein Ding? Unverzichtbar sind Dinge, die meine Grundbedürfnisse decken. Nahrungsmittel, Kleidung, eine Wohnung, in der ich geschützt und geborgen bin. Dinge für Hygiene und Gesundheit sowie alles, was ich für meine Arbeit benötige. Darüber hinaus besitze ich einiges, das ich nicht wirklich brauche, das mir aber trotzdem wichtig ist, weil es mich an einen lieben Menschen oder an ein schönes Erlebnis oder an ein besonderes Ereignis erinnert. Dazu gehört der Glasstern, den mir mein Patenkind zu Weihnachten geschenkt hat, ein Schlüsselring mit einem gravierten Segen und eine Sammlung an bunten Socken. Alles keine Wertgegenstände. Doch auch wenn sie nicht viel gekostet haben, so haben all unsere Dinge ihren Preis. Sie nehmen Raum

Entfällt, etwas wegzugeben, vor einem Umzug auszumisten oder beim Eintritt ins Altersheim den Haushalt aufzulösen. Nicht nur die Arbeit ist belastend, es sind vor allem die Fragen und die Entscheidungen. Was soll bleiben? Was darf gehen? Und wenn das Liebgewordene, jahrelang Gehegte und Gesammelte einfach entsorgt werden soll, weil niemand es haben will und es für andere keinen Wert hat, dann tut das weh. Dann merken wir, wir geben unseren Dingen ihren Wert. Und so halten wir an manchem fest, was eigentlich längst zum Ballast geworden ist. Dann sind nicht wir die Herrinnen und Herren über unseren Besitz, sondern die Dinge besitzen uns. Im Lukasevangelium sagt Jesus, das Leben eines Menschen besteht nicht darin, dass einer im Überfluss seines Besitzes lebt. Und er erzählt das Gleichnis von einem reichen Bauern, der so viel ernten konnte, dass seine Scheunen nicht ausreichen, um den Vorrat zu lagern. Er beschließt, neue Scheunen zu bauen. Und danach will er sich zurücklehnen, ausruhen und den Rest seines Lebens genießen. Das Problem dabei ist, er denkt nur an sich selber. Meine Ernte, meine Scheunen, meine Vorräte, meine Sicherheit, mein Leben. Er fragt nicht, brauche ich wirklich so viel? Was kann ich teilen? Wem könnte ich helfen? Wofür hat Gott mir diese Gaben anvertraut? Jesus nennt ihn deshalb arm. Arm an Beziehung zu Gott und arm an Beziehung zu seinen Mitmenschen. Jesus misst Reichtum mit anderen Maßstäben. Der heilige Franz von Assisi hat die Schöpfung als Geschenk Gottes betrachtet. Er konnte Schwester Sonne und Bruder Mond, Schwester Wasser und Mutter Erde besingen. Damit erinnert er uns daran, die Welt ist nicht einfach Material, das uns zur Verfügung steht. Sie ist Gottes Schöpfung und wir sind Teil von ihr. Wenn wir Dinge nur als Ware betrachten, fragen wir, was bringt mir das? Wenn wir sie als Teil der Schöpfung betrachten, fragen wir zusätzlich, woher kommt es? Wer hat es hergestellt? Was geschieht nach seiner Verwendung? Und wem dient es vielleicht noch? So verändert sich unser Blick. Wir werden nicht nur Konsumentinnen und Konsumenten, sondern Menschen, die verantwortlich handeln. Ein reiches Leben zu haben, wertvoll zu leben, bedeutet nicht, dass wir keinen Besitz haben oder Freude an schönen Dingen haben dürfen. Wir dürfen uns an schönen Sachen freuen. Wir dürfen Geschenke schätzen und Erinnerungsstücke bewahren. Aber wir müssen unseren Wert nicht durch Besitz beweisen. Eine neue Anschaffung kann keine Einsamkeit heilen. Ein größeres Haus schenkt nicht automatisch mehr Geborgenheit. Und eine tolle Garderobe sagt uns nicht, wer wir wirklich sind. Jesus sagt in der Bergpredigt, ist nicht das Leben mehr als die Nahrung und der Leib mehr als die Kleidung? Das Leben ist mehr als das, was in unseren Schränken, Kellern und Wohnungen steht. Jesus erinnert uns daran, dass wir wertvoll sind, weil Gott uns geschaffen hat und weil er uns liebt. Das ist unser tiefster Wert. Er muss nicht gekauft, verdient oder durch Besitz bewiesen werden. Die entscheidende Frage im Blick auf unsere Dinge lautet also, welchen Platz haben sie in meinem Leben? Ein Gegenstand kann wertvoll sein, weil er gebraucht wird, weil er Freude macht, weil er eine Geschichte erzählt oder weitergegeben wird und einem anderen Menschen dient. Die Bibel plädiert darum für das Teilen, und manchmal ist das Wertvollste, was wir weitergeben können, gar kein Gegenstand, sondern unsere Zeit, unsere Aufmerksamkeit, unser Zuhören und unsere Hilfe. Wirklich wertvoll wird unser Leben dort, wo wir dankbar sind, wo wir teilen, wo wir Sorge tragen für die Schöpfung und wo wir Zeit haben für die Menschen, wo wir offen sind für Gott. Liebe Hörerinnen, liebe Hörer, vielleicht können wir in dieser Schöpfungszeit mit drei Fragen unterwegs sein. Was brauche ich wirklich? Was hat für mich einen echten Mehrwert? Was kann ich teilen, loslassen oder bewusster nutzen? Und vielleicht entdecken wir dabei, weniger Dinge können mehr Freiheit,

und Raum schenken. Und ein einfaches Leben, in dem ich genug habe, kann reich sein. Reich an Beziehungen, reich an Dankbarkeit und reich bei Gott. Auf die Frage, was ist mein Ding, habe ich übrigens noch keine abschließende Antwort gefunden. Darüber werde ich nachdenken, während ich endlich einmal meinen Dachboden aufräume.

Zweite Satz war das hier aus dem Flötenkonzert in E-Moll von Pierre-Gabriel Buffardin, gespielt vom Ensemble Caterva Musica. Und gerade davor haben wir die Radiopredigt gehört von Jacqueline Meyer. Sie ist römisch-katholische Pfarreiseelsorgerin in Oberwil bei Zug. Diese und alle anderen, alle vergangenen Radiopredigten können Sie auch nochmals hören, wenn Sie möchten, oder Sie weiterschicken, weiterempfehlen. 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

Der starke Herkules. Hier kam er musikalisch daher, in dieser Musik von Georg Friedrich Händel. Ouvertüre und Menuett aus dem Musikdrama Herkules von Händel, gespielt von den Musiciens du Louvre unter Marc Minkowski. Der Shannon, das ist der längste und wasserreichste Fluss Irlands und überhaupt der britischen Inseln. Und an diesen Shannon setzen wir uns jetzt für die nächsten paar Minuten. «By the Side of the Shannon» heißt ein Volkslied, das unter anderem auch von Ludwig van Beethoven bearbeitet und gesetzt worden ist. Hier ist seine Fassung für Sopran und Instrumentalensemble «By the Side of the Shannon» mit der Sopranistin Maria Keohane.

An das Beethoven-Lied angeschlossen hat hier bei uns gleich noch der Beethoven-Schüler und Beethoven-Freund Ferdinand Ries. Und zwar mit diesem Scherzo aus seiner Sinfonie Nummer 8 in C-Dur. Die Tapiola Sinfonietta hat dieses Scherzo gespielt unter der Leitung von Janne Nisonen. Vivaldi ist mein Lebensgefährte. Das sagt der italienische Geiger Giuliano Carmignola, der wie Vivaldi selbst auch aus Venetien stammt und noch heute dort lebt. Als kleines Kind habe er, Giuliano Carmignola, von seinen Eltern die erste Geige zu Weihnachten geschenkt bekommen und schon damals sei für ihn klar gewesen, dass Vivaldi der Komponist ist, der ihn mit seiner Musik niemals loslassen würde. Und deshalb hören wir Giuliano Carmignola hier in den nächsten 10 Minuten jetzt auch mit Mozart. Nein, kleiner Scherz. Eben mit Vivaldi natürlich. Genauer gesagt mit diesem Vivaldi-Violinkonzert in H-Moll.

0: Antonio Vivaldis Violinkonzert in H-Moll, Riom-Verzeichnis Nummer 389. Der italienische Geiger und Vivaldi-Fan Giuliano Carmignola hat hier gespielt und ist begleitet worden vom Venice Baroque Orchestra unter der Leitung von Andrea Marcon. Sogenannte KI formuliert die Texte, das Navigationsgerät weist uns den Weg, der Thermomix kocht für uns und der Videoschiedsrichterassistent entscheidet, ob ein Fußballtor zählt oder nicht. Wir Menschen handeln zunehmend nach Vorgaben und entscheiden immer weniger selbst. Ohnmachtsgefühle können da die Folge sein. Und in genau diesen Ohnmachtsgefühlen könnte auch ein Grund liegen für den Erfolg von Figuren wie Donald Trump oder Elon Musk. Sie versprechen nämlich gerade, Regeln, Verfahren und Abmachungen beiseite zu wischen, um endlich wieder Kontrolle zu übernehmen. Das sagt der Soziologe Hartmut Rosa.
1: 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Ich kann keine Urteilskraft haben, ja, kein Augenmaß und kein Fingerspitzengefühl. Aber mehr noch, Trump handelt nicht situationsadäquat, er zerstört eigentlich die Situation, er definiert sie um, so wie er sie braucht. Und ich plädiere nicht dafür, tu einfach, was du willst, ja, sondern tue, was der Situation angemessen ist. Und da ist mir ganz wichtig zu sagen, diese Art von Urteilskraft kann man nicht einfach voraussetzen. Die muss man gesellschaftlich auch wirklich einüben.
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Eine Bootsfahrt, ein festlich geschmückter Umzug und dann noch zwei Tänze, Menuett und Ballett. Das sind die vier Teile der wunderbaren Petite Suite von Claude Debussy, ein Werk, das der Komponist für eine Salonveranstaltung in Paris geschrieben hat. Dort fand 1889 die Uraufführung statt. Natürlich in diesem Salon noch nicht mit Sinfonieorchester wie hier, sondern in der Urfassung für Klavier zu vier Händen. Die Orchesterfassung aller vier Sätze haben wir hier gehört mit dem Orchestre National de Lyon und das wurde geleitet von June Merkel. So, und jetzt sind es noch 5 Minuten bis zu den nächsten Nachrichten um 11. Das reicht gerade noch für einen kleinen hübschen Spaziergang mit Percy Grainger. Hier ist seine Walking Tune.

0: Marc-André Hamelin war das hier noch mit dieser Walking Tune von Percy Grainger. Und jetzt wünsche ich Ihnen weiterhin einen schönen Sonntag. Nach den Nachrichten übernimmt hier mein Kollege Valerio Benz. Hannes Dickelmann ist mein Name und ich sage bis bald.
1: Die Nachrichten von SRF um 11 mit Kevin Gahnes. Tausende Waffen, die in der Schweiz seit einer Verschärfung des Waffenrechts verboten sind, konnten trotz Verbot gekauft werden. Das zeigt eine Recherche der NZZ am Sonntag. Denn mit einer Ausnahmebewilligung bekommt man sie als Sportschützin oder als Sammler trotzdem. Und die Kantone haben in den vergangenen Jahren viele solche Bewilligungen erteilt. Auf Anfrage der Zeitung gab beispielsweise der Kanton Zürich an, fast 20.000 solcher Waffen seien verkauft worden. Im Kanton Thurgau sind gut 5.300 bewilligt worden. Nach der tödlichen Amoktat in Aarau ist eine Diskussion über das Schweizer Waffengesetz in Gang gekommen, da der Täter mit einem halbautomatischen Sturmgewehr geschossen hat. Er kaufte dies vor 20 Jahren. Heute ist das laut den Behörden nicht mehr möglich. Die Schweizer Berufsfischer wollen sich stärker gegen importierten Fisch behaupten. Sie lancieren dafür eine neue Marke, die Fisch aus hiesigen Gewässern kennzeichnen soll. Die Marke Schweizer Wildfisch soll den Fischereiberuf sichern und auch dabei helfen, die Artenvielfalt der Fische in den Schweizer Seen zu erhalten. Reto Leuch vom Berufsfischereiverband sagt:
2: Unser Ziel von der Marke ist auch, wir möchten auch unbekanntere Fische mehr ins Licht bringen und mehr vermarkten, und sei es Rotaugen oder Karpfen oder Wels. Und der Markt ist dort noch nicht ganz so weit. Und wir möchten jetzt mit der Marke auch solche Fische, die weniger bekannt sind, den Leuten schmackhaft machen.
1: Das neue Schweizer Fischlabel wird vorerst nicht in den Supermärkten zu finden sein, sondern zum Beispiel auf Märkten. In den Alpen verändert sich die Pflanzenwelt, was Forschende auf den Klimawandel zurückführen. Weil die Temperaturen steigen, konnten sich auf den Berggipfeln mehr Pflanzen ausbreiten. Gleichzeitig verschwinden im Hochgebirge aber auch Arten, die sich an kühle Standorte angepasst hatten. Dazu gehören zum Beispiel der Gletscherhahnenfuß oder der Alpenmannsschild. Das Pflanzenverschwinden geht aus einer Untersuchung hervor, veröffentlicht im Fachmagazin Science. Für die Untersuchung haben Forschende Daten von mehr als 60 europäischen Berggipfeln ausgewertet, zwischen 2001 und 2022. Die Gipfel befinden sich unter anderem in der Schweiz und in Österreich. In Zürich sind die besten Schweizer Comedians ausgezeichnet worden an den Swiss Comedy Awards. Hazel Brugger hat den Publikumspreis bekommen und ein Ehrenpreis für sein Lebenswerk ging an den Kabarettisten Franz Hohler. Insgesamt sind am Samstagabend Preise in 6 Kategorien vergeben worden, unter anderem an Joel von Mutzenbecher, das Duo Lapsus oder die Online-Künstlerin Wemse. Das Wetter: heute ist es meist sonnig bei Höchstwerten um 27 Grad. Das waren die Nachrichten von Radio SRF. Verantwortlich war Marisa Eckli.
3: 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Mein Name ist Valerio Benz. Ich begleite Sie ein Stück weit in diesen Sonntag hinein. Eigentlich sind wir ja schon im Herbst angelangt. Es ist der 6. September. Aber das Wetter sagt, es ist noch Sommer. Was soll's? Wir lassen trotzdem einen kleinen Herbststurm von der Leine, einen musikalischen. Frédéric Chopin, seine Fantasie impromptue.

Ein Paradestück von Frédéric Chopin, seine Fantasie impromptu cis-moll, gehört hier mit dem Aargauer Pianisten Oliver Schnieder. Ja, streckenweise sehr stürmisch Chopins Fantasie impromptu. Jetzt kommt die sprichwörtliche Ruhe nach dem Sturm. Dafür sorgt die Serenade Melancholique von Peter Ilitsch Tschaikowski.

Verklingt wie im Nichts die Serenade Mélancolique B-Moll von Peter Liszt Tchaikovsky. Der französische Geiger Virgil Boutelis-Taft hat hier gespielt, zusammen mit dem Royal Philharmonic Orchestra unter Jacques van Steen. Es war die romantische Vorstellungswelt aus Wagners Lohengrin, die Anton Bruckner zu seiner vierten Sinfonie inspiriert hat. Das Geheimnisvolle, Wunderbare und Naturbilder. Im dritten Satz ist es eine Jagdszenerie, die uns hineinzieht mit signalhaften Hörnerklängen.

Mit maximaler Intensität das Sinfonieorchester Basel unter Mario Venzago im dritten Satz Scherzo und Trio aus der Sinfonie Nummer 4 S-Dur, der sogenannten romantischen von Anton Bruckner. Etwa 30 Jahre älter als Bruckner, der deutsche Komponist Heinrich Marschner, heute kennt ihn kaum jemand mehr, damals breit geschätzt auch von Kollegen wie Mendelssohn, Schumann oder Wagner. Eine Romanze, der zweite Satz aus seinem Klaviertrio in G-Moll.

Romance, der zweite Satz aus dem Klaviertrio G-Moll von Heinrich Marschner. Gespielt hat hier das Gould-Piano-Trio. 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Was klingt besser in Ihren Ohren? Anton Rösler oder Antonio Rossetti? Eben, das dachte sich der deutsch-böhmische Komponist auch und wählte darum die italienische Variante. Ansonsten orientierte er sich eher am Wiener Musikstil, denn am italienischen, hier zum Beispiel in der Sinfonie in G-Dur.

0: das Kölner Barockensemble mit dem schönen Namen Compagnia di Punto und die Sinfonie G-Dur von Antonio Rosetti.
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Kyran Selsch an der Gitarre mit der Courante aus der Lautensuite G-Dur von Johann Anton Lossi. Wie die Wahrheit Illusionen auflöst und die aufziehende Vernunft den Geist klärt, so vertreibt das Morgenlicht die Schatten der Nacht. As steals the morn upon the night. Georg Friedrich Händel.

Wunderbar die Stimmung in diesem Duett «As steals the morn upon the night», Teil des Oratoriums «L'Allegro, il penseroso ed il moderato» von Georg Friedrich Händel. Das war eine Aufnahme mit Joanne Lunn, Sopran, und Charles Daniels, Tenor, dazu das Orchester der Johann Sebastian Bach Stiftung St. Gallen unter Rudolf Lutz. In London macht er ganz groß Karriere, Georg Friedrich Händel. Und auch für Joseph Haydn war die britische Metropole ein gutes Pflaster, bester Beleg dafür seine sogenannten Londoner Sinfonien. Etwas früher hat er sein Cellokonzert Nummer 2, D-Dur, geschrieben, und das beginnt so.

Der niederländische Cellist Peter Wispelwey, er war der Solist hier im ersten Satz aus dem Cellokonzert Nummer 2 D-Dur von Joseph Haydn, ihm zur Seite das Ensemble Florilegium. SRF 2 Kultur, wir fantasieren uns in die Nacht, in eine laue Sommernacht, Serenade unter Sternen von Cécile Chaminade.

Die Serenade aux Étoiles von Cécile Chaminade, gespielt hier von Juliette Hurel, Flöte, und Hélène Couvert am Klavier. Einen haben wir noch, einen Komponisten, Wilhelm Berger. Aber welcher der beiden? Der Schwede Wilhelm Pettersson Berger oder der Deutsche Wilhelm Reinhard Berger? Wir nehmen letzteren, und seine Sinfonie B-Dur, sehr lebhaft, steht da über dem zweiten Satz.

Clemens Schult am Pult der Württembergischen Philharmonie Reutlingen mit dem zweiten Satz aus der Sinfonie B-Dur von Wilhelm Berger. SRF 2 Kultur, um 12.30 Uhr kommen hier die Nachrichten und danach heißt es Musik für einen Gast, heute mit Irene Brücker alias Fräulein da Capo. Davor aber noch Gioachino Rossini mit einem Prälude.

0: Die Nachrichten von SRF um 12.30 Uhr mit Lara Christen. Ein halbautomatisches Sturmgewehr, wie es bei der Amoktat in Aarau verwendet wurde, ist mittlerweile zwar verboten, dennoch wurden in der Schweiz Tausende davon verkauft in den letzten Jahren. Der Schweizer Berufsfischerverband will, dass mehr Karpfen und Welse gegessen werden. Dafür soll deren Image aufpoliert werden. Und Schicksalswahl in Sachsen-Anhalt. Umfragen zur Landtagswahl sehen die AfD an der Spitze. Die Wahllokale sind bis am Abend geöffnet. Das Wetter: Heute ist es meist sonnig bei 27 Grad. Nach der tödlichen Amoktat in Aarau hat die Tatwaffe zu Diskussionen geführt. Ein halbautomatisches Sturmgewehr. Der Täter hatte es vor 20 Jahren gekauft und die Behörden betonen, seither sind die Waffengesetze strenger geworden. Doch es zeigt sich, in der Schweiz sind in den letzten Jahren dennoch Zehntausende eigentlich verbotene Waffen legal gekauft worden. Marisa Eckli.
1: Halbautomatische Gewehre mit großen Magazinen sind seit einer Gesetzesänderung vor 7 Jahren verboten. Aber mit einer Ausnahmebewilligung bekommt man sie als Sportschützin oder Sammler trotzdem. Und offenbar erteilen die Kantone viele solche Ausnahmebewilligungen. Das zeigen Recherchen der NZZ am Sonntag. Sie hat bei den Kantonen nachgefragt. Im Kanton Zürich gingen in den letzten 7 Jahren fast 20'000 Waffen mit einer Ausnahmebewilligung über den Ladentisch. Der Kanton Thurgau erteilte gut 5'300 Bewilligungen, im Kanton Basel-Landschaft waren es fast 1'900 und im Wallis sind alleine dieses Jahr fast 400 Ausnahmen bewilligt worden. Nur gerade 2 Gesuche wurden abgelehnt. Eine genaue Gesamtzahl für die Schweiz gibt es nicht, da kein nationales Waffenregister existiert und manche Kantone keine Statistik führen.
0: Die Schweizer Berufsfischer wollen sich stärker gegen importierten Fisch behaupten. Sie lancieren dafür eine neue Marke, die Fisch aus hiesigen Gewässern kennzeichnen soll. Die Marke Schweizer Wildfisch soll den Fischereiberuf sichern und auch dabei helfen, die Artenvielfalt der Fische in den Schweizer Seen zu erhalten. Reto Leuch vom Berufsfischerverband sagt:
2: Unser Ziel von der Marke ist auch, wir möchten auch unbekanntere Fische mehr ins Licht bringen und mehr vermarkten. Und sei es Rotaugen oder Karpfen oder Wels. Und der Markt ist dort noch nicht ganz so weit. Und wir möchten jetzt mit der Marke auch solche Fische, die weniger bekannt sind, den Leuten schmackhaft machen.
0: Das Label wird vorerst nicht in Supermärkten zu finden sein, sondern zum Beispiel auf lokalen Märkten. In die Regionen mit 2 Themen. In Bern ist ein Jugendlicher am S-Bahnhof Europaplatz von einem Zug überrollt worden. Er starb noch an der Unfallstelle. Die Polizei geht von einem Unfall aus. Der Jugendliche sei gestern Abend aus noch unklaren Gründen zwischen das Perron und einen losfahrenden Zug geraten. Die Bahnstrecke musste für rund 2,5 Stunden gesperrt werden. Und in Oberwil in Basel-Land hat eine Frau einen Mann auf der Straße mit einem Messer angegriffen und ihn dabei verletzt. Der Mann wurde ins Spital gebracht. Laut der Polizei Basel-Landschaft handelt es sich um ein Beziehungsdelikt nach einem Streit zwischen dem Mann und der Frau. Die mutmaßliche Täterin wurde festgenommen. 1,7 Millionen Menschen sind heute im deutschen Bundesland Sachsen-Anhalt aufgerufen, ihre Stimme abzugeben. Gewählt wird ein neues Parlament. Umfragen sehen die Rechtsaußenpartei AfD als Siegerin mit rund 40%. In Sachsen-Anhalt gilt die Partei als rechtsextrem. Weiter hinten folgt laut Umfragen die bürgerliche CDU, die aktuell die Regierung im ostdeutschen Bundesland anführt. Deutschland-Korrespondentin Simon Fatzer zur Landtagswahl in Sachsen-Anhalt.
3: Es geht um eine Schicksalswahl, da ist man sich einig, aber nur da, denn die Polarisierung in Sachsen-Anhalt ist enorm. Hier sind die Anhängerinnen der AfD und ihres kumpelhaften Spitzenkandidaten Ulrich Siegmund. Sie wünschen sich mehr Geld in der Tasche, weniger Ausländer und dass sie nicht in die Nazi-Ecke gestellt werden. Manche reisen dem Uli nach.
4: Warum ich gekommen bin, um einen einzigen Hoffnungsträger zu sehen, den Deutschland noch hat. Das heißt Sachsen-Anhalt, nicht Deutschland.
3: Auf der anderen Seite bestehen große Sorgen beim Blick ins radikale liberale AfD-Wahlprogramm, geschrieben von völkisch-nationalen Ideologen. Es geht um eine patriotische Wende, das Ende von Migration und Inklusion, kulturfremde Fachkräfte sind unerwünscht, dafür will man deutsche Familien mit möglichst vielen Kindern. David Begrich vom Demokratienetzwerk Miteinander e.V.
5: Die eigentliche Gefahr geht von der weiteren Normalisierung der AfD aus und von der damit einhergehenden Ausschluss gesellschaftlicher Minderheiten und politisch weltanschaulicher Gegner der AfD.
3: Die große Frage, schafft die AfD die absolute Mehrheit? Das hängt von der Anzahl Parteien ab, die ins Parlament kommen. Die CDU möchte eine Regierung ohne rechten und linken Rand bilden, aber ganz ohne diese Stimmen wird Regieren kaum funktionieren. Schwierig, wie sie damit umgehen will. CDU-Kandidat Tobias Krull meint,
6: der Worst Case ist eine AfD-Alleinregierung. Und alles andere ist arbeitsreich, aber hilft uns, dieses Land weiter zu gestalten.
3: Die Wahlurnen schließen um 18 Uhr, dann gibt's die ersten Prognosen.
0: In den Alpen verändert sich die Pflanzenwelt, was Forschende auf den Klimawandel zurückführen. Weil die Temperaturen steigen, konnten sich auf den Berggipfeln mehr Pflanzen ausbreiten. Gleichzeitig verschwinden im Hochgebirge aber auch Arten, die sich an kühle Standorte angepasst hatten. Dazu gehören zum Beispiel der Gletscher Hahnenfuß oder der Alpenmannsschild. Das Pflanzenverschwinden geht aus einer Untersuchung hervor, veröffentlicht im Fachmagazin Science. Für die Untersuchung haben Forschende Daten von mehr als 60 europäischen Berggipfeln ausgewertet zwischen 2001 und 2022. Die Gipfel befinden sich unter anderem in der Schweiz und in Österreich. In Zürich sind die besten Schweizer Comedians ausgezeichnet worden an den Swiss Comedy Awards. Ein Ehrenpreis für sein Lebenswerk ging an den Kabarettisten Franz Hohler. Durch den Preis habe er eine neue Seite an sich entdeckt, sagte der 83-jährige Solothurner an der Preisverleihung.
7: Als ich 1965 mit meinem ersten Bühnenprogramm auftreten bin, habe ich mich als Kabarettist bezeichnet. Wo 1967 mein erstes Buch herausgekommen ist, habe ich mich als Kabarettist und Schriftsteller bezeichnet. Aber dass das alles auch Comedy war und dass ich ein Comedian bin, habe ich erst jetzt erfahren, dank dem Brief.
0: Neben Franz Hohler sind am Samstagabend Preise in 6 Kategorien vergeben worden, unter anderem an Joel von Mutzenbecher, das Duo Lapsus oder Hazel Brugger. Noch das Wetter. Heute scheint meist die Sonne bei rund 27 Grad. Morgen ist es zeitweise sonnig bei knapp 30 Grad. Dazu kann es stellenweise kurz nass werden. Das waren Nachrichten von Radio SRF. Verantwortlich Marisa Eckli.
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9: Ihren Brücke, schön sind Sie, bist du. Da, ich weiß jetzt nicht so recht, das müssen wir klären. Sie finden Siezen ja doof.
10: Muss ich jetzt auch Hochdeutsch sprechen?
9: Ja, natürlich.
10: Ehrenwort?
9: Ja, natürlich.
10: Ja, hi, also, das hätte ich gerne vorher gewusst.
9: Hab ich dir ja gesagt.
10: Nein, aber dann können wir einander duzen.
9: Okay, warum eigentlich? Du hast ja gesagt, ich habe irgendwie Mühe mit diesem Siezen.
10: Ich habe Mühe mit dem Siezen, ja. Einfach weil ich finde, gerade wenn man so zusammen ein längeres Gespräch führt und dann ja auch persönlich wird, dann ist dieses Siezen so eine Barriere, die ich schade finde. Abgesehen davon sind wir etwa im gleichen Alter, das ist irgendwie schräg.
9: Also, wir duzen.
10: Sehr gerne.
9: Irene Brücker alias Freundin da Capo oder umgekehrt. Schön, dass du heute mein Gast bist. Mein Name ist Simon Loy. Also, noch einmal, du bist da.
10: Ja, ich bin hier.
9: Richtiger Ort, richtige Zeit.
10: Jawohl, für einmal habe ich es geschafft.
9: Weil den Termin zum Vorgespräch hast du ja ein bisschen verschlafen.
10: Genau, das kommt vor, selten inzwischen, aber bei dir hat es wieder mal geklappt, ja.
9: Und warum nur bei mir? Eine Frage der Prioritäten?
10: Nein, ich glaube, das hat damit zu tun, dass wir das digital gemacht haben, dass wir uns online verabredet haben. Und das ist einfach eine andere Art, als ich muss dann und dann ins Auto steigen, dann und dann am Bahnhof sein, dann und dann auf den Zug und dann und dann in Bern ankommen. Das ist einfach was anderes.
9: Du bist ja auch Meisterin im Aufschieben, habe ich gelesen.
10: Ja, ich bin eine professionelle Prokrastinatin.
9: Warum eigentlich?
10: Keine Ahnung, weil ich mir gerne Barrieren in den Weg stelle. Ich weiß, ich habe gerade heute wieder darüber geschrieben in einer Kolumne, dass ich einfach, das ist einfach, Planen ist nicht so mein Ding. ich lasse gerne auf mich zukommen. Und ich habe dann aber auch die Angewohnheit, dass wenn ich Sachen, Aufgaben oder Programmpunkte habe, die mich jetzt nicht wahnsinnig anmachen, gleich zu erledigen, dann schiebe ich die von mir her. Vieles erledigt sich ja dann auch mit der Zeit von selber. Und andere kommen dann wieder und sagen, ich will trotzdem ein Vorgespräch.
9: Aber eben dieses Aufschieben, ich stelle mir vor, das stresst doch nur.
10: Es ist absolut Stress, ja. Es ist immer, ja, das ist wirklich, das ist auch eines meiner Grundprobleme. Ich mache mir Stress auf diese Weise. Und ich habe es immer noch nicht im Griff. Dabei bin ich jetzt schon in der Hälfte.
9: Und die Lesebrille, hast du sie dabei?
10: Ich habe meine normale Brille dabei. Aktuell brauche ich meine Lesebrille noch nicht, wenn ich die dabei habe. Aber wenn ich die Linsen trage, brauche ich eine Lesebrille. Im Moment ist es wirklich so Brille, Linsen, alles, nichts. Na, mühsam.
9: Du siehst, worauf ich hinaus will, auf dein neues Programm Halbzeit. Du hast die letzten Monate getextet, komponiert, ausprobiert, auch gebastelt, und zwar im positiven Sinne. Nicht einfach basteln im Sinne von was zusammengeschustert, sondern eben mit Papier und Stift und Schere. Bist du parat für die Premiere?
10: Noch nicht ganz, nein. Ich mache noch 4 Tryouts vor der Premiere und werde da noch ein bisschen ausprobieren und mal schauen. Und im Moment bin ich am Auswendiglernen. Ich habe noch eine Woche Zeit.
9: Du hattest ja ein halbes Jahr spielfreie Zeit. Mhm. Was macht man da so? Mal schön ausschlafen, mit einem Cappuccino in den Garten, mal ein bisschen die Gedanken wandern lassen, warten, bis einem die Muse küsst, oder wie geht das?
10: Nein, also das mit der Muse, das habe ich schon länger aufgegeben. Das ist,
9: die kam nie, der Kuss kam nie.
10: Ich glaube nicht an diese Muse. Ich glaube, ich glaube wirklich, dass die Kreativität, die kommt, wenn man sie sich holt. Man sitzt hin und sagt, jetzt,
9: echt?
10: Denk mal in die und die Richtung und schau mal, was rauskommt, und daraus entstehen dann Dinge. Und da warten, bis die Muse küsst. Vielleicht funktioniert das bei anderen, bei mir funktioniert es nicht. Ich muss das wirklich ein bisschen holen. Es ist eine Hohlschuld.
9: Also du setzt dich hin und dann zwingst du dich, kreativ zu sein.
10: Genau, dann sage ich mir zum Beispiel, heute möchte ich an einem Lied arbeiten zu einem Thema in diese Richtung, und dann überlege ich mir Dinge und dann mache ich Verse, und dann so entsteht dann nach und nach ein Text, und aus diesem Text kann es dann ein Lied geben, je nachdem. Dann kommt der Rhythmus dazu, wie mache ich den Sprachrhythmus, was könnte ich da für Musik dazu machen. Das ist so ungefähr meine Vorgehensweise.
9: Also es gibt nie die Situationen, wo du vor einem Blatt Papier sitzt und dann kommt einfach nichts?
10: Doch, natürlich.
9: Ah, eben schon?
10: Ja, ja, das gibt's auch.
9: Und was tust du dagegen? Einfach warten und dich zwingen, da kommt schon noch was?
10: Nein, das ist ein bisschen wie, wenn man nicht schlafen kann. Dann kann man eben nicht liegen bleiben und warten, bis der Schlaf kommt, der kommt dann eh nicht. Nein, dann muss ich halt was anderes machen. Und vielleicht, meist ist es ja so, dass einem eine Idee ankommt im dümmsten Moment, wo man sie sich dann nicht aufschreibt und später denkt, ach, ich hatte doch so eine tolle Idee, das war so toll, was war denn das nochmal? Und es kommt mir nicht mehr in den Sinn. Und dann denke ich, ah, es ist so verschwendete Idee. Und darum ist eigentlich immer wichtig, dass ich das Zeug immer gleich aufschreibe oder irgendwo aufspreche oder irgendwo konserviere. Und dann bin ich dann, wenn ich es dann hervornehme, das nächste Mal bin ich schon von vornherein inspiriert, weil ich das wieder ein bisschen holen kann.
9: Bist du auch eine von denen, die des Nachts aufwacht und dann die Idee, den Traum aufschreiben muss?
10: Kam schon vor, aber ist das nicht Standard bei mir? Nein.
9: In der Ankündigung zu deinem neuen Programm steht, wer die Hälfte hinter sich hat, hat die Hälfte vor sich. Fräulein D'Agapo weiß nicht, wo es endet, aber sie glaubt zu wissen, wo die Mitte ist.
10: Genau.
9: Du wirst im November 47, muss das die Mitte sein, von
10: Nein,
9: der du sprichst?
10: Nein, ich bin schon über die Mitte, statistisch gesehen. Aber das ändert ja auch immer. Also als ich auf die Welt kam im Jahre 79, wäre meine Mitte statistisch gesehen 2019 gewesen, April 2019. Inzwischen hat sich das alles wieder relativiert, weil der Mensch macht halt Fortschritte, medizinisch geht's voran, man lebt anders, man wird älter, also das ändert sich ständig, auch so die demografischen Fakten, und daher ändert sich diese Mitte auch immer, die wandert mit mir ein bisschen nach oben. Darum, aber ich bin sicher schon drüber, weil die Lebenserwartung in der Schweiz ist noch nicht bei 94.
9: Wie fühlt es sich denn so an, ein bisschen über der Mitte zu sein?
10: Es fühlt sich eigentlich gut an. Ich finde, es ist ein tolles Alter, das ich da jetzt im Moment habe, weil es so ein Alter ist, wo man endlich mal sich wenigstens halbwegs erwachsen fühlt. Man das Gefühl hat, doch, ich habe doch das ein oder andere inzwischen im Griff, abgesehen von der Aufschieberei. Aber zum Beispiel auch die Kinder sind jetzt groß, die sind jetzt in der Lehre, die sind jetzt auch schon wieder auf ihrem eigenen Weg. Da ist dann schon wieder ganz viel Raum für Neues und Schönes und auch um Dinge wiederzuentdecken. Ja, ich finde, es ist ein super Alter und man ist immer noch fit, man ist noch parat. Und ich habe jetzt angefangen mit Sport, damit das so bleibt. Und,
9: erst jetzt?
10: Ja, ich bin so nicht Sport. Ich war immer nur
9: also
10: musisch.
9: Mit 47 hast du begonnen mit Sport?
10: Nein, ein bisschen vorher. Vor 2 Jahren habe ich damit angefangen, wirklich mal konkret. Ich hatte schon einmal ein Gym-Abo in meiner Lehre, während meiner Lehrzeit.
9: KV?
10: Ja, genau, so mit 18 oder so. Und das habe ich überhaupt nicht rausgeschlagen. Und jetzt habe ich wieder eins. Und jetzt habe ich es erstmals rausgeschlagen.
9: Ah, echt?
10: Ja.
9: Und dann gehst du rein ins Gym und was machst du? So Kraftübungen oder?
10: Ja, ich mache vor allem Kraftübungen, weil das wurde mir gesagt, wenn man in den Wechseljahren ist, als Frau, sowieso ist es sehr wichtig, dass man kraftvoll bleibt. Stark bleibt und das fängt ja mit 30 fängt man an, da abzubauen und darum ist es umso wichtiger, dass man da ein bisschen was dagegen zu halten hat. Und das mache ich jetzt. Es macht auch Spaß, ich kann es mit meinem Partner zusammen machen, also mit meinem Mann.
9: Wechseljahre, diese Hormone.
10: Ja, nein, Horror.
9: Schwierig.
10: Ich finde es einfach gemein, dass das die Frauen so viel mehr betrifft als die Männer. Weil wir sind irgendwie ein Leben lang hormongesteuert. Das fängt ja schon an mit dem Pubertieren und dann mit dem ganzen Menstruieren. Und kaum ist das vorbei, kommt wieder irgendein Hormonschub, der macht einen wieder fertig. Dann nimmt man Gewicht zu, man schläft nicht mehr, man wird vergesslich. Und all das ist so, wirklich ein großes Ding, das die Frauen durch das ganze Leben begleitet. Und bei den Männern ist es so eine Midlife-Crisis und bleibt in einem viel kleineren Rahmen. Vom Leiden her, finde ich.
9: Dafür leben die Frauen durchschnittlich länger.
10: Ja, mit eben diesem Hormonschwankungen.
9: Also sie leiden auch länger.
10: Sie leiden auch länger, ja.
9: Eigentlich hätte ich ja jetzt gerne einen Ausschnitt gehört aus diesem neuen Programm. Mhm. Wir haben uns geeinigt, dass du die Gitarre mitnimmst. Ich habe dich dann gesehen beim Eingang ohne Gitarre.
10: Ja, da habe ich vergessen, das wird an den Wechseljahren liegen.
9: Was machen wir jetzt?
10: Ja, blöd, ja, ich weiß auch nicht. Hast du eine Idee? Weil ich dachte ja, ich habe dich gefragt, ob ihr eine Studio-Gitarre habt. Und das habt ihr nicht. Ich überlege mir echt, ob ich euch eine alte Gitarre schenke, damit ihr da mal was habt. Also so ein großes Haus und keine Gitarre im Haus.
9: Das wäre was.
10: Ja.
9: Also können wir, gibt es einen Text, einen Sprechtext ohne Musik, der funktioniert? Eine Pointe jetzt so aus dem Stegreif raus?
10: Schwierig. Jetzt hatten wir es gleich von den Wechseljahren und dass das bei den Männern Midlife Crisis heißt. Midlife Crisis heißt ja auf Deutsch eigentlich Lebensmittelkrise. Und das hat seinen Grund, weil die Männer in der Lebensmitte in der Regel wegen Lebensmitteln in der Mitte zulegen. Dir ein bisschen leiden. Ich sehe es längst bei dir.
9: Ja, ich muss dranbleiben. Es macht doch da 2-3 Windungen. Ehrenbrücker, Halbzeit dürfte ein sehr persönliches Programm sein, aufgrund dessen, was du uns jetzt auch erzählt hast. Machst du Seelenstriptease?
10: Nein, das nicht. Ich denke, es ist so, letzten Endes ist es, natürlich fließt Persönliches rein, aber das ist bei mir ehrlich immer so. Es gründet immer auf meinen Erfahrungen oder auf dem, was ich so erlebe. Aber da ich so 0815 bin, betrifft es schlussendlich dann halt alle. Also ich denke, es können sich viele abgeholt fühlen, wenn ich davon spreche, dass es die Zeiten gibt, in denen man immer gestresst ist. Oder dass man in den Wechseljahren ist und eben halt da ein bisschen mit den Hormonen herumhantieren muss. Oder auch, es gibt auch viele Themen, die ganz andere Richtungen angehen. Ich habe ein Lied über die Kunst des richtigen Umgangs beim Stehapro geschrieben, zum Beispiel. Das ist auch so eine Problematik, die ich immer wieder
9: antreffe.
10: Das ist eine Kunst.
9: Also schon nur, wie hält man den Teller, dann das Glas?
10: Ja, genau. Wie gibt man dann noch jemandem die Hand, wenn man ja alle Hände schon voll hat?
9: Genau.
10: Diese Problematik habe ich beispielsweise behandelt oder dann halt auch das Problem mit den Ladekabeln, weil man hat ja immer, die Geräte sind zwar alle inzwischen kabellos, aber man muss sie alle laden, also hat man trotzdem immer diese Kabel und wohin tut man die dann? Die sind ja nicht mehr am Gerät. Und das, so solche Sachen, also wirklich Alltag, wird schon auch behandelt.
9: Worüber sprichst du nicht? Wo ziehst du die Grenze?
10: Hm. Ja, ich muss ehrlich gar keine Grenze ziehen, weil ich ja eh nur Dinge behandle, die ich von vornherein überhaupt in Betracht sehe, auf die Bühne zu nehmen. Und das ergibt sich eigentlich von allein. Ich muss mir da gar nicht groß vorschreiben, was ich nicht auf die Bühne nehmen will. Ich bin mehr so, mein Credo ist ein bisschen so, ich bin nicht Fäkalhumor, ich bin nicht unter der Gürtellinie. Das ist einfach etwas, das mir selber nicht gefällt und darum mache ich das nicht.
9: Lass uns zurückschauen auf die letzten Jahrzehnte. Nach Dolly Parton. Ja, tut mir leid, es sind.
10: Ich weiß, es klingt
9: schon fast fünf. Wir hören Dolly Parton, 9 to 5. Warum hast du sie mitgebracht in die Sendung?
10: Weil ich sie eine super coole Frau finde. Sie ist einfach eine sehr beeindruckende Persönlichkeit und eine Frau, die wirklich straight ihren Weg gegangen ist und sich auch nie irgendwie beeinflussen ließ von irgendwelchen Meinungen von anderen, sondern sie hat ihr Ding gemacht, schon immer. Und das sehr, sehr erfolgreich.

0: 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Jetzt sind wir ins Schwatzen gekommen.
1: Ja.
0: Wir haben fast vergessen, dass die Musik ja da ist.
1: Haben fast die Dolly verpasst.
0: Langsam ausläuft. Dolly Parton steht ja auch dazu, dass sie ganz viele Schönheitsoperationen gemacht hat. Mhm. Sie soll mal dazu den Satz gesagt haben, es kostet ein Vermögen, so billig auszusehen.
1: Ja, das ist ein sehr viel zitierter Satz von ihr. Das ist wahr, ja.
0: Schönheitsoperationen für Fräulein da Capo. Ist das was?
1: Nein. Wobei, man weiß ja nie, vielleicht, wenn ich dann wirklich 94 werde.
0: Also anders eitel.
1: Ja, also ich finde es im Moment ist jetzt auch noch nicht so akut nötig. Und ja, ich bin anders eitel, glaube ich schon auch. Ja.
0: Wie denn?
1: Natürlich schon auch eitel
0: wie denn?
1: In der Optik. Aber ja, einfach sonst, mir ist es zum Beispiel wichtig, dass meine Arbeit funktioniert, dass das, was ich mache, irgendwie gut ist. Da habe ich so einen gewissen, was ist das, einen Berufsstolz vielleicht so ein bisschen auch. Da bin ich eitel, da will ich wirklich etwas auf die Bühne bringen, das wirklich toll ist.
0: Bist du auch streng mit dir?
1: Ja, ich bin sehr streng mit mir. Ja, ich weiß nicht, das hatte ich schon immer. Aber das ist, glaube ich, auch der Grund, warum ich dann jetzt hier bin, wo ich bin. Das kenne ich von vielen künstlerisch tätigen Leuten. Man ist halt einfach auch perfektionistisch und halt dadurch auch sehr streng mit sich. Und das bringt dann aber halt auch das, was dann schlussendlich halt mehr ist als der Rest.
0: Siehst du dich denn gerne im Fernsehen zum Beispiel auf der Bühne?
1: Wenn nein. Da halte ich es ein bisschen wie damals Mike Müller und Victor Jacobo. Die schauen auch nicht unbedingt dann wieder rein, haben sie mir mal gesagt damals. Und mir geht es auch so. Also ich sehe mich selbst nicht wahnsinnig gerne. Das ist nichts, was ich jetzt immer machen möchte. Weißt du, jede Show aufzeichnen und dann reinschauen, um zu schauen, ob das jetzt gut ist oder nicht. Wobei ich kürzlich wirklich das vorherige Programm, das Programm Kämmerli Musik, wo ich den Swiss Comedy Award gewonnen habe, das Programm habe ich mir kürzlich wieder angeschaut und war selbst überrascht, dass das ja richtig gut ist.
0: Dann so Schulterklopfen und sagen.
1: Irgendwie schon, irgendwie habe ich das dann schon auch Freude, weil normalerweise werden wir so extrem kritisch, wenn man etwas schaut, das hast du wieder, und dann wie, und da fand ich jetzt wirklich, nein, ich konnte das wirklich fast ein bisschen genießen.
0: Schön.
1: Ja.
0: Es kommt halt die Zahl wieder. Du bist 1979 geboren, aufgewachsen auf einem Bauernhof in Willisau, immer im Sandwich zwischen jüngerem Bruder und älterer Schwester.
1: Genau.
0: Wenn du an diese Zeit, an deine Kindheit denkst, wie war das so?
1: Ja, das war halt so eine klassische Bauernhof-Kindheit auf dem Land mit noch die Großeltern im Haus und die Eltern und die Geschwister und auch noch zum Teil noch Onkel, Tanten waren da zum Teil auch noch anwesend. Und ein langer Schulweg, ja, wenig Ausgang, ich durfte nicht so viel weg, aber wenn, dann richtig. Und ja, es war wirklich so ein Landjugendding. Ich war auch viel in den Wäldern im Ausgang oder in irgendwelchen Hütten. Also nicht unbedingt in die Stadt, in den Club oder so, sondern mehr so halt wirklich, es war alles sehr, sehr provinziell.
0: Hast du auch viel mitgeholfen auf dem Hof?
1: Na, eher widerwillig. Ich musste schon zum Teil ein bisschen helfen, aber nie mit Begeisterung.
0: Bauernhof in Willisau, ab vom Schuss, du wirst älter, kommst in die Pubertät auf einer Skala von 1 bis 1000.
1: Bis 1000?
0: Bis 1000, wie stark hast du pubertiert?
1: Oh mein Gott, bis 1000, das ist heftig.
0: Damit man so ein Bild bekommt.
1: Ja gut, also ich bin sicher gut über die Mitte.
0: 500,
1: okay. Würde ich jetzt schon sagen. Also ich war jetzt nicht der angenehmste Teenager, würde ich mal sagen. Aber ich glaube, ich habe viele Kämpfe auch mit mir selber gefochten und weniger mit meinem Umfeld.
0: Wie hat sich das gezeigt, diese Kämpfe?
1: Ja, es war einfach so eine innere Unruhe, die sich dann und eine innere Unordnung, die sich dann auch in meinem Zimmer bemerkbar gemacht hat, was dann zu Krach geführt hat mit meinen Eltern, also vor allem mit meiner Mutter.
0: Ruhmet zuf.
1: Genau, das war eine kurze Zeit lang dachte ich, das sei mein Name, weil man mich nur noch so gerufen hat.
0: Rumuf.
1: Ja. Und ja, und dann war halt da, zum Beispiel habe ich mich dann auch der Kleiderordnung widersetzt und ich habe extra eine unmögliche Frisur gemacht, einfach um anzuecken. Ich habe wirklich so die Grenzen gesucht.
0: Unmögliche Frisur, was war das?
1: Ein Irokesenschnitt.
0: Ah, und dann noch farbig, nehme ich
1: nein,
0: an.
1: Nein, ich habe ihn weder aufgestellt groß, sondern einfach halt rundherum rasiert und einen Streifen stehen lassen.
0: Und die Eltern sagten?
1: schrecklich. Ich gehe nicht mehr mit dir auf die Straße.
0: Wirklich so?
1: Ja, und da habe ich mein Ziel erreicht.
0: Die war,
1: ich bin jetzt froh, sind meine Kinder heute
0: eben,
1: nicht so.
0: Wollte ich gerade sagen, die sind ja 16, dein Sohn, und 18, deine genau. Tochter, wenn ich das richtig gerechnet habe. Eben nicht so mühsam als Teenies. Also
1: nein, total. Also wirklich erschreckend. Das ging jetzt erschreckend geschmeidig bis hierher. Und ich habe mich da wirklich auf ganz anderes eingestellt aus eigener Erfahrung und bin jetzt eigentlich sehr erleichtert, dass das so ging, wie es ging.
0: Vielleicht liegt das ja auch an deiner Erziehungsmethode. Du hast mal gesagt, du würdest vor allem mit Erpressung arbeiten.
1: Genau, Erpressung, das bewährt sich sehr.
0: Immer?
1: Nein, nicht immer, aber es ist halt einfach ein gutes Mittel für mich. Nein, ich habe es auch eher im Scherz gesagt. Wir suchen so ein bisschen den Konsens. Ich versuche auch nicht zu einschränkend zu sein und trotzdem irgendwo ein paar Leitplanken zu setzen. Es ist halt einfach mit Kindern nicht immer ganz einfach, aber ich glaube, sie machen das auch einfach sehr gut.
0: Finden die beiden eigentlich cool, was die Mutter macht?
1: Tja, das müsstest du jetzt sie fragen.
0: Haben sie es dir noch nie gesagt? Wow, echt, wir sind stolz auf dich.
1: Doch, das haben sie auch schon gesagt. Also das spürt man ja auch, wenn sie dann je nachdem. Es ist halt für sie auch ein bisschen Alltag inzwischen. Mhm. Es ist mein Beruf. Mhm. Und ich mache das halt einfach immer. Und das, sie kennen es nicht anders. Weil ich war damals, als ich anfing mit dieser Figur, war ich gleichzeitig schwanger mit dem ersten Kind. Das war vor 18 Jahren.
0: Genau, das war. Die haben das quasi mit der Muttermilch dann.
1: Genau, und sie kannten es nie anders. Die Mama ist auf der Bühne. Das war einfach schon immer so. Und darum ist es auch nicht unbedingt etwas jetzt wahnsinnig Außerordentliches. Ich glaube, angefangen hat es ein bisschen bei ihnen, als sie dann von anderen angesprochen wurden. Was, das ist deine Mutter? Also das war dann so ein bisschen, hat dann bei ihnen irgendwann ausgelöst, aha, okay, das ist nicht üblich.
0: Loslassen, geht das?
1: Das geht sehr gut, ja. Das hat wirklich von Anfang an eigentlich gut geklappt. Einfach auch, weil ich nicht so die Tendenz habe zu gluckern.
0: Ah, okay. Ja.
1: Ich bin keine Gluckere.
0: Nie gewesen?
1: Nein, das war ich wirklich nie. Ich bin auch generell nicht so jetzt, ich bin nicht so der, wie sage ich jetzt das, damit das nicht falsch rüberkommt, ich bin nicht so der Babymensch. Also ich hatte zum Beispiel als Kind, ich hatte nie das Bedürfnis, babysitten oder mit kleineren Kindern irgendwas zu machen. Das hat mich nie angezogen. Das habe ich erst wirklich bei den eigenen Kindern, ist das was anderes. Aber ich habe heute noch, wenn da die Babys rumgegeben werden, dann stehe ich einen Schritt nach hinten und finde, na okay, jetzt stimmt für mich. Ja, und lustigerweise jetzt, meine Tochter hat das aber dafür sehr ausgeprägt. Sie ist ein riesen Babyfan.
0: Also dann könnte es ja sein, dass du vielleicht schon bald Großmutter wirst.
1: Um Himmels Willen.
0: Hast du dir das schon mal überlegt?
1: Das habe ich mir selbstverständlich schon überlegt. Aber,
0: in der Mitte des Lebens.
1: In der Mitte des Lebens. Nein, ich hoffe, dass sie sich da Zeit lässt.
0: Das hast du auch so kommuniziert, nehme ich an.
1: Das habe ich hier sehr, sehr klar kommuniziert.
0: Du hast ja schon immer gerne gesungen, a cappella zum Beispiel. Du hast in der Feldmusik Willisau Musik gemacht, hast auch Theater gespielt als Jugendliche. Hast du das früh gespürt, mich zieht's auf die Bühne?
1: Ja, das habe ich wirklich schon früh gespürt. Es hat sich ein bisschen ergeben, dadurch, dass die ganzen Vereinsgeschichten halt immer auch eine Bühne mit einbeziehen. Also so Trachtengruppe, Jugendchor, Feldmusik, das ist alles immer mit in Verbindung mit einer Bühne. Am Schluss tritt man auf und zeigt, was man gelernt hat oder was man erprobt hat und so. Das ist wirklich etwas, das mich einfach schon immer angezogen hat. Ich habe das auch nie hinterfragt, es war einfach immer so. War dann auch irgendwie wie klar, dass ich dann in die Schülerband gehe und dass ich dann nachher auch wieder mit Bands zu tun habe und so. Das hat sich wie ganz, ganz selbstverständlich eigentlich so ergeben.
0: Und was ist das Schöne, wenn man so eine Rampensau ist? Ist das Gefühl, wie sage ich jetzt dem, dass das Publikum einem anhimmelt? Oder ich kann mich da präsentieren? Was ist es?
1: Rampensau finde ich sehr schön. Ja, ich weiß gar nicht. Es ist zum einen natürlich, dass man irgendwo auf der Bühne stehen kann und dann alles hört zu. Das hat schon was. Und es ist dann aber auch irgendwie einfach so schön, wenn die Leute sich amüsieren können, wenn sie lachen können, wenn sie sich erfreuen, wenn es sie berührt. Und es ist auch das Schönste an dem Job ist eigentlich, dass man Applaus bekommt. Das ist in vielen anderen Jobs, wo es eigentlich auch angebracht wäre, nicht der Fall.
0: Da gibt es ja auch die Gegenerzählung vom traurigen Clown. Das bist du nicht.
1: Nein, das bin ich nicht. Nein, ich bin ein Clown manchmal, aber ich bin nicht traurig.
0: War es ein Ziel von dir, das mal größer zu machen, professioneller? Schon als Jugendlich hast du gedacht, mir gehören mal die großen Bühnen.
1: Ich habe mal als kleines Mädchen habe ich wirklich mit der Haarbüste als Mikrofon vor dem Spiegel gesungen, aber ich glaube, da habe ich eine Gemeinsamkeit mit ganz, ganz vielen anderen Menschen. Das ist halt so ein Ding, weil man diese Rockstars anhimmelt und dann sich irgendwie da hineinträumt oder so. Das hatte ich natürlich auch, aber und ich hatte ursprünglich auch dann irgendwann die Idee, dass ich vielleicht schon mal so mit Musik, mit Rockmusik auf der Bühne so Rockstar-mäßig was machen könnte. Aber dann wurde ich dann wieder in die Realität zurückgeholt. Wir leben in der Schweiz, da ist Rockstar sein nicht wirklich eine Option.
0: Und du lebtest ja auf einem Bauernhof. War das nie ein Thema, dass du den Hof übernehmen musst?
1: Ja, das war dann irgendwann später mal das Thema. Inzwischen lebe ich ja da, wo ich aufgewachsen bin. Ich lebe jetzt auf diesem Hof, aber ich tue ihn nicht bewirtschaften. Und nein, das war eigentlich weniger. Da habe ich immer gesagt, ich will einfach auf keinen Fall einen Bauern.
0: Eben, und es war ja dann dein Mann, der diesen Hof zwischenzeitlich bewirtschaftet
1: hat. Ja, aber ich habe ihn als Sozialpädagogen geheiratet. Er wurde erst nachher zum Bauern, den ich nie wollte.
0: Das ist eine lange Geschichte.
1: Ja, das ist eine lange Geschichte, stimmt.
0: Ich würde mal sagen, wir hören diese Geschichte noch in dieser Sendung, versprochen. Doch zuerst jetzt eine weitere Charakterstimme, Janis Joplin. Auch das ein Stück unter den besten 5 von Iren Brücker. Auch hier wieder, warum?
1: Auch hier wieder eine Frau, die mich nachhaltig beeindruckt hat, mit ihrer Art, mit ihrem ungestümen Gesang, mit ihrer Wildheit auch, in einer Zeit, wo das hat mich einfach gepackt. Und dieses Lied, ich denke, mit diesem Lied verbinden sehr viele Menschen sehr viel. Und es ist auch das Lied, das ich, wenn ich jetzt mal Karaoke singen müsste, wär's dieser Song.
0: Me and Bobby McGee.
1: Genau. 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

0: SRF 2 Kultur, Musik für einen Gast mit Iren Brücker alias Fräulein Da Capo. Ich bin ein bisschen verwirrt. Wer bist du jetzt eigentlich?
1: Also jetzt genau hier bin ich Iren.
0: Okay, aber das geht schon ineinander über, oder?
1: Ja, das ist ein fließender Übergang, der sich eigentlich vor allem in der Kostümierung zeigt.
0: Und wenn du es auf der Straße erkannt wirst, sagen die Leute, das ist doch Fräulein Da Capo.
1: Genau, ja, ich habe keinen Vornamen.
0: Ah, eben.
1: Für die Leute, weil meistens weiß man den nicht. Wenn man einen Künstlernamen hat, ist das oft so. Es geht mir auch so. Ich kenne auch zum Teil nur den Künstlernamen, wo ich dann nicht weiß, wie heißt der Mensch eigentlich.
0: Ist auch noch praktisch.
1: Ja, es ist eigentlich gar nicht so schlimm. Ich weiß, dass sie mich meinen.
0: Du hast gern Musik gemacht als Jugendliche, aber dann doch zuerst das KV.
1: Ja.
0: Mach etwas rechts, nehme ich an, hat es geheißen.
1: Nein, das war eigentlich mehr einfach der Plan B. Weil ich nach der Schule wollte ich eigentlich in den Bereich Grafik, weil ich immer dachte, von Musik kann man ja nicht leben in der Schweiz. Also mache ich, wenn ich schon was Künstlerisches machen will, dann gehe ich in die Grafik. Und dann wollte ich einen Vorkurs in Luzern und das ist eine längere Aufnahmeprüfung. Also ging ich in die Westschweiz, um während dieser Zeit die Aufnahmeprüfung zu machen und habe da nicht bestanden. Und Plan B war dann eben KV.
0: Das muss ein bisschen wehgetan haben.
1: Das war hart. Ja, das war ein Schlag in die Eier, würde man sagen.
0: Weil das ist ja schon ein großer Unterschied, ob man jetzt grafisch tätig ist oder ins KV.
1: Natürlich,
0: muss, ja. Sage ich jetzt mal.
1: Ja, wobei ich hatte dann auch Glück, ich war in einem Architekturbüro und das war eine richtig, richtig tolle Lehrzeit mit tollen Leuten und ich habe da auch wirklich profitiert davon und habe dann halt das Grafische wie auch das Musikalische immer

0: hobbymäßig gemacht, bis zu dem Tag, an dem es dann wieder gekippt ist.
1: Und irgendwann mal wurde ja klar, du willst zusammen mit deinem Loop-Gerät auf die Bühne. Also für die, die das nicht wissen, live verschiedene Instrumente einspielen und dann loopen.
0: Genau, also es ist eigentlich wie ein Gerät, das auf der Bühne direkt so phrasenweise Instrumente oder Fragmente von Instrumenten oder auch Gesang aufnehmen kann und das dann einfach in der Dauerschleife wiedergibt. Und man kann da, ich habe drei Phrasen, die kann ich zu- und wegschalten und das, so entwickle ich eigentlich dann Lieder, die orchestriert sind mit meinen Blasinstrumenten, mit Gitarre, Klavier und Gesang.
1: Wie kam das, dass du sagtest, das Loop-Gerät und ich, das wird's?
0: Das hat eigentlich damit zu tun, ich wollte nicht nur mit Gitarre auf der Bühne stehen, das wusste ich schon immer. Und dann sah ich ein Video von Katie Tunstall, die dieses Loop-Gerät benutzt hat, live auf der Bühne. Und ich fand das so cool, dass ich mir sofort eins zugelegt habe und das ausprobiert habe. Und dann habe ich wirklich die nächsten Monate in einem Kämmerli verbracht und habe das ausprobiert und getestet und da entwickelt. Und nachher habe ich gewusst, das ist es.
1: Also wenn es sie nicht gegeben hätte, dann würdest du vielleicht nicht loopen.
0: Dann wäre ich vielleicht spätestens bei Ed Sheeran über das Loop gestolpert.
1: Dann hören wir doch das Stück von dir. Was hast du mitgebracht?
0: Das ist Black Horse in the Cherry Tree. 3,

0: Schon wieder? Wir reden zu viel.
1: Ja, es tut mir leid, ich rede zu viel.
0: Wir haben über das Loopen geredet gerade. Mhm. Also, du hast das Loopgerät gekauft und es ging mit den ersten Songs auf die Bühne. Allerdings ging das mit dem Loopen nicht so flott, wie du das vorgestellt hattest.
1: Ja, also es lag noch nicht mal am Loopen, es lag mehr daran am Drumherum. Ich hatte mit der Anlage hat es irgendwie nicht geklappt und es ist halt dann doch ein bisschen mehr als nur das Gerät irgendwo einstecken und hü. Und da hatte ich wirklich den ersten Auftritt habe ich so richtig in den Sand gesetzt. Und auch den zweiten, der war auch nicht so der Burner, weil das war in einer Bar und da hatte ich dann die Wahl, auf der Theke oder auf dem Klavier zu spielen, weil die Bar ist so klein, die haben gar keine Bühne. Und ich hatte nur einen Gitarrenamp dabei, anstatt einer Musikanlage. Also es war wirklich, nein, so macht man es nicht.
0: Und, aber?
1: Aber dann kam der dritte Auftritt und es hat sich dann gelohnt, dass ich so lange durchgehalten habe und dann doch noch eine letzte Chance genommen habe, weil da hat es dann geklappt.
0: Das war am 16. Mai 2007 im Kraftfeld Winterthur.
1: Genau.
0: Du warst 27 und unglaublich nervös.
1: Ich war unglaublich nervös, weil ich eben... Ursprünglich hatte ich ja nur ein paar Songs auf MySpace gestellt. Das war dann zumal früher, weißt du, vor langer, langer Zeit. Eine Musikplattform, wo man sich so ein bisschen präsentieren konnte, eigentlich wie Facebook, aber für Musik. Und da hatte ich so 2-3 Songs hochgeladen, aber die habe ich nur am Computer zusammengeschustert. Sie waren auf dem Loop-Gerät basierend aufgebaut, aber ich habe noch nie live gespielt oder so. Ja, und da hat dann der Barkeeper hat der programmiert im Kraftfeld hat und das gehört und hat mich engagiert für einen 40-minütigen Showblock. Und
0: da reichen die 3 Songs nicht?
1: Nein, da reichen die 3 Songs leider nicht. Und da musste ich dann schnell ein bisschen noch dazu dichten, komponieren und ich habe ein paar Covers gemacht und so. Und das, da war ich dann wirklich, da wollte ich ein wüstes Wort sagen, Champagner-nervös. Aber es hat dann wirklich super funktioniert. Nach diesem Auftritt wusste ich, das ist es, das will ich machen.
0: Also die Leute haben positiv reagiert, haben sich gefreut.
1: Genau,
0: hat geklappt.
1: Also erstens das und ich habe für mich gespürt, das ist was, das ist mein Ding.
0: Und nach dem Auftritt hast du auch noch gerade in Winti übernachtet?
1: Ja, ich habe bei diesem Barkeeper in seinem Estrich übernachtet, er lebte irgendwie in so einer WG, so eine alternative Wohngemeinschaft und ich war im Estrich oben, das war wirklich ein großer, dunkler Raum mit einer Matratze mitten im Raum, that's it. Und es war wirklich creepy. Ich habe kein Auge zugetan. Ich wäre besser heimgefahren.
0: Also das Landei in Winterthur.
1: Ja, das Landei in der Stadt.
0: War dir damals bewusst, dass du an diesem Mittwoch, so einem Mittwoch im Mai 2007, den Grundstein deiner Bühnenkarriere gelegt hast?
1: Nein, das weiß man ja nicht.
0: Aber man spürt es eben ein bisschen.
1: Also das eben, wie ich gesagt habe, ich wusste einfach, dass das ist das Ding, das ich machen will. Aber dass das dann irgendwie von diesem Moment an einfach flutscht, das wusste ich da noch nicht. Nein.
0: Es ging ja extrem schnell, du gingst sehr zügig all in, dünkt mich, wenn ich jetzt das so anschaue. Und ziemlich zügig hast du deinen sicheren 70% Job einfach gekündigt und gesagt, ich setze jetzt auf die Musik.
1: Genau, also ich war da damals schon bei 60. Ich habe so kontinuierlich reduziert und war dann irgendwann so weit, dass ich zum Chef ging und sagte, ich möchte gerne nur noch 40 schaffen. Ich habe damals in einem Film- und Musikversand gearbeitet als Produktmanagerin für die Westschweiz. Und der Chef fand dann 40% gehe nicht. Und dann habe ich gesagt, dann kündige ich, ich finde irgendwo einen 40% Job, weil ich will ja jetzt mal das mit dieser Musik ausprobieren. Und dann habe ich gekündigt und 3 Tage später gemerkt, dass ich schwanger bin.
0: Uiuiui, das war ja nicht der Plan.
1: Das war so nicht geplant und entsprach auch nicht zu meinem Sicherheitsgefühl, weil da bin ich halt schon auch wirklich richtig bünzli-schweizerisch unterwegs. Aber da hat dann mein Mann gefunden, ich bin ja auch noch da, ich mache dir den Fallschirm, mach du jetzt mal dein Ding. Und dann schauen wir wieder. Und ich habe dann wirklich von dem Tag an eigentlich den Job an den Nagel gehängt und da hängt er jetzt noch.
0: Und im gleichen Jahr, ist eigentlich unglaublich, hast du bereits einen kleinen Privalo gewonnen.
1: Ja, ich habe dann natürlich Gas gegeben und habe dann gefunden, ja, wenn ich jetzt schon keinen Job mehr habe, dann mache ich doch jetzt wirklich all in. Habe dann mich beworben, eben für einen Band-Contest habe ich mich beworben, als Ein-Frau-Band habe ich gewonnen und dann habe ich auch noch den kleinen Privalo gewonnen tatsächlich.
0: Und Fun Fact, passt zum heutigen Tag, am Finaltag hattest du deine Gitarre daheim vergessen.
1: Hey, Fun Fact, voll wahr. Da durfte ich dann eine Gitarre ausleihen von der Metalband, die auch im Finale war. Da hatte ich so eine Pfeil.
0: Echt? Mit dem bist du auf der Bühne gestanden?
1: Mit dem war ich auf der Bühne, ja. Das war sehr nett von dem.
0: Also wir fassen zusammen. Kein Job, schwanger, aber erste Erfolge auf der Bühne.
1: Keine Gitarre,
0: sondern eine ausgeliehene. Ich stelle mir vor, das Ganze muss auch vom Tempo her eine ziemliche Achterbahn der Gefühle gewesen sein für dich.
1: Das war es ja sowieso, weil ich war ja noch schwanger zu allem.
0: Hormonell eben.
1: Jawohl,
0: auch noch.
1: Genau. Die Achterbahn hatte ich dann auch noch. Wobei man ja auch sagt, schwangere Frauen sind zu allem fähig. Das ist ein Double Energy Kick, den man da hat. Und das war wohl auch so, ja.
0: Und nicht angeschnallt, Vollgas auf dieser Achterbahn.
1: Ja, wirklich, wirklich. Ich habe gedacht, ja, ich mache jetzt mal, weil wenn das Kind dann da ist, muss ich dann wieder schauen, wie es läuft.
0: Ich mache jetzt mal, sagst du so flott, weil 2009 rief dann plötzlich der Film. Das kam dann auch noch.
1: Stimmt, da hat mich Peter Luisi, der Regisseur von dem Film, bei dem ich mitgemacht habe, der Sandmann war das, der hat mich am Finale gesehen vom kleinen Privalo und hat sich mich gemerkt.
0: Die kann was.
1: Und kam dann wirklich 2 Jahre später auf mich zu und fand, du, ich mache da einen Film und ich suche noch eine musikalische Person für die Hauptrolle und du wärst mein Favorit. Und ich fand, tja,
0: ich war doch ja
1: mal im Jugendtheater, das geht sicher gut.
0: Du hast dann die Sandra gespielt im Sandmann. Also der Film hieß ja Ein Sommersandtraum, der Sandmann.
1: Genau.
0: Was war das für eine Erfahrung?
1: Es war noch speziell, weil ich ja ich bin ja auch auf dem Filmplakat bin ich als Fräulein da Capo aufgeführt. Also es war ein bisschen auch eine Rolle, in der ich meine Rolle spielte, zu einem großen Teil. Und ich fand es einfach wahnsinnig spannend. Es war so aufregend. Es war wahnsinnig anstrengend auch, weil es war mehr oder weniger ein No-Budget-Film, wo sehr viel improvisiert wurde.
0: Low, sondern No.
1: Ja, eher No als Low. Und wo man halt wirklich mit den rudimentärsten Mitteln versuchte, etwas Cooles zu machen, was ich auch finde, ist wirklich gut gelungen. Wir haben dann auch viele, viele Preise abgeräumt. Leider den Schweizer Filmpreis nicht, den haben wir. Wir waren nominiert, aber haben ihn dann nicht gewonnen. Aber sonst haben wir wirklich im nahen Ausland viele Preise ergattern können mit dem Film. Und ich habe heute noch Freude, wenn ich ihn sehe.
0: Und dann ging es Schlag auf Schlag. Ich muss ein bisschen raffen, weil du so viel gemacht und auch erlebt hast.
1: Das tut mir leid.
0: Heirat kam auch noch so.
1: Das war auch noch irgendwo dazwischen, ja.
0: Auch noch dazwischen. Und dann 2010, ich glaube, das war auch wirklich ein Boost, kam der Anruf von Victor Jacobo.
1: Ja.
0: Und zwar nicht, ich will dich für einen Auftritt in der Sendung, sondern ich will dich als Sidekick in der Sendung.
1: Genau. Das war eine krasse Anfrage. Ich hatte ihn auf der Combox und da habe ich erstmal meinen Mann gesagt, hör mal, ich habe den Victor Jacobo auf meiner Combox.
0: Heute würdest du sagen, das muss KI sein, oder? Das kann nicht sein, dass er mich angerufen hat.
1: Ja, und dann war dann immer die Frage, ja, ich darf in die Sendung und dann habe ich erst später gecheckt, dass das ein Engagement ist für dauerhaft. Und da muss ich es mir dann schon nochmal gut überlegen, weil man sich da natürlich auch einem Publikum aussetzt, das einen gar nicht sehen will. Die wollen ja vor allem diese beiden Männer sehen. Und das war dann schon auch, ließ ich mir nochmal gut durch den Kopf gehen. Habe mich dann aber entschieden, dass ich das machen möchte.
0: Das sind dann nicht so Bauchentscheide?
1: Doch, letzten Endes sind alles Bauchentscheide. Es ist dann aber schon auch ein bisschen ein Abschätzen. Das heißt dann auch Sonntag für Sonntag auf Zürich fahren. Oder nach Zürich, Sonntag für Sonntag etwas haben, das man präsentieren kann. Und eben daneben Baby und so. Ich war ja dann nochmal schwanger während der Zeit bei Jacobo Müller. Also es ist wirklich, es war alles immer sehr viel, ja.
0: Aber eben auch wieder hormonell, voll Power.
1: Es ist, sie lassen einen nicht in Ruhe, diese Hormone, ich sag's dir.
0: Du machtest das 2 Jahre lang, bis 2012, Jacobo Müller. Und ich habe es vorhin kurz gesagt, das muss ein Boost gewesen sein, weil das Fernsehen erreicht natürlich viele Leute zu dieser Zeit. Und dann wurden auch die Theater plötzlich voll und voller.
1: Mhm.
0: Und der Rest ist Geschichte. Hast du nie gedacht, was geht denn da alles ab in meinem Leben?
1: Das klingt so schön, der Rest ist Geschichte. doch, natürlich, irgendwie war auch eine Zeit, in der einfach alles immer lief. Es war einfach wahnsinnig viel los und es hat sich dann irgendwann auch einfach normal angefühlt, dass halt einfach so viel läuft. Und das war auch irgendwie, ich war auch wahnsinnig verwöhnt mit Erfolg. Und das war, ja, habe ich dankbar entgegengenommen und aber auch nie hinterfragt, sondern es war halt einfach, wie es ist. Und es hält sich eigentlich bis heute.
0: Und wie konntest du das alles managen?
1: Tja, da habe ich natürlich noch meine Familie um mich herum, die mir da sehr fest unter die Arme gegriffen hat. Also ich habe diese beiden Frauen, meine Mutter und meine Schwiegermutter, die mich da fest unterstützt haben, uns unterstützt haben mit der Kinderbetreuung. Und dann halt auch mein Mann, der dann irgendwann nach Hause kam und zu Hause arbeitete, beziehungsweise eben den Hof übernahm und dann halt zu Hause präsent war, damit ich nach wie vor meinen ganzen Geschichten nachgehen kann. Also da war wirklich, diese Zeit war wirklich mit den kleinen Kindern, da war intensiv, ja.
0: Also hinter einer erfolgreichen Frau steckt ein starker Mann.
1: Kann man so sagen, ja.
0: Du hast ja dann auch noch begonnen, Kolumnen zu schreiben. Hattest du nie das Gefühl, jetzt wird's zu viel?
1: Das hatte ich sicher auch zwischendurch doch. Aber ich glaube, das ist ein Standardgefühl, das vermutlich jeder Mensch zwischendurch hat, weil jeder Mensch lädt sich bisweilen zu viel auf. Ich musste dann auch lernen, Nein zu sagen. Und da bin ich nach wie vor am Arbeiten dran, aber ich habe das in meinem letzten Programm sehr ausgiebig thematisiert, mit Abzeichen, die man gewinnt. Man fängt an mit Nein, eigentlich lieber nicht, bis zu einem konkreten, ganz genau ausformulierten Nein. Und da bekam man so Abzeichen da, wie Schwimmabzeichen, einfach als Auszeichnung fürs, jetzt hattest du schön Nein gesagt.
0: Wo sagst du denn jetzt schön Nein?
1: Tja, wo sage ich denn jetzt schön Nein? Ja, einfach bei allem, wo ich merke, das wird mir zu viel. Oder das lade ich mir jetzt nicht auch noch auf. Inzwischen habe ich auch nicht mehr das Gefühl, dass ich irgendwie etwas Wichtiges verpasse, wenn ich jetzt mal etwas nicht mache. Ich glaube, das ist die Kunst. Gerade wenn man so am Aufbauen ist von etwas, dann hat man immer das Gefühl, ja, das muss ich doch auch noch machen, weil das könnte wichtig sein. Und das muss ich noch machen, weil das könnte doch auch wichtig sein. Das könnte mir was bringen und so. Und dann irgendwann hat man dann einfach zu viel. Und inzwischen bin ich doch so ein großes Mädchen und kann auch zwischendurch mal sagen, nein, ich glaube, das lasse ich jetzt sein. Das muss ich jetzt nicht auch noch machen.
0: Also Fokus.
1: Ja, ein bisschen Fokus und Cherry-Picking.
0: Queen. Wir hören Queen.
1: Ja.
0: Somebody to love.
1: Genau.
0: Wieder eine einzigartige Stimme.
1: Ja, ich bin ein Fan von einzigartigen Stimmen. Das ist ungelogen einfach wahr.
0: Also, Freddie Mercury.

0: Du warst 12.
1: Jetzt hätten wir es erwischt.
0: Jetzt hätten wir es erwischt und jetzt drücke ich den falschen Knopf. Du warst 12, als Freddie Mercury starb. Warst genau. du ein Queen-Fan?
2: Ich war bei diesen Leuten, die eigentlich Queen eben durch den Tod von Freddie Mercury wirklich erst so richtig wahrgenommen haben. Das war natürlich damals ein riesen Thema, weil er an AIDS gestorben war. Es war zu dieser Zeit, AIDS war ein Riesenthema. Und das hat mich nachhaltig geprägt. Das war wirklich eine Riesensache. Und Freddie Mercury habe ich dann dadurch eigentlich erst richtig kennengelernt, als er schon weg war. Und er hat mich auch sehr beeindruckt.
0: Du hast ja diesen Song, den wir jetzt gerade gehört haben, bei einem deiner weiteren Projekte gesungen, in Freddie, die Mundart-Show.
2: Genau.
0: Zusammen mit dem Secondhand Orchestra, zusammen mit Adrian Stern, Roman Ricklin, Daniel Schaub und FM, François Mürner, The Voice.
2: Genau, The Voice.
0: Das war eine große Kiste.
2: Das war eine Riesenkiste, ja. Ja, ja, das war mal was ganz anderes im Vergleich zu meinem Einfrau-Orchester. Wir haben bisher drei Projekte zusammen gemacht. Das erste war Beatles. Das war noch da wussten wir überhaupt noch nicht, wie das überhaupt herauskommen soll, wenn man Beatles-Songs in Mundart singt. Und das war dann das Album Sgt. Pepper's Lonely Hearts Club Band. Ist jetzt auch nicht ein Album, das jetzt jeder gleich alles mitsingen kann. Aber es wurde eine richtig, richtig tolle Show und hat auch super funktioniert. Dann kam uns Corona, hat uns dann reingegrätscht und das nächste Programm war dann eben Freddie. Und das ist nach wie vor mein absolutes Lieblingsprogramm, die Queen Show. Wir haben dann noch ABBA gemacht, jetzt letztes Jahr. Auch wieder ABBA in Mundart, was auch wieder eine Riesenkiste wurde, halt einfach anders und weniger emotional. Die Freddie-Show ist schon sehr emotional.
0: Da warst du ja auch ganz nah dran an deinem Traum mit der Rockmusikerin.
2: Ja, da war ich so nah war ich noch nie.
0: Wenn man wie du eigentlich alleine unterwegs ist und dann plötzlich ein solches Projekt macht mit anderen Musikern, freut man sich dann wieder, die Bühne für sich allein zu haben, wenn das mal fertig ist?
2: Ja, es geht ja nicht mal unbedingt um die Bühne. Sich die Bühne mit jemandem zu teilen, ist etwas Tolles. Ich finde das sehr bereichernd, auch zusammen etwas solches zu erarbeiten. Aber die Strukturen sind halt sehr, sehr viel überschaubarer, wenn man allein unterwegs ist. Weil wir sind zu dritt. Mein Fräulein sind drei Leute. Das ist mein Bürofräulein, das ist mein Techniker und das bin ich. Und that's it.
0: Warum ist der Techniker eigentlich ein Techniker und nicht ein Technikfräulein? Würde dann auch noch passen, habe ich mich gefragt.
2: Ja, das ist eine gute Frage. Ich habe damals, als ich jemanden gesucht habe, habe ich schon auch eine Frau im Visier gehabt. Aber es gibt erstens sehr, sehr wenige Technikerinnen im Audiobereich. Und es hat sich dann einfach halt so ergeben, wir haben eigentlich gedacht, wir probieren so ein paar verschiedene Menschen durch und dann hat es beim ersten ganz so gut gestummt, dass ich fand, ja, dann muss ich jetzt gar nicht mehr weitersuchen, umso besser.
0: Machen wir es mit dem.
2: Ja, da kam mir mal als Sonntagskind zum Zug.
0: Eben, das bist schon ein bisschen.
2: Ich bin ein Sonntagskind, ja, total.
0: Kann man das steuern?
2: Ja, ich glaube daran, dass man das steuern kann. Ich hab eine Tante, die hat immer gesagt, du bist eben mein Sonntagskind. Und sie hat das in mir so fest verankert, dass ich dann irgendwann davon ausging, ja, mir kann eh nichts passieren, ich bin ja ein Sonntagskind. Und meine Tochter, an einem Donnerstag geboren, sagt inzwischen auch, ich bin ein Sonntagskind, weißt du.
0: Und das heißt, im Leben ist das Glas immer halb voll.
2: Ja, genau, mindestens. Und man hat immer ein Glas.
0: Und was ist drin in diesem Glas?
2: Tja, das ist unterschiedlich.
0: Irene Brücker, Fräulein da Capo, man muss in der Mitte des Lebens nichts mehr müssen. Ist das so?
2: Na, es gibt Sachen, die man muss. Da kommt man leider nie ganz drumherum. Wenn man in einer Gesellschaft funktionieren wird, gibt es gewisse Sachen, die man halt muss. Aber meistens nicht so schlimm, dass es jetzt gleich so, dass es eine Katastrophe wäre.
0: Aber man muss weniger müssen.
2: Ja, man muss weniger müssen. Ich glaube, man muss vor allem auch weniger gefallen oder es anderen recht machen. Ich glaube, irgendwann kommt man an den Punkt, wo man findet, ja, das und das, das lasse ich jetzt einfach mal an meinem Allerwertesten vorbeiziehen.
0: Finde ich ein schönes Schlusswort. Irene Brücker, schön, dass du heute mein Gast warst.
2: Vielen Dank.

0: Rentner mit Fräulein Da Capo gehört im Musikfeingast auf SRF 2 Kultur. Die Sendung gibt's natürlich auch als Podcast. Ich bin Simon Loy und wünsche Ihnen viel Schönes.
1: Weiter geht's hier mit Musik ohne Gast. Die Stimme, die Sie hören, gehört mir, Valerio Benz. Ich führe Sie durch unser wunderbares Sonntagnachmittags-Musikprogramm. Ein erstes Tänzchen, Josef Haydn.

Das Leipziger Streichquartett mit dem Menuetto aus dem Quartett C-Dur Opus 74 Nummer 1 von Joseph Haydn. Zeitsprung von Haydns Wiener Klassik ins späte 19. Jahrhundert zu Xaver Scharwenka, ein großer Klaviervirtuose damals.

blendend, aber ohne Charlatanerie, meinte der gefürchtete Musikkritiker Eduard Hanslick über das Spiel des großen Pianisten Xaver Scharwenka, und auch seine eigenen Stücke überzeugen, hier etwa die Barcarolle E-Moll, gespielt von Zeta Daniel. Wo Tanz draufsteht, da ist auch Tanz drin, ja, aber das heißt nicht, dass dazu zwingend das Tanzbein geschwungen werden muss. Man darf auch einfach nur zuhören bei Franz Schubert und seinen 5 deutschen Tänzen. Deutschverzeichnis Nummer 90.

Festival Strings Luzern unter Achim Fiedler mit 5 deutschen Tänzen von Franz Schubert. Es ist sicher eine der ungewöhnlichsten Besetzungen, die da Mozart gewählt hat für sein Quintett S-Dur Köchel 452. 4 Bläser, Oboe, Klarinette, Horn und Fagott und dazu ein Klavier, damals ein zartes Fortepiano, heute ein durchschlagskräftiger Konzertflügel.

Largo und Allegro Moderato, der erste Satz aus dem Quintett für Klavier, Oboe, Klarinette, Horn und Fagott. S-Dur von Wolfgang Amadeus Mozart. Das war eine Aufnahme mit Herbert Schuch, Klavier, Ramon Ortega, Quero, Oboe, Sebastian Manz, Klarinette, David Fernandez, Alonso, Horn und Marc Trenel, Fagott. Nur ein paar Jahre älter als Mozart, die italienische Geigerin und Komponistin Maddalena Sirmen, geborene Lombardini. Ihre Biografie liest sich erstaunlich modern, eine eigenständige Künstlerin, die Karriere machte als virtuose Violinistin und als Sängerin, während ihr Ehemann Lodovico Sirmen in Bergamo seinen Konzertmeisterpflichten nachging, reiste sie durch halb Europa und gab Konzerte und verdiente dabei ein Mehrfaches als ihr Mann. Und daneben fand sie auch noch Zeit zu komponieren, dieses Violinkonzert zum Beispiel, das dritte in A-Dur.

0: Zephira Walowa und das Ensemble Il Pomodoro im Violinkonzert Nummer 3 A-Dur von Maddalena Lombardini-Sirmen.
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Der finnische Akkordeonist Janne Rettje mit der Sonate C-Moll Kirkpatrick 11 von Domenico Scarlatti. Scarlatti-Sonaten auf dem Akkordeon, das passt wunderbar. Bei einer Beethoven-Sinfonie wäre es etwas schwierig. Bleiben wir diesmal also original, die Sinfonie Nummer 8 in F-Dur. Philipp Herrewehre leitet die königlich-flämische Philharmonie.

Vielleicht jene Sinfonie von Ludwig van Beethoven, die man nicht so oft hört, die 8. in F-Dur. Das war der erste Satz daraus, gespielt von der Königlich Flämischen Philharmonie unter der Leitung von Philipp Herrewehre. SRF 2 Kultur am Sonntagnachmittag, es ist der 6. September.

Das Bavandi-Trio mit dem Allegretto quasi andantino, dem zweiten Satz aus dem Klarinettentrio Opus 45 von Robert Kahn. Auf das Holzblasinstrument Klarinette folgen jetzt gleich vier Blechbläser, vier Hörner, um genau zu sagen. Angetrieben werden sie von einem ganzen Sinfonieorchester, das hat sich Robert Schumann so ausgedacht. Beeindruckend das Resultat im Konzertstück für vier Hörner und Orchester F-Dur.

Stefan Dohr, Elke Schulze-Höckelmann, Volker Grevel und Thomas Sonnen. Alle vier haben sie hier solistisch Horn gespielt im Konzertstück für vier Hörner und Orchester F-Dur von Robert Schumann. Im ersten Satz, Paavo Järvi hat die Deutsche Kammerphilharmonie geleitet. Wer kulinarische Spezialitäten einkaufen will, fährt samstags gerne auf den Markt nach Domodossola in der italienischen Kleinstadt an der schweizerisch-italienischen Grenze. Gründeten Partisanen 1944 die Republik Ossola, einen Ministaat. Auch wenn der nach 40 Tagen wieder unterging, diente er der italienischen Republik von 1946 als demokratisches Vorbild. Was in der Region Ossola passierte und wie die Schweiz Italiens Partisanen unterstützte, das erzählen Zeitzeuginnen und Zeitzeugen sowie der Historiker André ab Planalp zu hören in der Passage hier auf SRF 2 Kultur gleich nach den 15 Uhr Nachrichten. Am Mikrofon verabschiedet sich derweil Valerio Benz mit einer letzten Musik von Carlo Domeniconi, gespielt auf der Gitarre von Thibaut Couvin.

0: Die Nachrichten von SRF um 15 Uhr mit Lara Kresten. Wie kann der Krieg zwischen Russland und der Ukraine beendet werden? Darüber diskutieren derzeit Vertreter der USA und der Ukraine in Kiew. Die Gespräche mit den US-Gesandten Steve Witkoff und Jared Kushner hätten begonnen, teilt der ukrainische Präsident Volodymyr Zelensky mit. Gestern hatten die beiden US-Vertreter in Moskau mit dem russischen Präsidenten Wladimir Putin gesprochen. Vor dem heutigen Treffen schrieb Zelensky, die Ukraine sei daran interessiert, das Ende des Krieges näher zu bringen. Frieden sei nötig. Ebenso nötig seien aber Sicherheitsgarantien für die Ukraine, so Zelensky. In Deutschland sucht die Polizei nach einem Mann, der für mehrere Sabotageaktionen am Stromnetz verantwortlich sein soll. Seit heute Mittag läuft am Hambacher Forst westlich von Köln ein Großeinsatz. Ein Sprecher der Kölner Polizei bestätigte der Nachrichtenagentur dpa, dass der Einsatz im Zusammenhang mit den Sabotageakten steht. Ziel sei es, den 48-jährigen Tatverdächtigen zu finden oder zumindest Spuren, die Hinweise auf ihn liefern. Laut einem Reporter der dpa sind bis zu 100 Polizeifahrzeuge vor Ort. Die Ermittler hatten gestern einen Fahndungsaufruf mit zwei Fotos des Verdächtigen veröffentlicht. Er hatte zuvor zwei Bekennerschreiben verschickt. Nach Sabotageversuchen in Nordrhein-Westfalen und in Brandenburg hat die Polizei gestern auch in Sachsen Sprengsätze an Stromleitungen gefunden und entschärft. Zu zwei kurzen Meldungen aus dem Ausland. Bei der Parlamentswahl im deutschen Bundesland Sachsen-Anhalt zeichnet sich eine hohe Beteiligung ab. Um 14 Uhr hatten schon über 54% der Wahlberechtigten ihre Stimme abgegeben. Das sind doppelt so viele wie zum selben Zeitpunkt bei der Landtagswahl 2021. Umfragen zufolge dürfte die Rechtsaußenpartei AfD rund 40% der Stimmen holen. Ein Vulkanausbruch hat in Indonesien für ein Flugchaos gesorgt. Mehrere Flughäfen sind wegen der Vulkanasche derzeit geschlossen, darunter auch der verkehrsreichste in der Hauptstadt Jakarta. Laut den Behörden sind bis zu 500 Flüge betroffen, 150.000 Passagiere seien gestrandet. Das Wetter, heute ist es meist sonnig, bei 27 Grad. Morgen hat es dann etwas mehr Wolken und es kann stellenweise kurz nass werden, bei knapp 30 Grad. Das waren Nachrichten von Radio SRF. Verantwortlich Tobias Mayer.
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2: Das ist die Passage. Und in der Passage reisen wir heute in die Vergangenheit. Zweiter Weltkrieg und dort in die Region Ossola. Das ist ein Zipfel Italiens ganz im Norden, an der Grenze zum Tessin und zum Wallis. Und hier riefen im Herbst 1944 italienische antifaschistische Widerstandsgruppen die Republik Ossola aus. Dieser Staat im Miniaturformat brach zwar nach 40 Tagen wieder zusammen, trotzdem war das demokratische Experiment ein Bezugspunkt. Nämlich dann, als sich Italien nach dem Krieg von der Monarchie verabschiedete und 1946 zu einer Republik formierte. Was in der Region und der Partisanenrepublik Ossola damals passierte und welche Rolle die benachbarte Schweiz für die italienische Widerstandsbewegung spielte, das hören Sie jetzt in der Passage von Sabine Bitter.
3: Am 8. September 1943 kapituliert das faschistische Italien und vereinbart einen Waffenstillstand mit den USA und Großbritannien, eine Zäsur. US-amerikanische und britische Truppen haben das Land zuvor von Süden her angegriffen und Sizilien erobert. Italiens Waffenstillstandsabkommen mit den Alliierten führt zum Bruch mit dem verbündeten Deutschen Reich. Hitler kündet harte Maßnahmen an.
4: Die zum Schutze der deutschen Interessen angesichts des Vorganges in Italien angeordneten Maßnahmen sind sehr harte. Soweit sie Italien betreffen, verlaufen sie schon jetzt planmäßig und erfolgreich.
3: Das bedeutet, die deutsche Wehrmacht folgt Hitlers Befehl und beginnt nach der Kapitulation von Italien sofort damit, 800.000 italienische Soldaten zu verhaften und zu entwaffnen. Das ist möglich, weil sie bereits in den Monaten zuvor ihre Präsenz in Mittel- und Norditalien verstärkt hat. Die meisten der verhafteten 600.000 Männer werden ins Deutsche Reich deportiert. Unter ihnen ist der junge Italiener Luigi Boggi.
1: Nach dem Zusammenbruch am 8. September 1943 haben wir uns in die Büsche geschlagen.
5: Die SS hanno cerchiato la casa mia e mi volevano arrestare.
1: Die SS umstellte mein Elternhaus. Sie ließen mir ausrichten, dass sie meine Eltern festnehmen würden, wenn ich mich nicht innerhalb eines Tages stellen würde. Ich stellte mich. Ich kam ins Gefängnis. Dort wurde ich gefoltert. In Novara wurden wir zu 10 zum Tode verurteilt. 8 wurden hingerichtet. Ich wurde begnadigt und kam ins KZ nach Dachau.
3: Daran erinnert sich Luigi Boggi auf SRF 2 Kultur 2004. Anders als viele andere überlebt Luigi Boggi das Konzentrationslager. Neben den deportierten italienischen Soldaten schließen sich 100.000 unter dem Druck der deutschen Wehrmacht der Republik Salo an, einem faschistischen Marionettenstaat in Norditalien. Und weitere 100.000 Männer gehen in den Untergrund, um als Partisanen gegen die nationalsozialistischen deutschen Besatzer und die verbliebenen italienischen Faschisten zu kämpfen. In vielen Regionen Italiens bilden sich solche Partisanenverbände, auch in der Region um Domodossola, die im Westen ans Wallis und im Osten ans Tessin grenzt.

0: Gebiet von der italienischen Armee stark besetzt, denn die Region verfügt über eine strategisch wichtige Infrastruktur. Dazu gehören Staudämme und Wasserkraftwerke für die Stromproduktion und der Simplon-Eisenbahntunnel für die Nord-Süd-Verbindung in Europa. Andrei Aplanalp hat zusammen mit Historiker Raphael Ruess die Entstehung der Widerstandsbewegung in der Region Ossola erforscht.
1: Diese vielen kleinen Täler, diese verlassenen Berghütten, diese dichten Wälder, die waren prädestiniert für einen Partisanenkampf. Und die nahe Grenze war ein Garant, dass man sich zurückziehen konnte, wenn man fast geschlagen war. Es war optimal, die Bedingungen dort für einen Partisanenkampf.
0: In diesem nördlichen Zipfel Italiens, der sich über 1600 Quadratkilometer erstreckt, schließen sich Partisanen im Herbst 1943 zu verschiedenen Verbänden zusammen.
1: Wenn man es anschaut, gab es eine Divisione Valdossola, etwa 700 Mann, eine Divisione Valtorce, etwa 800 Mann, eine Divisione Piave, etwa 500 Mann, eine Divisione Beltrami, auch 500 Mann und dann die kommunistischen Garibaldini, etwa 900 Mann.
0: Die von den Partisanen verwendete Bezeichnung Division sei allerdings irreführend, da eine Division üblicherweise 10.000 Personen umfasst. Davon ist die Widerstandsbewegung im Ossola-Gebiet weit entfernt, so Andrei Aplanalp.
1: Den Höhepunkt hat man im Sommer 1944 erreicht, dann waren es etwa 3.400. Und diese 3.400 waren in fünf Gruppen unterteilt, politisch mit verschiedenen Ausprägungen. Und diese fünf Gruppen haben dann die Deutschen gezwungen abzuziehen.

0: In der antifaschistischen Widerstandsbewegung engagieren sich auch viele Frauen, was in der späteren Forschung und Geschichtsschreibung allerdings lange ausgeblendet wird. Andrei Aplanalp und Raphael Ruess erwähnen in ihrem Buch über die Kampfzone Ossola einige wenige Exponentinnen. Zu ihnen gehört die Krankenschwester Maria Perron aus Padua. Sie schließt sich der Formation Val d'Ossola an, ist an vorderster Front anzutreffen, organisiert Feldlazarette und behandelt verletzte Partisanen. Weiter erwähnen die Autoren auch die kommunistische Partisanin Gisella Florianini. Sie sorgt zusammen mit dem italienischen und schweizerischen Roten Kreuz dafür, dass Nahrungsmittel, Kleider und Medikamente in die Region Ossola kommen. Nach dem Krieg macht sie politisch Karriere im italienischen Parlament. Eine der wenigen noch lebenden Partisaninnen ist die heute 94-jährige Flora Monti aus Bologna. Auf ein zunächst vereinbartes Gespräch in ihrem Zuhause habe ich aufgrund der anhaltenden Hitze in diesem Sommer und der damit verbundenen gesundheitlichen Belastung verzichtet. Stattdessen hören wir Flora Monti in einem Interview von 2025, das sie dem Radio der italienischen Schweiz RSI gegeben hat.
1: Monti Flora, staffetta partigiana.
2: Della brigata?
1: De Garibaldi 66.
3: Avevo 12 anni, una bambina.
0: 12 ist sie und noch ein Kind, als sie gefährliche Touren als Kurierin durch die Berge unternimmt, nachdem die Mutter ihr Zettelchen mit Informationen für die Partisanen in die Mitte ihrer Zöpfe geflochten hat.
3: Mia mamma mi faceva le trecce. Mi metteva in mezzo alla treccia un bigliettino.
0: Kein einziges dieser Zettelchen liest sie.
3: Ma non ne ho mai letto uno.
0: Dies soll sie schützen.
3: Perché se leggo mi arrestano, mi prendono e mi fanno parlare, mi torturano.
0: Denn wenn sie die Zettelchen liest und weiß, was da steht, kann sie verhaftet und mit Gewalt zum Sprechen gezwungen werden. Floras Einsatz als Kurierin in einem umkämpften Gebiet lässt sich als Instrumentalisierung eines Kindes im Krieg betrachten. Flora Monti versichert im Gespräch hingegen, dass dies ihrem eigenen Willen entsprochen habe, denn ihre Familie ist 1944 im Visier der Faschisten, weil sie Partisanen unterstützt. Ihr Großvater hat ihr am Kaminfeuer erzählt, was

0: ihm die Faschisten angetan haben.
1: Vicino al fuoco, mio nonno mi raccontava tutto quello che ha passato con i fascisti. L'hanno massacrato.
0: Diesen Faschisten, die ihrem Großvater so zugesetzt haben, hält das Mädchen damals bewusst etwas entgegen.
1: Consapevole. Dovevo fare qualcosa contro a queste persone che han fatto tanto male.
0: Solche Kurierdienste zu übernehmen habe jeweils viel Mut verlangt, sagt die italienische Historikerin Antonella Braga. Denn das Risiko für die Meldeläuferinnen sei groß gewesen.
2: Ci sono tantissime donne che sono state uccise direttamente a un posto di blocco o appunto torturate.
0: Unzählige Frauen seien an Kontrollposten erschossen worden. Antonella Braga forscht zur Geschichte der italienischen Partisaninnen. Sie bringt ihre Expertise auch im wissenschaftlichen Beirat der Casa della Resistenza in Verbania ein. Eine Vereinigung, die an die Geschichte des Widerstands erinnert.

0: Auch Flora wird auf einer ihrer Touren von zwei Männern der nationalsozialistischen Waffen-SS angehalten, die in Norditalien an Kontrollpunkten stationiert sind. Diesmal sind die Informationen für die Partisanen in Floras Schuhen versteckt. Sie muss sich ganz ausziehen. Die beiden Männer nehmen einen Schuh in die Hand.
1: E l'hanno preso in mano la scarpa, ma era talmente presciato nel scarponcino che non si è mosso e non è venuto fuori. E loro mi hanno detto: vestati. E se ne sono andati, mi sono proprio messo in un pianto.
0: Der Zettel aber ist derart in die Schuhspitze gepresst, dass er nicht herausfällt und nicht sichtbar wird. Die Männer befehlen ihr, sich wieder anzukleiden und ziehen weiter. Flora bricht sofort in Tränen aus. Die Aufträge an die Meldeläuferinnen seien oft so komplex und anspruchsvoll gewesen, dass man von eigentlichen Verbindungsoffizierinnen sprechen müsste, sagt Historikerin Antonella Braga.
2: Ma sarebbe meglio definirle ufficiali di collegamento, perché bisogna ricordare che i loro compiti erano molto complessi e difficili. Portavano ordini e garantivano il legame tra le diverse formazioni partigiane, fornivano informazioni sui movimenti del nemico e diffondevano documenti clandestini, animavano gli scioperi nelle fabbriche, che furono fondamentali per avviare poi la lotta di liberazione.
0: Die Frauen überbrachten Befehle, stellten die Verbindung zwischen verschiedenen Verbänden her, lieferten Informationen und verbreiteten geheime Dokumente. Auch organisierten sie Streiks in den Fabriken, was für den Befreiungskampf zentral war. Dass das Engagement von Frauen im antifaschistischen Widerstand weit über traditionell weibliche Rollen als Krankenschwestern oder Meldeläuferinnen hinausging, sei in der Forschung lange ignoriert worden, sagt Antonella Braga weiter. Neben den 20.000 Helferinnen in unterstützenden Aufgaben übernahmen mindestens 35.000 Frauen in ganz Italien militärische und politische Funktionen, das heißt, sie zogen Hosen an und griffen zu den Waffen.
2: Una volta diventate ribelli, le donne svolsero dunque un compito importante non soltanto nel campo dell'assistenza, ma svolsero anche ruoli militari e politici, allora tipicamente maschili, indossando i pantaloni e imbrucciando i fucili.
0: Unter den bewaffneten und kämpfenden Partisaninnen waren 500 Frauen in einer militärischen Führungsfunktion aktiv. Antonella Braga erinnert etwa an Elsa Oliva, bekannt unter dem Namen Elsinki. Sie befehligte im Ossola-Gebiet eine Partisaneneinheit, eine Brigade der Division Valdoce. Später stieg sie in den Rang eines Leutnants auf.

0: Die Partisanen im Ossola-Gebiet können in den letzten Kriegsjahren nicht nur auf die Unterstützung von Frauen in ihren Verbänden und ihrem Umfeld zählen, sondern sie erhalten auch Hilfe aus der Schweiz, besonders aus dem Tessin, sagt Historiker Andrei Aplanalp.
1: Es wurden Waffen, es wurde Material über verborgene Pfade nach Italien gebracht. Es wurden aber auch Partisanen versteckt, verletzte Partisanen gepflegt. Und teilweise hat man auch weggeschaut, wenn Partisanenformationen sich in die Schweiz gerettet haben, weil sie von Besatzungstruppen verfolgt wurden.
0: Das Schmuggeln von Menschen und Waffen, dies verläuft über Pfade, die im Tessin über Generationen gepflegt worden sind und manches Familieneinkommen gesichert haben. Während des Zweiten Weltkriegs wird der Schmuggel zu einem ausgesprochen politischen Akt. Da ist zum Beispiel die Tessiner Krankenschwester Gabriela Antonini. Zusammen mit ihrer Schwester hilft sie Partisanen, die aus einem Schweizer Internierungslager geflüchtet sind, zurück nach Italien zu gelangen, um weiter gegen die Besatzer kämpfen zu können. Und da ist Vincenzo Martinetti aus Brisago. Er arbeitet als Chauffeur für das US-amerikanische Vizekonsulat in Lugano. Auf seinen Fahrten führt er Partisanen und Waffen mit und etabliert sich als Verbindungsmann zwischen der italienischen Widerstandsbewegung und den US-amerikanischen Alliierten. Er ist nicht der Einzige, der die Resistenza unterstützt. Im Keller des Hotels Monte Verita in Ascona gibt es ein Lager mit Waffen und Material. Dass sich weite Teile der Tessiner Gesellschaft mit den Partisanen solidarisieren, bestätigt Historiker Andrei Aplanalp.
1: Die Grenze war sehr nahe, man konnte nicht wegsehen. Diese Menschen lebten seit Jahrhunderten in einem gemeinsamen Kulturkreis. Dann hatten auch viele Bekannte und Verwandte im Ossola-Gebiet. Zuletzt kann man auch sagen, dass das Tessin zunehmend Mühe hatte mit dem aggressiven Faschismus und deshalb eine Gegenbewegung stattfand, dass man die Gegner des Faschismus unterstützt hat. Das war ziemlich breit. Die Kirche war da auch dabei. Die Tessiner Presse hat das auch unterstützt. Und auch die Politik war mehrheitlich eigentlich auf Seiten der Widerstandskämpfer.
0: Grenzüberschreitende Unterstützung also und Solidarität aus dem Tessin. Doch die einzelnen Partisanenverbände schaffen es nicht, gemeinsam eine starke Position einzunehmen. Es fehlt an Absprachen, an Organisation und Koordination.
1: Sie haben mehr schlecht denn recht zusammengearbeitet. Sie waren aus politisch verschiedenen Lagern. Besonders die Kommunisten waren nicht beliebt. Man hat die Informationen nicht geteilt. Und dass sie in diesem Sommer eigentlich es geschafft haben, dieses Gebiet zu befreien, ist ein reiner Zufall. Sie profitierten davon, dass die Deutschen Truppen abzogen und jede Gruppe für sich eroberte gewisse Gebiete und plötzlich war dieses Domo d'Ossola umstellt. Aber eine Zusammenarbeit, da kann man nicht davon sprechen. Es gab keinen Plan.
0: Trotzdem, 5 Partisanenverbände nehmen das Gebiet mit dem Zentrum Domo d'Ossola schließlich ein. Dort rufen sie am 10. September 1944 die Republik Ossola aus und gründen einen Staat im Miniaturformat.
1: Im Gegensatz zu anderen befreiten Zonen in Italien war die Region Ossa von einer zivilen Regierung geleitet. Das ist sehr außergewöhnlich. Die meisten anderen Gebiete waren militärisch verwaltet. Die Partisanen haben diese Regierung eingesetzt und die hat sich aus verschiedenen politischen Lagern zusammengesetzt. Da waren Sozialisten, Katholiken, Liberale oder Kommunisten drin. Und diese Zusammensetzung hat auch geholfen, dass die Regierung breit abgestützt war.
0: Breit abgestützt in der Bevölkerung der Region. 2 Tage später, am 12. September 1944, gibt das italienische Befreiungskomitee die Mitglieder der provisorischen Regierung bekannt.
1: Es war die erste nicht-faschistische Regierungsform seit über 20 Jahren. Dann die gemeinsame Verantwortung der verschiedenen politischen Kräfte war auch interessant. Und dann hat es diese provisorische Regierung verstanden, schnell eine funktionierende zivile Verwaltung aufzubauen.
0: Die Regierung erlässt erste Bestimmungen, um schnell handlungsfähig zu sein.
1: Die sogenannten Verbali, und diese kann man eigentlich ein bisschen ansehen als eine provisorische Verfassung. Ich kann Ihnen ein Beispiel geben. An der Sitzung vom 14. September, also 4 Tage nach der Befreiung, hat die Regierung bereits beschlossen, die Altersrenten weiter zu bezahlen. Das ist schon außergewöhnlich, wenn man bedenkt, in welcher Situation das Gebiet damals war.
0: Bemerkenswert sei auch, so Andrei Aplanalp weiter, dass die Rechtsstaatlichkeit hochgehalten worden sei.
2: Sie haben einen Untersuchungsrichter eingesetzt und dieser Untersuchungsrichter hatte die Aufgabe, eigentlich alle Faschisten zu untersuchen. In der Zeit der Republik wurde kein einziger Faschist hingerichtet.
0: Dank dem Untersuchungsrichter Ezio Vigorelli. Dieser hatte wenige Monate zuvor bei einer Razzia von Faschisten seine beiden Söhne verloren, aber
1: trotzdem hat er keinen einzigen Faschisten zum Tode verurteilt, sondern hat darauf gepocht, dass sie, wenn möglich, vor ein ordentliches Gericht gestellt werden.
0: Dies zeige zum einen, so Andrei Aplanalp, dass die Partisanen im September 1944 damit rechneten, dass die Republik über längere Zeit bestehen würde, und zum anderen
2: Selbstjustiz und Rache haben quasi nicht existiert, und das ist schon auch ein Zeichen, dass dieses demokratische Experiment gut geklappt hat dort.
0: Die Republik Ossola als demokratisches Experiment, ein Ministaat mit Vorbildcharakter. Das zeigt sich auch, als am 6. Oktober 1944 mit Gisella Florianini zum ersten Mal in Italien eine Frau in eine Regierung einzieht. Die Kommunistin übernimmt den Posten der Sozialministerin. Gisella Florianini erinnert sich 1984 im Schweizer Fernsehen an ihre Wahl anlässlich der Feier zum 40. Jahrestag der Gründung der Republik.
3: Il fatto che mi chiamano prima ministro d'Italia donna ha suscitato molta ammirazione in tutta Italia, anche nelle radio estere, l'Unione Sovietica, l'Inghilterra ne hanno parlato.
0: Dass sie als erste Frau in Italien ein solches Ministeramt übernahm, habe das ganze Land und auch das Ausland aufhorchen lassen. Sogar das sowjetische und britische Radio berichteten darüber. Der Präsident der provisorischen Regierung habe sie voller Stolz als erste Ministerin Italiens vorgestellt.
3: Perché ero la prima donna che diventava ministro, che conquistava quindi il diritto politico in un momento nel quale le donne non avevano il diritto di voto in Italia. E questo ha suscitato grande ammirazione ed ha aiutato anche il movimento femminile della Resistenza, perché avere un deputato, un ministro, dava alle donne più slancio di quello che avevano.
0: Dieses Amt fiel ihr in einer Zeit zu, in der Frauen in Italien noch kein Stimmrecht hatten. Ihre Position habe den Aktivistinnen in der Widerstandsbewegung mächtig Auftrieb gegeben. Bald nach der Gründung der Republik fahren wieder Züge über die Grenze in die Schweiz. Dadurch können italienische Industriegüter wieder exportiert und im Gegenzug aus der Schweiz Lebensmittel importiert werden. Und auch die Telefonverbindungen ins Nachbarland funktionieren wieder. Die Regierung lässt zudem 2 beleuchtete Flugfelder anlegen, diese in der Erwartung, dass die neuen Verbündeten Italiens hier landen und Hilfsgüter einfliegen können, wie es die Alliierten zuvor in Aussicht gestellt haben. Die Ossola-Republik befindet sich im Oktober 1944, also im Aufbau, und erreicht eine gewisse Ausstrahlungskraft. Andrei Aplanalp.
2: In Italien sagt man, dass die Repubblica dell'Ossola mehr zustande gebracht hat in 40 Tagen als die italienische Republik in 20 Jahren, also ein bisschen als Witz. Aber man muss schon sagen, es war eigentlich das erste demokratische Experiment nach 22 Jahren Faschismus. Das ist das eine. Das andere ist, dass es eine zivile Regierung war, die man eingesetzt hat und nicht wie in anderen Zonen oft militärische Verwaltungsapparate. Und das Dritte, was man vielleicht sagen kann, ist, dass diese Regierung sehr schnell einen funktionierenden Verwaltungsapparat aufgebaut hat. Sie haben das Schulsystem geändert, sie haben Steuern eingetrieben, sie haben Löhne bezahlt, sie haben das Postwesen mit der Schweiz wieder auf Vordermann gebracht. Das war schon erstaunlich.
0: Doch mit der Gründung der Republik Ossola treten die Partisanen aus dem Untergrund ans Licht der Öffentlichkeit. Sie agieren nicht mehr verdeckt und werden angreifbar. Deshalb versuchen sie, sich militärisch zu organisieren. Doch das funktioniert nicht, sagt André Aplanalp.
2: Die Partisanen wollten dann plötzlich wie eine reguläre Armee auftreten. Sie haben sich verschätzt, sie hatten das Material nicht und sie haben sich sehr, sehr stark auf die Alliierten verlassen, die da nicht gekommen sind.
0: Die Hilfe der Alliierten bleibt aus. Sie haben ihren Plan geändert und konzentrieren sich im Sommer und Herbst 1944 auf die Geschehnisse in Osteuropa. Sie liefern Material und Waffen an 40.000 aufständische polnische Kämpfer, die versuchen, Warschau von den deutschen Besatzern zu befreien. Und das wird den Partisanen zum Verhängnis. Einem Angriff von Truppen der deutschen Wehrmacht und italienischen Faschisten am 18. Oktober 1944 sind sie hilflos ausgeliefert. An diesem Tag wird auch die Schweizer Armee in den Konflikt hineingezogen. Neben den 260 Menschen aus der Region Ossola, die sich in die Schweiz retten können, versuchen auch hunderte Partisanen in das Nachbarland zu fliehen und stellen damit dessen Neutralität auf die Probe. Bei den Bagni di Gravetscha im Grenzgebiet zur Schweiz, unweit des Tessiner Dorfs Spruga im Monsernone-Tal, feuern italienische Faschisten und deutsche SS-Leute im Grenzgebiet 25.000 Schüsse ab. An diese gefährliche Grenzsituation bei den Bagni di Gravetscha erinnert sich der ehemalige Schweizer Grenadier Armando Gisalberti bis heute. Er ist 102 Jahre alt und hat sich bei sich zu Hause in Bellinzona zu einem Gespräch bereit erklärt. Armando Gisalberti ist in einer Eisenbahnerfamilie in Biasca aufgewachsen. Während des Kriegs ist er jeweils für mehrere Wochen im Militärdienst und dazwischen zu Hause. Zu unregelmäßig sind seine Einsätze im Militär, dass er einer Erwerbsarbeit nachgehen oder ein Geschäft betreiben könnte. Das gilt auch für seinen Vater und seinen Bruder. Der Krieg bringt seine Familie um die Existenz.
4: Dieser Krieg hat uns ruiniert, das muss man sagen.
0: Und ausgerechnet an dem Tag, als Armando Gisalberti in Zürich eine Lehre beginnen will, erhält er den Marschbefehl für den Militärdienst. Als junger Grenadier wird er in der Nacht vom 18. auf den 19. Oktober 1944 von Monte Garasso, einem Ortsteil von Bellinzona, abgezogen. Er muss ins Onsernone-Tal.
4: Die Nacht vom 18. bis auf 19. sind wir in Monte Carasso gewesen, haben wir Kriegsalarm gehabt und haben wir nach Gravetscha müssen mit dem Ross und zu Fuß. Ich hatte eine Kanone gehabt, der Kommandant hatte eine Kanone wollen.
0: Mit Ross und Kanone legt er 50 Kilometer zurück. Es geht das Tal hinauf bis nach Spruga und von dort weiter an die Landesgrenze zu Italien, zu den Bagni di Gravetscha. Dort bei den Ruinen eines ehemaligen Thermalbads sollen die Schweizer Grenadiere die Grenze sichern.
4: Dass man eine Front muss bilden und besetzen will, Deutsche und Italiener wollten nicht, dass Leute in die Schweiz hineinkommen.
0: Schweizer Grenadiere bauen ihre Stellungen über Nacht auf.
4: Wir waren bereit. Wir wollten eine Lektion an Faschisten geben.
0: Die italienischen Faschisten verlangen, dass die Widerstandskämpfer, die über die Grenze geflüchtet sind, ihnen ausgeliefert werden. Doch die Schweizer folgen dieser Aufforderung nicht. Die Grenze sei militärisch gut gesichert gewesen. Die dort stationierten Grenadiere trugen dazu bei, dass der Konflikt nicht eskaliert sei. So André Aplanalp. Ein Angriff bleibt aus. Die Faschisten ziehen ab. Doch Armando Gisalberti ist heute überzeugt, dass die Grenadiere gegen die deutsche SS und die italienischen Faschisten verloren hätten, wäre es zu einem Kampf gekommen.
4: Wenn man sie nachher gesehen, was für Leute sie sind, was für Leute die deutsche SS, die waren gewohnt, den Krieg machen und wir nicht.
0: Zudem seien die Gegner besser ausgerüstet gewesen.
4: Perché erano armati molto di più di quello. Io avevo forse gusto wäre die Stimmung anders gewesen.
0: Die italienischen Faschisten und deutschen Besatzer ziehen sich schließlich zurück. 200 Angehörige der Schweizer Armee sichern die Grenze bei den Bagni di Gravetscha weiter ab und kümmern sich auch um verletzte Partisanen. Schwerverwundete werden vor Ort versorgt, leichtere Fälle ins Tal transportiert.
4: Und da haben wir viele Partisanen, Verletzte und mit unserem Lastwagen von Kompanie haben wir die Verletzten nach Locarno müssen führen.
0: Nach Locarno ins Spital. Oft ist Armando Ghisalberti auch als Essenskurier unterwegs.
4: Meine Aufgabe war auch, mit dem Ross in verschiedenen Ortschaften das Essen bringen.
0: Die Mahlzeiten werden von privaten und Wirtshäusern im Tal bereitgestellt.
4: C'era Foriere, Cuciniere, c'erano tutti in una casa o un ristorante.
0: Nachts hat Armando Ghisalberti oft Dienst und bewacht die Grenze. Dabei ist er mit Flüchtlingen aus dem Ossola-Gebiet konfrontiert, die sich in die Schweiz retten wollen.
4: Sie wollte einfach nicht unter den Deutschen leben. Normal Leute und Partisanen auch haben nichts essen, keine Kleider. Das sind wirklich arme Leute gewesen.
0: Auch wenn sich an die 200 Partisanen bei den Bagni di Gravetscha am 18. Oktober in die Schweiz retten können, den Kampf gegen die deutschen Besatzer und italienischen Faschisten verlieren sie. Historiker André Aplanalp dazu.
1: Einerseits haben sich die Partisanen zu stark auf die alliierte Hilfe verlassen. Sie haben damit gerechnet, dass sie großzügig unterstützt werden. Einige haben sogar davon geträumt, zusammen mit den Alliierten dann von Norden her eine zweite Front zu eröffnen. Das war falsch. Die Alliierten hatten kein Interesse, eine zweite Front zu eröffnen. Und für die Alliierten war eigentlich das Ossola-Gebiet nicht wirklich wichtig.
0: Hochfliegende Pläne, die sich schnell zerschlagen. Denn der Widerstandsbewegung fehlt es an Waffen und Munition.
1: Zweitens haben sie militärstrategische Fehler gemacht. Die Partisanen haben sich plötzlich als reguläre Armee gesehen. Sie wollten das Gebiet wie eine traditionelle Armee verteidigen, aber es hat ihnen das Material und das Wissen dazu gefehlt.
0: Zudem arbeiten die verschiedenen Verbände nicht zusammen.
1: Es gab eine große Konkurrenz. Man hat nicht zusammen gesprochen. Die Kommunikation war schlecht. Und das war auch bei der Verteidigung so. Und diese Punkte haben dann natürlich nicht dazu geführt, dass man imstande war, irgendwie Widerstand zu leisten.
0: 4 Tage nach den Kämpfen bei den Bagni di Gravetscha, am 22. Oktober 1944, bricht die Republik Ossola zusammen. Daran erinnert sich Maria Rosa Strohla aus Domodossola noch 80 Jahre später, 2024, im Schweizer Fernsehen.
5: Ich habe gesehen, wie die Deutschen ein Haus hier am Platz abbrannten, wie sie einen Mann töteten, der einen Befehl nicht verstand, weil er taub war. Es geschahen sehr brutale Dinge. Einmal haben sie geschossen, vom faschistischen Präsidium aus. Wenn sie ein Licht sahen, haben sie drauf losgeschossen. Einmal verließ meine Mutter das Zimmer, stieg die Treppen herunter und versuchte, die Laterne zu bedecken und den Schein abzuschirmen. Da haben sie auf sie geschossen. Man sieht noch heute die Spuren.
0: Dies löst im Ossola-Gebiet eine weitere Fluchtbewegung aus. So André Aplanalp.
2: Die Schweizer Kantone Tessin und Wallis haben in diesem Oktober die Grenzen geöffnet, sehr unbürokratisch. Etwa 10.000 Menschen sind geflohen, darunter 3.000 Partisanen. Wenn die über die Grenze kamen, wurden sie entwaffnet. Sie mussten in Verhöre, man hat die Kleider desinfiziert und dann wurden sie in Internierungslager gebracht und zwar meistens in die Deutschschweiz, um eine möglichst große Distanz zur Grenze zu schaffen.
0: Unter den Geflüchteten sind viele Kinder. Bereits vor dem Zusammenbruch der Republik sind bedürftige Kinder mit dem Zug ins Tessin oder durch den Simplon ins Wallis gebracht worden, einzeln oder begleitet von ihren Eltern.
1: Diese Gisella Florianini hat bereits nach ihrer Berufung in die Regierung begonnen, Kinder in die Schweiz zu schicken. Man hat gespürt, dass es wahrscheinlich nicht so lange gut gehen kann.
0: Dies wird mit Hilfe des Schweizerischen Roten Kreuzes organisiert. Es nimmt Kinder im Alter zwischen 4 und 14 Jahren in Empfang und vermittelt sie an Gastfamilien in der Schweiz.
1: Da hat man nicht groß auf Bürokratie geschaut, sondern geschaut, dass man möglichst viele Kinder aus diesem Gebiet rausbringt.
0: Rosangela De Luca erinnert sich 2024 am Schweizer Fernsehen an eine Szene, die sie nicht vergisst. Sie wird 1944 allein in die Cento-Valli-Bahn gesetzt, die sie ins Tessin bringt.
5: Eines Morgens brachte man uns Kinder zum Bahnhof Domodossola. Dort stand der Zug der Vigezzina bereit, der durchs Cento-Valli fährt. Sie fuhren weg. Ich wollte nicht mitfahren, weinte, habe laut geschrien. Ich wollte bei meiner Großmutter bleiben.
0: Rosangela kommt zu einer Familie in Bellinzona. Sie ist bedrückt vor lauter Heimweh und geprägt vom Hunger der Kriegsjahre.
5: Ich erinnere mich, wie ich einmal weißes Brot mit Butter gestohlen habe. Ich wusste, dass man so etwas nicht tut, aber dieser Hunger. Ich kam ja aus einer Gegend, wo Hunger allgegenwärtig war. Die Gasteltern taten, als bemerkten sie nichts.
0: Die meisten Kinder, die 1944 aus dem Ossola-Gebiet in die Schweiz kommen, werden im Wallis untergebracht. Zum Beispiel der 12-jährige Giuseppe Maglio. Er wird von seinen Eltern unter Tränen im Zug nach Brieg begleitet.
6: Siamo andati al treno, accompagnati dai genitori in lacrime, e siamo partiti destinazione Briga.
0: Daran erinnert sich Giuseppe Maglio 2015 im italienischen Fernsehen Rai. Nach der Ankunft in Brieg werden die Kinder in einem Aufnahmezentrum grenzsanitarisch untersucht und desinfiziert, wie es damals heißt.
6: A Briga ci hanno accolti in un campo di raccolta, hanno fatto la disinfezione e il giorno dopo ci hanno assegnato alle famiglie che ci avevano richiesti.
0: Am Tag darauf werden sie auf die Gastfamilien verteilt. Er kommt zusammen mit einem Bruder, zwei Cousins und einem weiteren Kind in eine italienische Familie, die in Brieg eine Bäckerei betreibt. Betreut werden die fünf Kinder von zwei jungen Frauen, die im Laden angestellt sind. Giuseppe Maglio erinnert sich an Freiheitsgefühle und das gemeinsame Schlitteln im Winter. Oft sind es aus Italien eingewanderte Familien, die in diesem Kriegsjahr Kinder aus dem Ossola-Gebiet aufnehmen. Das tun auch die Eltern von Renato Ferrarini, wie er 2004 am Radio erzählt.
7: Ich kann mich erinnern, dass der Papa gesagt hat, ein anderer. Und dann plötzlich hat es geheißen, ja, halt, das eine hat eine Schwester oder umgekehrt, der Bruder. Der hat gesagt, dann haben wir da beide, damit wir die nicht mehr trennen. Das waren ja kleine Kinder. Die waren ja froh, sie können zusammen in der gleichen Familie leben. Und dann war das für die Kinder wesentlich einfacher gewesen. Und für uns war es zu der Zeit nicht unbedingt schwere Belastung. Man hat diesen Kindern zu essen, zu reichen und zu schlafen gegeben. Ein paar Kleider einfach. Sonst hätte man ja nichts mehr geben. Das hätte man sich schon leisten, zwei Kinder zu haben.
0: Auch wenn die Betreuung kriegsgeschädigter Kinder anspruchsvoller sein mag, als es hier geschildert wird, die 1500 italienischen Kinder, die mit Hilfe des Schweizerischen Roten Kreuzes 1944 in die Schweiz gelangen, sind hier willkommen. André Aplanalp sagt zu dieser Kinderhilfsaktion:
2: Meiner Meinung nach gab es mehr Familien als Kinder, das ist erstaunlich, mehr Schweizer Familien, die sich bereit erklärten, ein solches Kind aufzunehmen, als es dann wirklich Kinder gab, die über die Grenze kamen.
0: Jüdische Kinder, die in Lebensgefahr sind, können sich dagegen nicht in die Schweiz retten. Die Schweizer Behörden haben im August 1942 beschlossen, Flüchtlinge wegzuweisen, die aus rassistischen Gründen Asyl suchen. Dies, obwohl sie über die Vernichtungslager im Deutschen Reich informiert sind. Dies wird wie vielen anderen der 13-jährigen Liliana und ihrem Vater Alberto Segre zum Verhängnis. Die beiden versuchen im Dezember 1943 über die Schweizer Grenze ins Tessin zu flüchten. Sie werden von einem Schweizer Grenzsoldaten angehalten. Liliana Segre erzählt 2020 in einer SRF-Dokumentation, was dabei geschah.
8: Ich erinnere mich, dass er uns schließlich, begleitet von Wachen mit aufgesetzten Bajonetten, zurückschickte. Es waren zwei höhnisch lachende Wachen, die uns wieder ungefähr dorthin zurückbrachten, wo wir morgens die Grenze überquert hatten.
0: Die Verhaftung an der Schweizer Grenze führt dazu, dass sie und ihr Vater durch italienische Faschisten in Gefangenschaft geraten. Am 31. Januar 1944 werden sie nach Auschwitz deportiert, wo der Vater und zwei Verwandte ermordet werden. Liliana Segre gehört zu den wenigen italienischen Deportierten, die das KZ überleben. In den 1990er Jahren beginnt sie in Schulen und an Veranstaltungen darüber zu sprechen, was sie als Jugendliche durchgemacht hat. Sie wird zu einer prominenten öffentlichen Person. 2018 wird sie zur Senatorin auf Lebenszeit ernannt und hat einen Sitz im italienischen Parlament. Wie aber kommt es, dass Liliana Segre an der Schweizer Grenze im Dezember 1943 abgewiesen wird, während das Tessin und das Wallis mit Zustimmung der Bundesbehörden 1500 Kinder aus dem Ossola-Gebiet vor dem Zugriff der italienischen Faschisten und der deutschen SS retten und aufnehmen? Historiker Andrei Aplanalp dazu.
1: Das Grenzregime hat sich verändert während des Jahres 1944. Mit der Landung der Alliierten im Juni in Frankreich haben sich die Machtverhältnisse in Europa geändert. Die Gefahr von Repressalien durch Deutschland sanken. Im gleichen Jahr wurden auch in der Schweiz immer mehr Gräueltaten bekannt der Nazis und es wurde immer schwieriger, innenpolitisch zu argumentieren, dass man die Leute abweisen soll.
0: Am 12. Juli 1944 erteilt das Eidgenössische Justiz- und Polizeidepartement die Weisung, alle an Leib und Leben gefährdeten Zivilpersonen aufzunehmen. Für Liliana Segre und viele andere jüdische Flüchtlinge kommt das zu spät. Die Kapitulation Italiens im September 1943 stärkt die italienische Widerstandsbewegung. In vielen Regionen werden Partisanenrepubliken gegründet. Die größte und bedeutendste ist die Republik Ossola. Sie wird am 10. September 1944 ins Leben gerufen, bricht aber bereits nach 40 Tagen unter dem Druck der deutschen Besatzer und verbliebenen italienischen Faschisten zusammen. Trotzdem lässt sich im Herbst 1944 erahnen, dass das Hitlerregime wankt und der Zweite Weltkrieg zu Ende gehen könnte. Das aktiviert die Geheimdienste verschiedener Staaten in der Schweiz.
2: Die meisten von denen waren in Bern, hatten Ableger in Lugano, aber auch in Basel oder in Zürich. Der Schweizer Geheimdienst wusste das auch. Die haben dann teilweise die Informationen geteilt. Die Polizei wusste es auch,
0: sagt Historiker Andrei Aplanalp. Im März 1945, ein paar Wochen vor Kriegsende, werden die geheimdienstlichen Umtriebe konkreter und fassbarer. Vertreter der deutschen SS und des US-amerikanischen Geheimdienstes OSS bilden ein Komitee, vermittelt durch Schweizer Exponenten. Dazu gehört der Schweizer Pädagoge Max Husmann, der auf dem Zugerberg das Montana-Institut betreibt. Über einen ehemaligen Internatsschüler unterhält er Beziehungen zum italienischen Industriellen Luigi Barilli, der im Komitee Einsitz nimmt. Zudem hat er Kontakt zu einem Schweizer Nachrichtenoffizier. Das Komitee führt in Lugano, Ascona und Zürich Verhandlungen hinter verschlossenen Türen, mit dem Ziel, dass die deutsche Wehrmacht in Italien bald kapituliert und die sogenannte Operation Sunrise zu einem Erfolg wird.
2: Ausgehend von Karl Wolf, dem höchsten SS-General in Italien, wurde versucht, einen Kontakt zu den Alliierten herzustellen, also zu Alan Dulles, zum Chef des OSS in Bern. Karl Wolf hat irgendwann gemerkt, dass nichts mehr zu gewinnen ist und hat dann über seine Offiziere versucht, diesen Kontakt herzustellen.
0: Ein Versuch des SS-Generals, sich mit den Alliierten rechtzeitig gut zu stellen, um nach dem Krieg bei ihnen Schutz zu finden. Auch der US-Geheimdienstler Alan Dulles verfolgt im Komitee sein Interesse, so Andrei Aplanalp.
2: Alan Dulles, der OSS-Chef, brauchte unbedingt einen Erfolg. Er wurde später dann wirklich 1953 CIA-Chef. Aber bis dahin war er nicht so erfolgreich und seine Methoden wurden teilweise von seinen Kollegen auch angezweifelt. Also er brauchte einen Erfolg. Wenn wir das jetzt ein bisschen zuspitzen, heißt das, wir haben zwei Männer, die beide ein persönliches Ziel haben.
0: Zwei Männer, die dabei sind, ihre Nachkriegskarrieren aufzubauen. Doch wie geheim sind diese Verhandlungen in der Schweiz im Frühjahr 1945?
2: Das wusste Hitler nicht. Das war auch nicht ganz ohne, weil hätte man das erfahren, wäre das Landesverrat oder Hochverrat gewesen.
0: Und die Schweizer Behörden?
2: Es gibt zwar Dokumente, die beweisen, dass gewisse Dinge, die wusste der Bund oder wussten mehrere Leute, als man gemeint hat, aber die Details, die kannte man nicht, nein.
0: Dies gelte auch für den Schweizer General Henri Guison, so André Aplanalp.
2: Er wusste, dass etwas gemacht wurde, aber er wusste nicht was. Es wäre ja auch nicht unbedingt im Interesse der Schweiz gewesen, also der offiziellen Schweiz, Verhandlungen mit den Alliierten und einem SS-General in der Schweiz zu führen.
0: Die Operation Sunrise ist erfolgreich. In Ascona wird im März ein Abkommen geschlossen, das am 2. Mai 1945 in Kraft tritt. Es hält fest, dass die deutsche Wehrmacht in Italien kapituliert.
2: Am Schluss haben sie 6 Tage vor der offiziellen Kapitulation die deutschen Streitkräfte die Waffen niedergelegt in Italien. Das heißt, man hat 6 Tage Krieg, Zerstörung und Tod verhindert. Man hat wirklich Leben gerettet, man hat Infrastruktur gerettet.
0: Auch wenn einige der Beteiligten in diesem historischen Moment aus Eigennutz handeln, so André Aplanalp, tatsächlich geht die Strategie des SS-Generals Karl Wolff auf.
2: Karl Wolff ist eindeutig ein Kriegsverbrecher. Er war sehr hoch in der SS-Organisation.
0: Trotzdem wird er bei den Nürnberger Prozessen von 1945 bis 1949 nicht als Täter vorgeladen, sondern nur als Zeuge aufgerufen.
2: Er wurde erst in den 60er Jahren von den Deutschen verurteilt, wegen Transport von 300.000 Menschen nach Treblinka.
0: Aber?
2: Er hat weniger als 9 Jahre Haft verbüßt. Ich meine, das ist lächerlich. Er wurde geschützt von den Amerikanern. Und es gab auch Schweizer, die das unterstützt haben. Man hat gesagt, wir haben das dort so vereinbart. Es gibt nichts Schriftliches, logischerweise, aber wenn man die Protokolle liest, wird das mehrmals erwähnt, dass das vereinbart worden ist. Und die Amerikaner wollten nicht, dass zu viel rauskommt aus diesen Verhandlungen. Deshalb wurde der geschützt.
0: Wie aber kommt es, dass auf Schweizer Boden der deutsche Kriegsverbrecher Karl Wolff mit dem Mitwissen von Schweizer Exponenten Geheimverhandlungen mit den Alliierten führt, angesichts der proklamierten neutralen Position des Landes?
2: Ja, das ist so eine Sache mit der Neutralität. Ich meine, die Schweizer, die wussten sehr genau, dass diese alliierten Geheimdienste da waren. Man hat das geduldet, es war eine Grauzone, aber man muss auch sagen, die Schweiz hat auch davon profitiert, weil sie teilweise Informationen erhalten hat. Es ging von Wegschauen bis vielleicht sogar leicht unterstützen. Man musste aber auch immer aufpassen, dass es nicht zu stark wurde, weil sonst hätte das Deutsche Reich dann einen Protest eingereicht, haben sie teilweise auch.
0: Schweizer aber, die den Grundsatz der Neutralität beiseite geschoben und aus humanitären Gründen Partisanen unterstützt haben, müssen sich nach dem Zweiten Weltkrieg vor dem Militärgericht verantworten. Angeklagt werden sie wegen illegalen Grenzübertritten, militärischer oder politischer Spionage, der Schwächung der Wehrkraft und Verletzung der Neutralität. Die Urteile finden sich im Schweizerischen Bundesarchiv. Der Co-Autor des Buchs «Kampfzone Ossola», Raphael Ruess, hat sie analysiert und kommt zu einer kritischen Beurteilung der Anklagepunkte.
9: Die Anklagepunkte sind nach heutigen Verhältnissen lächerlich. Also wir haben den Fall von Florindo Meraldi, der angeklagt wird für die Schwächung der nationalen Verteidigung, weil er nach Ossola zu den Partisanen mit ein paar Hosen und ein paar Militärschuhen gegangen sind. Das sind solche Anklagepunkte.
0: Stark exponiert in der Unterstützung von Partisanen haben sich rund 100 Männer verurteilt, werden weniger als ein Drittel von ihnen. Sie erhalten mehrmonatige Gefängnisstrafen und Bußen. 80 Jahre später werden sie von der Schweiz offiziell rehabilitiert. Justizminister und SP-Bundesrat Beat Jans sagt 2026:
10: Die Freiwilligen im französischen und im italienischen Widerstand während des Zweiten Weltkrieges haben einen wichtigen Beitrag für Freiheit und Demokratie geleistet. Sie sollen deshalb im Nachhinein rehabilitiert werden.
0: Doch viele der Betroffenen leben mittlerweile nicht mehr. Ihre Rehabilitation kommt zu spät. Handelt es sich also um eine Alibi-Übung? André Aplanalp.
1: Es ist eine symbolische Anerkennung für Menschen, die vor gut 80 Jahren gegen den Faschismus und den Nationalsozialismus gekämpft haben. Es ist vor allem für ihre Nachkommen ist das wichtig, also die Nachkommen dieser Personen, die verurteilt wurden. Wenn man aufs Tessin schaut, die meisten dieser Menschen haben aus Nächstenliebe, aus humanitären Gründen gehandelt und dass sie danach dafür verurteilt wurden, ist aus heutiger Sicht sicher relativ schwer zu verstehen. Allerdings muss man auch sagen, dass es ist immer einfacher im Nachhinein Sachen zu beurteilen.
0: Alles in allem sei die Rehabilitation als ein gesellschaftspolitisches Statement zu werten.
2: Ich interpretiere es so, dass es heißt, man belohnt bis zu einem gewissen Stück die Zivilcourage dieser Menschen. Und ich glaube, Zivilcourage ist etwas Wichtiges. Was man lernen kann, ist, dass man vielleicht manchmal etwas Gutes tut, das nicht unbedingt 100% erlaubt ist. Ich komme zurück zur Zivilcourage. Ich meine, diese Leute wussten schon, dass das Konsequenzen haben konnte. Und sie haben es trotzdem gemacht. Und ich glaube, das ist eigentlich ein gutes Zeichen, dass die Leute noch irgendwie doch wissen, was richtig ist, auch wenn es vielleicht auf dem Papier nicht als richtig erscheint.

0: Die Partisanen werden bis heute an Gedenktagen an vielen Orten in Italien als Helden gefeiert. Auch in Domodossola, wo es eine Stätte der Erinnerung für sie gibt. Italien pflegt seit dem Ende des Zweiten Weltkriegs die Rückschau auf die Zeit des Faschismus, tut dies aber lange sehr selektiv. Eine kritische Aufarbeitung des italienischen Faschismus lässt lange auf sich warten. Erst in den 1990er Jahren kommen Untersuchungsakten des obersten Militärgerichts aus dem Zweiten Weltkrieg überhaupt zum Vorschein, in einem Kleiderschrank in Rom. Dabei handelt es sich um 2000 Berichte über Kriegsverbrechen, die nationalsozialistische Truppen zwischen 1943 und 1945 in Italien begangen haben. Das italienische Wochenmagazin L'Espresso berichtet 1994 darüber und prägt dabei den Begriff «Armadio della Vergogna», der Schrank der Schande. Andrei Aplanalp dazu.
1: Italien hatte kein großes Interesse, dies aufzuarbeiten, einerseits, weil man mit dem neuen Deutschland wirtschaftliche Beziehungen pflegte, andererseits war Deutschland wichtig im Kampf gegen den Kommunismus. Das waren politische Abwägungen. Es gibt noch einen weiteren Grund. Hätten die Italiener darauf gedrängt, das aufzuarbeiten, hätte man wahrscheinlich ihre eigenen Kriegsverbrechen beispielsweise in Afrika oder in Griechenland auch aufarbeiten müssen. Und das wollten sie nicht.

Für die Schweizer Aufarbeitung zum Zweiten Weltkrieg liegt jetzt mit dem Buch mit dem Titel «Kampfzone Ossola» von Raphael Ruess und André Aplanalp auch ein Beitrag zur politischen Debatte vor. Denn die Geschichte der Unterstützung der italienischen Widerstandsbewegung durch das Tessin und das Wallis tangiert die politisch umstrittene Frage der Neutralität, mit der sich die Schweiz angesichts neuer Kriege in Europa auch in der Gegenwart befassen muss.

Republik Ossola 1944, Schweizer Hilfe für Italiens Partisanen. Das war eine Passage von Sabine Bitter. Sounddesign Serge Krebs, Redaktion Bernhard Senn. Die historische Aufarbeitung zu Ossola findet sich im Buch der beiden Historiker Raphael Ruess und Andrei Aplanalp. Das Buch heißt Kampfzone Ossola, der Widerstand an der Schweizer Südgrenze 1943 bis 1945 und ist im Hier und Jetzt Verlag erschienen. Die Gespräche mit Zeitzeuginnen und Zeitzeugen aus dem SRF-Archiv haben Anna Valenti, Remy Büttler und Alexander Krass geführt.

0: Die Nachrichten von SRF um 16 Uhr mit Lara Christen. Wie kann der Krieg zwischen Russland und der Ukraine beendet werden? Darüber diskutieren derzeit Vertreter der USA und der Ukraine in Kiew. Die Gespräche mit den US-Gesandten Steve Witkoff und Jared Kushner hätten begonnen, teilt der ukrainische Präsident Volodymyr Zelensky mit. Gestern hatten die beiden US-Vertreter in Moskau mit dem russischen Präsidenten Wladimir Putin gesprochen. Vor dem heutigen Treffen schrieb Zelensky, die Ukraine sei daran interessiert, das Ende des Krieges näher zu bringen. Frieden sei nötig, ebenso nötig seien aber Sicherheitsgarantien für die Ukraine, so Zelensky. Zu zwei Meldungen aus Deutschland. Bei der Parlamentswahl im Bundesland Sachsen-Anhalt zeichnet sich eine hohe Beteiligung ab. Um 14 Uhr hatten schon über 54% der Wahlberechtigten ihre Stimme abgegeben. Das sind doppelt so viele wie zum selben Zeitpunkt bei der letzten Wahl vor 5 Jahren. Umfragen zufolge könnte die Rechtsaußenpartei AfD rund 40% der Stimmen holen. Die deutsche Polizei sucht nach einem Mann, der für mehrere Sabotageaktionen am Stromnetz verantwortlich sein soll. Seit dem Mittag läuft am Hambacher Forst westlich von Köln ein Großeinsatz. Ein Sprecher der Kölner Polizei bestätigte der Nachrichtenagentur dpa, dass der Einsatz im Zusammenhang mit den Sabotageakten der letzten Tage steht. Zu Meldungen vom Sport. FIFA-Präsident Gianni Infantino wird sich im kommenden Jahr zur Wiederwahl stellen. Das sagte eine Sprecherin des Weltfußballverbands. Der FIFA-Präsident habe im April gesagt, dass er wieder antreten werde. Daran habe sich natürlich nichts geändert, so die Sprecherin. Zuletzt hatte Infantino selbst ausweichend auf Fragen zu seiner Zukunft reagiert. Gianni Infantino ist in den letzten Monaten unter Druck und in die Kritik geraten. Dies durch seine gescheiterten Pläne, einen Teil der Rechte an der Fußballweltmeisterschaften an private Investoren zu verkaufen. Und jetzt noch ein Resultat aus der Schweizer Fußballmeisterschaft. Der FC St. Gallen gewinnt auswärts gegen Servette Genf mit 2:0. Die Genfer bleiben damit weiterhin das Tabellenschlusslicht. Das Wetter, heute ist es meist sonnig bei 27 Grad. Morgen hat es dann etwas mehr Wolken und es kann stellenweise kurz nass werden. Es gibt 30 Grad. Das waren Nachrichten von Radio SRF. Verantwortlich Tobias Mayer.
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2: Und hier erwartet Sie jetzt das Sonntagskonzert. Patricia Moreno am Mikrofon und zwar dem für die Moderation. Die anderen, also die Mikrofone zum Aufnehmen, die standen fürs heutige Konzert an besonderem Ort. Wir sind zu Gast im größten Theater der Schweiz, das nicht etwa in Genf steht oder in Zürich, nein, es befindet sich in Lausanne. Donc, soyez le bienvenu au Théâtre de Beaulieu. 1600 Sitzplätze, ein wunderbar warm klingender Saal unter majestätischem Art Deco Kronleuchter und große Namen aus Musik, Tanz und Theater, die hier ein- und ausgehen und gingen, von Jacques Brel bis Ray Charles, von Maurice Béjart und seiner Compagnie bis Clara Haskell. Die Piano-Legende hat den Saal des Beaulieu 1954 auch eröffnet, zusammen mit dem Orchestre de la Suisse Romande und Dirigent Ernest Ansermet. Also geschichtsträchtige, wenn auch inzwischen wieder gründlich renovierte Bühnenbretter, auf denen unser heutiger Pianostar Platz nimmt. Anfang des Jahres war nämlich Francesco Piemontesi zu Gast im Théâtre de Beaulieu und beim Orchestre de Chambre de Lausanne, das für einmal nicht in seiner angestammten Salle Métropole auftrat, sondern im Rahmen seiner Grand Concert eben im Beaulieu, dem schönen Ort. Und das für Töne, die wiederum für viele Beethoven Fans zu den schönsten musikalischen Verweilorten zählen, weil sich aus einer Keimzelle von 5 ganz leisen und auch ganz nachdenklichen Takten ein Werk entwickelt, mit denen Beethoven die Türen gleich mehrfach aufstößt in die Zukunft und insbesondere in die des Pianoparadieses der Romantik. Es ist Beethovens Klavierkonzert Nummer 4. Dieser Meilenstein markierte den Auftakt des Programms, dem in der zweiten Hälfte dann noch ein weiteres Meisterstück folgte, Mozarts Haffner-Serenade. Aber geben wir Francesco Piemontesi die Bühne, dem Pianopoeta Ticinese, der gerade für Beethoven inzwischen zu den gefragtesten Experten zählt. Wie würde er diesen berühmten Nicht-Anfang von Beethoven 4 gestalten? Das fragten sich viele im Publikum und vielleicht ja auch Sie. Denn das war im Uraufführungsjahr 1807 ein absolutes Unding, mit dem Beethoven die Ohren seiner Zeitgenossen schockte. Dass es für einmal nicht das Orchester war, das erstmal die Verhältnisse erklärt und dann darf sich das Klavier hinzugesellen. Nein, Beethoven setzt die Kräfteverhältnisse von Anfang an in Bewegung. Diese 5 verhaltenen Takte, beinahe beiläufig hingesetzt, G-Dur. Und dann der Orchestereinsatz mit einem Quantensprung, der uns nach H-Dur verfrachtet. Weit, weit weg von dem Ort, an dem Beethoven uns gerade noch abgesetzt hatte. Nur ein paar Sekunden Musik und die alte Konzertordnung ist durcheinander. Und eben, wie würde ein Francesco Piemontesi diese Ungeheuerlichkeit gestalten, den Ton setzen, aus dem sich anschließend diese konzertante halbe Stunde Beethoven entwickelt? Wie viel Zeit gibt er diesen ersten Takten? Lassen wir uns überraschen, vielmehr lassen wir uns beglücken. Francesco Piemontesi und das Orchestre de Chambre de Lausanne erst einmal lauschend, dann beherzt und beseelt spielend unter der Leitung seines Chefdirigenten Renaud Capuçon.

Ach, was wäre ich, was wären vielleicht auch Sie gern dabei gewesen an der öffentlichen Premiere dieses Konzerts, des Klavierkonzerts Nummer 4 in G-Dur von Ludwig van Beethoven, mit ihm selbst am Klavier und im Rahmen dieses denkwürdigen Mammutkonzerts anno 1808 in Wien, wo auch die 5. und 6. Sinfonie zum ersten Mal aufgeführt wurden. Aber auch unsere heutige Sonntagskonzertbesetzung auf SRF 2 Kultur lässt keine Wünsche offen. Francesco Piemontesi, das Orchestre de Chambre de Lausanne und Renaud Capuçon als Dirigent. Im Januar führten sie das Konzert gemeinsam auf im Théâtre de Beaulieu in Lausanne. Das Publikum, hoffentlich auch Sie, noch ganz verzaubert davon, wie Francesco Piemontesi die berühmten ersten leisen Takte seines Soloparts in den Saal setzte. Übrigens geradezu schicksalhafte Takte für den Tessiner Pianisten, weil sie ihn wahrscheinlich auf ewig an Alfred Brendel erinnern werden. Dieser stolperte vor Jahren zufällig über eine BBC-Aufnahme des jungen Kollegen und Brendel schrieb Piemontesi daraufhin einen Brief, ob er nicht mal vorbeikommen wolle, um gemeinsam Repertoire anzuschauen. Piemontesi, natürlich, buchte den nächsten Flug nach London, Brendels Wohnort, und dort setzten sich die beiden hin und arbeiteten konzentriert Stunde um Stunde. Und woran? An genau diesen ersten Takten des 4. Beethoven-Konzerts. Piemontesi sagt, dass er an diesem Tag durch die Begegnung mit Brendel erst wirklich verstanden habe, wie sehr es auf die kleinsten Details ankommt. Wo sitzt ein Akkord? Wie kontrolliert man die Linie? Und wie findet man innerhalb all dieser Genauigkeit die eigene Freiheit? Schön, nicht wahr? Lassen wir ihn noch einmal Platz nehmen am Lausanner Flügel, Francesco Piemontesi, für einen Komponisten, der ihm ähnlich nahe steht wie Beethoven, Johannes Brahms. Piemontesis Zugabe am Konzert, das erste der drei Brahms-Intermezzi, Opus 117. Und wieder einfach Beglückendes.

Ein Wiegenlied als Zugabe oder jedenfalls fast. Denn Johannes Brahms hat über dieses Intermezzo Nummer 1 aus seinem Opus 117 Verse aus einer schottischen Ballade geschrieben. Schlaf sanft, mein Kind, ich will dich nicht weinen sehen. Noch einmal riesiger Beifall für Francesco Piemontesi am Klavier, nachdem er schon mit Beethovens viertem Klavierkonzert begeistert hatte. Anfang Januar dieses Jahres im Théâtre de Beaulieu in Lausanne. Und die Tatsache, dass dieses Konzert, diese Zugabe gespielt wurde, nur wenige Tage nach der Brandkatastrophe von Crans-Montana, die schnürt mir doch ein bisschen die Kehle zu. Gar nicht so einfach jedenfalls, von diesem introvertierten Nachwort wieder zurückzufinden ins große sinfonische Schwimmbecken. Das Publikum in Lausanne hatte dafür wenigstens die Konzertpause. Aber wir machen jetzt einfach einen 7-Meilen-stiefeligen Ausfallschritt und gut, denn wir gehen jetzt 250 Jahre zurück nach Salzburg an eine Hochzeit oder vielmehr an den Vorabend einer Hochzeit, die als das gesellschaftliche Ereignis des Jahres 1776 in die städtischen Geschichtsbücher eingeht. Maria Elisabeth Haffner heiratet Franz Xaver Späth oder auch Money marries Money, denn beide stammen sie aus dem Salzburger Geld- und Kaufmannsadel. Franz Xaver Späth ist mit Tuch und Seidenwaren schon jung zu Ruhm und Reichtum gekommen. Brautvater Siegmund Haffner ist der Mann für alle Geld- und Wechselgeschäfte, ein großer außerdem des grenzüberschreitenden Gütertransports. Familie Mozarts und die Haffners sind seit vielen Jahren gut befreundet. Die Haffners haben etwa die berühmten Reisen von Vater und Sohn Mozart nach Italien und England vorfinanziert. Also ein willkommenes Zückerchen obenauf, der Kompositionsauftrag für Wolfgang Amadé, der für die Hochzeit ausdrücklich aus dem Vollen schöpfen soll und aus dem Auftrag auch ein ziemliches Luxuspaket macht. Oboen, Fagotte, Hörner, Trompeten und Streicher, die absolute Maximalbesetzung und eine Spieldauer von fast einer Stunde. Mozart muss sich gefühlt haben wie ein Kind im Spielzeugladen mit einem großen Batzen Geld im Hosensack. Die insgesamt 8 Sätze der Haffner-Serenade, sie taugen zwar nur sehr bedingt zum gepflegten Nebenbeihören und das dürfte den Gästen auch schnell aufgefallen sein, die sich am Vorabend der Hochzeit einfanden im Sommerhaus der Haffners an der Salzburger Loretostraße, aber man soll die Dinge ja bekanntlich nehmen, wie sie kommen und überdies, frei übersetzt nach Kurt Götz, man soll auch dafür sorgen, dass die Dinge so kommen, wie man sie nehmen möchte. Und nichts anderes als das tut Mozart in seiner Haffner-Serenade und er tut es meisterlich. Hören wir wieder das Orchestre de Chambre de Lausanne und hier einen wahrscheinlich besonders erfreut dirigierenden Renaud Capuçon, denn in Satz 2 und 4 der 8 Serenadensätze rückt Mozart die Violine wie in einem Konzert ins Rampenlicht und Renaud Capuçon hat damit sein eigentliches Instrument, die Geige, in ständiger Griff und Sichtweite der Partitur. Wolfgang Amadeus Mozart, die Haffner-Serenade.

Heute bestellt man sich den DJ ins Haus. Vor 250 Jahren war es Mozart, der die Feiermusik lieferte. Fast eine Stunde Musik für ein Fest. Wolfgang Amadeus Mozarts Haffner-Serenade in D-Dur, Köchelverzeichnis 250. Gespielt Anfang Januar dieses Jahres im Théâtre de Beaulieu vom Orchestre de Chambre de Lausanne unter der Leitung von Renaud Capuçon, dieser Soundtrack für eine Hochzeit im Jahr 1776. Schon damals kamen die Menschen zusammen, wollten feiern, einen ganz besonderen Moment miteinander verbringen, ganz genau so, wie es die jungen Leute vorhatten, die nur wenige Tage vor unserem Konzert das neue Jahr begrüßen wollten. Am 7. Januar, nur wenige Tage nach der Brandkatastrophe von Crans-Montana, gedachten auch das Orchestre de Chambre de Lausanne und Renaud Capuçon der Menschen, die größtenteils so alt, eigentlich so jung waren wie Mozart, wie das Brautpaar, als ihr ausgelassenes Feiern in einer Katastrophe endete. Sie gedachten ihrer mit Bach.

0: Ein Moment der Stille und dann erst der Applaus, denn diese Zugabe, das R von Johann Sebastian Bach, es galt den Opfern der Brandkatastrophe von Crans-Montana. Am Konzert des Orchestre de Chambre de Lausanne am 7. Januar dieses Jahres im Théâtre de Beaulieu, Renaud Capuçon und das OCL spielten zuvor Mozarts Haffner-Serenade und das 4. Klavierkonzert von Ludwig van Beethoven mit Francesco Piemontesi als Solist. Zuständig für Aufnahme und Tonmischung war Elsa Desjardins von RTS und das Konzert, das können Sie wie immer online und in unserer SRF-App nachhören. Ich, Patricia Moreno, bedanke mich jedenfalls fürs Zuhören und wünsche noch angenehmes Weiterhören.
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Gezupftes Vergnügen mal vier, das Take 4 Guitar Quartet mit dem Playful Pizzicato aus Benjamin Brittens Simple Symphony. Ein Werk, das der junge Brite aus früheren Kompositionsskizzen heraus entwickelte, mit dem ironischen Augenzwinkern eines Altmeisters in Teenagerjahren. Ja, wir kennen und wir lieben sie, unsere Götti-Buben und Söhne, die einem in einer bestimmten Lebensphase gern mal die Welt erklären, bevor dann auch sie auf gekommen, Peng. Na, dann doch lieber ein feines Wellenbild, weich und rhythmisch, aufbrechend und wieder versinkend. Valentina Lisica spielt Minimal Music mit Maximum Effect, die Morning Passages von Philip Glass, Musik aus dem Film The Hours.

Valentina Lisica mit den Morning Passages von Philip Glass. Und die sind vielleicht eben nicht passagier, also vorübergehend, sondern nisten sich ein. Schon erstaunlich, der Langzeiterfolg der Minimal Music. Und diese Bewegung von innen nach außen, dieses Weiterschwingen über das letzte Echo hinaus, das finden wir auch im nächsten Werk, wenn auch ganz anders gefasst. Charles Villiers Stanfords Sinfonie Nummer 5 in D-Dur, ein Werk aus dem späten 19. Jahrhundert mit dem sprechenden Untertitel L'Allegro ed il Penseroso. Dieser Titel stammt, wie bei Händel, von John Miltons berühmtem Zwillingsgedicht, in dem Heiterkeit und Nachdenklichkeit ein Zwiegespräch führen. Stanford, irischer Komponist, Hochschullehrer in Cambridge und London, lässt in seiner Musik allerdings weniger philosophieren als vielmehr flanieren. Und im zweiten Satz, seinem Allegretto Grazioso, ist dieses Flanieren besonders reizvoll, elegant und entspannt, als trüge jemand die Gedanken spazieren in einem Park voller Vogelrufe und leisem Rascheln der Zweige.

Charles Villiers Stanford, der zweite Satz aus seiner Sinfonie Nummer 5 in D-Dur, L'Allegro ed il Penseroso. So gespielt, dass der Komponist wohl seine helle Freude dran gehabt hätte, nämlich mit einer Mischung aus britischer Noblesse und musikalischem Understatement. David Lloyd Jones dirigierte das Bournemouth Symphony Orchestra.

0: Virtuosität? Ja, aber eine, die eher schimmert als blendet. Im Finale aus Johann Nepomuk Hummels Doppelkonzert für Geige und Klavier in G-Dur. Ein klassizistisches Rondo mit Wiener Schmäh und feinster Klang, Schnörkellosigkeit mit Miriam Konzen und Herbert Schuch als Solisten. Begleitet vom WDR-Sinfonieorchester Köln unter Reinhard Göbel hier auf SRF 2 Kultur.
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Johann Sebastian Bach, dem sein Orgelbüchlein stibitzt wird, aber nur, um ihm in anderer Besetzung freudig federndes Barockleben einzuhauchen. In dir ist Freude, aus dem Orgelbüchlein Bachs, wunderbar wachgeküsst vom Ensemble Holland Baroque. Venedig, noch lange vorm Hotspot-Dasein als Disney-Kulisse für zahlungskräftige Hochzeitsmillionäre. Antonio Vivaldi erscheint zu spät zum Dienst am Ospedale della Pietà und hat in der Eile des Hinauf- und wieder Hinunterratterns der Kanaltreppen ein paar frisch beschriebene Notenblätter verloren. Er geht den Weg später wieder zurück, findet aber nichts mehr. Denn während ihm während des Unterrichts seiner Waisenhausmädchen schon längst die nächsten Ideen durch den Kopf gewirbelt sind, ist verstohlen eine gebückte Gestalt aus einer Seitengasse herangeschlichen und hat die verlorenen Blätter mit Kennerblick aufgeklaubt. Fort ist der Mann. Oder vielleicht auch die Frau? Jedenfalls gibt diese Person die gefundenen Noten als ihre eigenen aus, was ich zwar alles gerade in dieser Sekunde frei erfunden habe, aber vielleicht ist das ja tatsächlich die wahre Geschichte hinter diesem an Vivaldi erinnernden Konzert Allegro aus unbekannter Feder. Sie wissen doch. Se non è vero, è ben trovato.

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1: Ein Zürcher Bürgerhaus an einem Abend gegen Ende des 17. Jahrhunderts. Die Herren des Hauses, Anna Margareta Gessner, geborene Kitt, erwartet Besuch. Die große Tafel im reich dekorierten Wohnraum ist üppig gedeckt. In der Mitte des Tisches thront ein Schweinekopf, bespickt mit Nägeli und Rosmarin, an tief schwarzer Soße. Flankiert von einer gebratenen Taube und einem ganzen Aal, gebettet auf Mangoldblättern. Ringsum in kleineren Schüsseln verteilt, finden sich diverse Pasteten und allerlei Süßes. Apfelküchlein, Mandelkrapfen und Spritzkuchen oder Sträubling, wie es damals heißt.
2: Strüblin mit Mandelmilch. Nimm dicke Mandelmilch, rühr Zucker und Eier da rein, dass es durch den Kücheltrachter möge. Dann bach sie.
1: Der Kücheltrachter, eine Art Trichter, den es für die Sträublin mit Mandelmilch braucht. Es ist eines von fast 500 Rezepten, die Anna Margareta Gessner im Jahr 1699 niederschreibt. Ihr Kochbuch, das in originaler Handschrift bis heute überlebt hat, bietet Einblick in den Speiseplan des Schweizer Bürgertums zu Zeiten des Barocks.
3: Die Magen, das ist Milz, das ist sogar von einem Darmabschnitt gedreht, wo gekocht wurde, von bestimmter Art und Weise. Herz und Hirne, alles hat man eigentlich gekocht und eben auch den ganzen Tierkopf.
1: Sagt eine der Autorinnen, die die alten Rezepte wiederentdeckt haben. Mit dir stehe ich für diese Zeitblende in der Küche und koche eines der Rezepte nach.

0: Über 300 Jahre nach Anna Margaretas Tod liegt ihre Rezeptsammlung in gedruckter Form auf. Vier Frauen haben das Kochbuch der Kitin in die heutige Zeit übersetzt.
1: Eigentlich muss ich sagen, hat mich und meine Mitherausgeberinnen alles daran gereizt. Ich meine, es sind 470 Rezepte aus der Barockzeit. Man lernt über diese Rezepte unglaublich viel über diese Zeit.
0: Was es denn über diese Zeit verrät, in der das Bürgertum im Überfluss lebt, während Taglöhner sich mit Brei begnügen müssen? Und wer genau die Autorin des Buches war, die Bürgersfrau Anna Margareta Gessner, das ist Thema in dieser außergewöhnlich kulinarischen Zeitblende. Mein Name ist Lars Gotsch. Es herrscht Hochbetrieb in der Küche der Familie Gessner. Die Köchin steht am Herd, am offenen Feuer und bereitet allerlei Gerichte zu. In den Töpfen und Pfannen blubbert und brutzelt es. Es riecht nach Rauch, allerlei Gewürzen und gebratenem Fleisch. Neben der Köchin steht die Magd, die ihr zudient, und hinter den beiden die Herrin des Hauses, Anna Margareta Gessner, geborene Kit. Die Kittin, wie sie auch genannt wird, leitet die beiden anderen an. Schließlich sind es ihre Rezepte, nach denen hier gekocht wird, in ihrer Küche.
1: Also es gab da in dieser Küche gewiss ein offenes Feuer, mit wahrscheinlich einem Kamin darüber. Dort wurde so in Kupferkesseln Wasser heiß gemacht und auch mal Fleisch am Spieß gebraten. Daneben gab es noch einen gemauerten Herd mit wahrscheinlich zwei Öffnungen für die Pfannen. Und sie verfügte auch über einen Backofen, das weiß man auch aus diesen Rezepten.
0: Sagt die Historikerin Denise Schmidt. Sie ist zusammen mit drei Kolleginnen auf das handgeschriebene Kochbuch der Kitin aufmerksam geworden, das im Archiv der Zentralbibliothek Zürich schlummerte. Einen Teil der Rezepte legen die vier Frauen nun in modernisierter Form auf. Es ist eine Mischung aus Geschichts- und eben Kochbuch geworden. Anna Margareta Gessner steht also in der Küche und leitet ihre Bediensteten an. Sie erwartet Besuch am Abend. Und der soll riechen und schmecken, dass dies hier ein wohlhabendes Haus ist. Die Kitin wohnt mit ihrem Mann an der Kirchgasse 32 im Zürcher Oberdorf. Eine gute Adresse.
1: Ja, es war offenbar ein recht großes Haus. Die Repräsentationsräume waren im ersten Stock. Die Küche war wahrscheinlich ziemlich weit weg von den Repräsentationsräumen, damit da kein Rauch nicht im Wohnzimmer oder so zu spüren war. Was sicher sehr wichtig in diesem Haus war, war zum einen die Küche und natürlich der Keller, weil man hatte keinen Kühlschrank und das heißt, der Keller hatte eine sehr wichtige Rolle, um Dinge aufzubewahren und zu kühlen.
0: Das Haus hat hinten zwar einen kleinen Garten, doch angepflanzt wird da nichts. Dafür fehlt dem Stadthaus der Platz. Die Lebensmittel kommen von anderswo.
1: Sie ging wahrscheinlich häufig selber diese Zutaten besorgen, dann konnte sie auch aussuchen oder sie nahm vielleicht die Magd mit oder die Köchin. Sie konnte da beispielsweise runter zum Helmhaus gehen, da gab es eine Brotstube. Dann beim Rüdenplatz gab es Obst dann, oder auch Gemüse. Und von dort aus beim Rathaus gab es drei Marktstände nebeneinander. Eine Stadtmetzg, den Fischmarkt, die Ankenwaage. Also solche Dinge weiß man. Und das war alles eigentlich relativ zentral beieinander. Dort unten an der Limmat, dort kaufte sie wahrscheinlich regelmäßig ein.
0: Zurück ins Haus tragen die Lebensmittel selbstverständlich die Bediensteten. Zum Beispiel den Schweinskopf, der jetzt auf dem Herd in einer schwarzen Brühe köchelt. Das Rezept dazu hat Anna Margareta Gessner in ihrem Kochbuch unter den Fleischspeisen aufgeführt.
2: Schweinskopf mohrenschwarz zu kochen. Nimm ein Kohlschaufeln voll Kohlen, dann tu sie in ein Mörsel und stoß sie rein wie Mehl. Dann nimm dies Pulver und tu's in ein Haffen mit halb Wein und Wasser, wie auch Pfefferpulver, Salz, Nägelinpulver und Zimmetpulver. Der Kopf muss gebeizt sein.
3: Ich habe jetzt zwei Bratpfannen auf dem Gasherd und tue die beide anwerfen.
0: Gut 300 Jahre nach der Kitin versucht sich Susan Vögeli an diesem Rezept, eine der Mitautorinnen des Buches über Anna Margarita Gessner und ihre Rezepte. Nun wird also der mohrenschwarze Schweinskopf gekocht, wie ihn die Kitin genannt.

0: Als Köchin, Küchentüftlerin und ehemalige Kochschullehrerin hat Vögeli ihre Expertise eingebracht, wie diese alten Rezepte in die heutige Zeit transportiert werden könnten. Das sei nicht immer einfach gewesen. In barocken Rezeptbüchern gibt es keine Mengenangaben und das alte Deutsch ist ungewohnt für unsere Ohren. So schreit die Kittin etwa vom Inper statt Ingwer, vom Hafen statt vom Topf und die Schüssel, die ist eine Blatte. Auch beim mohrenschwarzen Schweinskopf habe sie nur rätseln können, weshalb die Kittin überhaupt Kohle verwendet hat in ihrem Rezept. Es könnte mit dem Wein zusammenhängen, der für den schwarzen Sud verwendet wird.
1: Kohle absorbiert auch Gerüche, vielleicht schlechte Gerüche, vielleicht die Umwelle. Die sind gebunden worden durch den Kohlenstoff. Oder es könnte sein, dass der pH-Wert vielleicht ins Basische gedrückt worden ist durch den Kohlenanteil. Und dadurch der Garvorgang sich verkürzt hätte, weil die Säure verlängert eher den Garvorgang. Und die Weine waren ja früher sehr sauer gewesen. Also stell mir vor, das hat mit dem etwas zu tun.
0: In der modernen Version des Rezepts verwendet Susan Vögeli Kohlekapseln statt ganze Kohlestücke. Und vom Schweinskopf nimmt sie lediglich die Backen. Bei den restlichen Zutaten bleibt sie nahe am Original.
1: Jetzt tue ich in der Sud in Gewürz. Gewürz spielt in dem Kochbuch eine grosse Rolle. Mit Gewürz hat man auch den Status symbolisiert, weil Gewürze waren teuer.

viel mehr Gewürze in grösserer Menge vorherrschen. Wo eigentlich dann, man hat früher gemeint, das war, um den schlechten Geruch überdünken von zu unsorgfältig gelagertem Fleisch. Aber das ist eigentlich mehr wirklich ein Statussymbol.

0: Denn nicht viele können sich diese Fülle an Gewürzen leisten im Zürich des 17. Jahrhunderts. Es ist die Zeit der alten Eidgenossenschaft, des Ancien Régime, als die verschiedenen Orte der Schweiz erst lose verbunden sind. Das Geld und auch die politischen Rechte sind äußerst ungleich verteilt. Historikerin Denise Schmidt.
1: Zürich nannte sich Republik, also Zürich war einer dieser Orte, die sich in der alten Eidgenossenschaft ja zusammengetan hatten. Man traf sich einmal im Jahr und diese Orte, also Bern war auch so ein oder Schaffhausen, Basel und so weiter, diese Städte waren relativ, sage ich mal, autark und auch stark organisiert. Das umgebende Land war ihr Untertanenland. Und in den Städten daneben gab es diese ratsfähigen Familien, die eigentlich die Macht, den größten Einfluss hatten. Und in Zürich zusätzlich natürlich noch die Zünfte, die auch sehr einflussreich waren. Also jeder, der ein Gewerbebetrieb, jeder Handwerker musste in einer Zunft sein. Und dann gab es aber sicher noch die Taglöhner, die waren dann eben nicht mehr in einer Zunft. Oder ja, je nachdem auch noch Bettler oder halt ja, Arme, die so ein bisschen durchs Raster fielen.
0: Anna Margareta Gessner selbst wird in die wohlhabende Kaufmannsfamilie Kitt hineingeboren. Ihre Mutter gebärt 19 Kinder, wovon lediglich 4 überleben. Der Urgroßvater und der Großvater handeln mit kolonialen Gewürzen. Eine Vorliebe für exotische Geschmäcker findet sie später ja auch im Kochbuch der Kittin. Dass sie diese Rezepte überhaupt niederschreiben kann, auch das verdankt sie ihrem Stand.
1: Also sie besuchte anscheinend die Schule für Mädchen, die war am Badeplatz. Die Buben wurden in die Lateinschule geschickt, die Mädchen separat. Also, und das war, die Buben bekamen natürlich eine bessere Ausbildung als die Mädchen. Aber man unterrichtete solche Töchter aus guten Familien auch im Lesen, im Schreiben, im Rechnen, weil sie sollten die Bibel lesen können, sie sollten halt auch einen Haushalt führen können und dazu musste man auch ja, eben lesen, schreiben und rechnen können.
0: Der Reichtum wird nicht geringer, als Anna Margareta von der Familie Kitt in die Familie Gessner hineinheiratet.
1: Anna Margareta Kitt heiratete mit 24 Jahren den Kaufmann Johann Heinrich Gessner, der war damals schon 42, also 18 Jahre älter. Und sie zog dann, wie gesagt, an die Kirchgasse, das Ganze in der Nähe des Großmünsters. Und ihr Mann trat schon nach wenigen Jahren in den Dienst des Konstanzer Domkapitels und verwaltete dann den Besitz dieses Domkapitels. Und er musste deshalb scheinbar häufig aufs Land fahren, bei den Bauern den Zehnten einholen, dazu Korn, Früchte, Wein und den Lehnzins bei Lehnsnehmern eintreiben.
0: Ein äußerst lukrativer Beruf. Im Jahr 1681 zum Beispiel verdient Johann Heinrich Gessner 4000 Reichstaler. Ein damaliger Handwerksmeister muss ganze 47 Jahre arbeiten für einen solchen Betrag. Augenscheinlich zeigt sich dieses finanzielle Gefälle eben beim Essen. Während sich die unteren Schichten meistens mit Getreidebereien begnügen müssen, wird bei Bürgersfamilien viel Süßes, Fisch und Fleisch kredenzt. Typisch barock, auch bei Gessners.
1: Das ist sozusagen das Barocke an diesem Buch. Diese wirklich beeindruckende Vielfalt der Zutaten und der Verwendungsarten auch. Also beim Geflügelkapitel zum Beispiel, das ist großartig. Also ich meine, wir gehen in den Großverteilern und da können wir Poulet kaufen und noch ein bisschen Truthahn und vielleicht mal noch in einem irgendwie Gourmet-Lokal gibt es auch mal noch Fasan oder irgend so etwas. Aber diese Vielfalt an Geflügel, die in diesem Buch auftaucht, das ist toll. Also ich zähle mal hier auf, junger Hahn, Henne, Taube, Kapaun, Ente, Wildente, Truthahn, Gans, Fasan, Schneehuhn, Steinhuhn, Auerhahn, Rindschnepfe, Wacholderdrossel und Lerche.
0: Geflügel wird die Kittin auch am Abend servieren, wenn der Besuch kommt. In einem der vielen Töpfe bereitet die Köchin einen Kapaun zu, einen gemästeten Hahn. Dazu gibt es Zitrusfrüchte aus Italien, eine Delikatesse.
2: Ein Sassen an indianische Kapaunen. zerschneid 2 Pomeranzen und tu Wasser, Pfeffer, Essig und Salz daran. Und sieht alles zusammen in einem erdenen Kochhäffelin wohl, bis es gut ist.
0: Die Köchin ist fertig mit der Arbeit. Das Festmahl kann angerichtet werden. Und zwar kommen die Gerichte gemeinsam auf den Tisch. Service à la française nennt man dies. Im Gegensatz zum Servieren in Gängen, dem Service à la Russe, der uns heute vertrauter ist. Susan Vögeli erklärt, wie das in etwa abgelaufen ist.
3: Man hat verschiedene Gerichte auf Platten auf den Tisch gestellt zum Schöpfen. Und dort hat es durchaus können Fleisch, Fisch, sogar süße Gebäck, sind zum Teil empfohlen, dass sie zusammen auf den Tisch kommen mit dem Fisch. Man hat das eigentlich durcheinander gegessen, also gleichzeitig geschöpft. Und man hat dann nachher noch manchmal eine zweite Runde von dem Sortiment aufgetischt. Je nachdem, wie fürstlich es hätte dürfen sein, wie festlich.
0: Susan Vögelis Schweinebacken köcheln derweil weiter. Ganze 2 Stunden sollen sie im würzigen Kohlesud durchgaren.
3: Ich probiere sogar den Sud jetzt gerade in dem Ruhezustand. Schon sehr schöne Aromatik von der Säure, Süße von der Zwiebeln auch. Und ich denke, das wird sich gut einkochen jetzt mit dem Fleischgeschmack zusammen. Und ich tue am Schluss dann die Soße anschauen und an der noch ein arbeiten. Das heisst, ich reduziere eventuell mit der Spur geröstetem Mehl leicht abbinden. Und wenn ich dann vom Geschmack her finde, es möge es leiden, nehme ich noch ein Stück Butter.
0: Fleisch ist zwar ein Statussymbol im Barock, doch sogar das Bürgertum ist nicht wählerisch, wenn es darum geht, welches Stück vom Tier denn auf den Tisch kommt.
3: Da sind auch Tiermägen, das ist Milz, das ist sogar von einem Darmabschnitt gedreht, wo gekocht wurde von bestimmter Art und Weise. Herz und Hirne, alles hat man eigentlich gekocht und eben auch den ganzen Tierkopf. Aber es sind natürlich auch Kalbshorrockenstücke sind vorgekommen, also die Edelstücke, die sind auch im Buch. Erstaunlicherweise sind sie so zubereitet, wo man sie heute nicht mehr möchte essen. Nämlich ein Kalbshorrocken, der dann gesotten wird über eine lange Zeit, der entspricht auch nicht mehr den heutigen Vorstellungen von einem sehr edlen, teuren Fleischstück.
0: Einen gesottenen Kalbshorrücken, das würden wir heute nicht mehr servieren. Der wird gebraten und all die Innereien und Organe, die werden höchstens noch verwurstet. Als Fleischstück auf dem Teller sind sie uns fremd geworden. Auch sonst findet sich aus heutiger Perspektive in Anna-Margareta Gessners Kochbuch allerlei Kurioses, sei es wegen der Zubereitungsart oder aber der Zutaten. Historikerin Dönis Schmidt.
1: Also irgendwie ein Hirnmus, das man aufs Brot streicht, dann die ganzen Schneckenrezepte oder zum Beispiel ein Rezept, wo es heißt, man solle Gänsefüße, einen gänzenden Hals und Gänseflügel mit den Innereien irgendwie in Wein und Zitrone kochen und noch irgendwie würzen mit Lorbeer und ich weiß nicht was und dann sei das Gericht fertig. Und also man liest das und denkt, ja, was soll ich jetzt hier essen? Die Füße und die Flügel? Oder Singvögel, die sie einmacht mit den Federn. Also das sind alles Dinge, die uns sehr fremd sind.
0: Und das damalige Essen hat vielleicht auch ganz allgemein anders geschmeckt. Früchte und Gemüse sind die letzten 300 Jahre bis zur geschmacklichen Perfektion gezüchtet worden. Auch die Nutztiere sehen ganz anders aus. Ein heutiges Masthuhn würde einer Bürgersfrau aus dem Barock wohl ziemlich grotesk vorkommen.
1: Wir wissen natürlich nicht, wie das Geschmacksempfinden damals war. Wir wissen auch nicht, ob die Dinge ein bisschen anders schmeckten. Also ja, was hatten Äpfel für einen Geschmack vielleicht verglichen mit heute? Das können wir schwer beurteilen. Was uns alle beim Nachkochen überrascht hat, das war, dass diese Kombinationen, die sie verwendet von Zutaten, die uns zum Teil auf den ersten Blick so ein bisschen fremd vorkommen, zum Teil unglaublich tolle, Gerichte daraus ergibt. Also zum Beispiel, was ich sehr mag, das ist dieser Fisch, den ich nachgekocht habe, Lachs mit Trauben und Kapern. Also da wäre ich nie drauf gekommen, eine Tranche Lachs mit Trauben und Kapern zu kombinieren, aber es ist wirklich ausgezeichnet.
0: Das Kochbuch bietet also aus heutiger Optik Fremdes, das aber überraschend gut schmeckt. Und dann hat es natürlich auch viele Rezepte, die uns bis heute vertraut sind. Pasteten, Pfannkuchen oder Apfeltaschen. Auch besonders schweizerische Rezepte finden sich.
2: Käse mit Wein zu kochen. Tu ein halb Gläschen voll Wein in ein Blatten auf die Glutpfanne und tu geschabenen oder zerriebenen feißen alten Käse da rein. Lass ihn im Wein kochen, bis er ganz zergangen. Dann tunke Brot da rein und iss ihn also mit dem Brot.
0: Eines der ersten deutschen Fondue-Rezepte überhaupt hat Anna Margareta Gessner aufgeschrieben. Eine Zutat, die uns zwar vertraut ist, deren großzügiger Einsatz in den Rezepten jedoch irritiert, ist der Zucker. Nicht nur in den süßen Speisen kommt er vor, sondern auch in den herzhaften. Eine Kalbsleberpastete würzt die Kittin damit und sie streut ihn auf gedämpften Fisch. Auch Soßen aller Art haben Zucker drin.
1: Ja, also der Zucker, der spielt natürlich eine ganz besondere Rolle eigentlich in der damaligen Zeit. Also noch etwa so 100 Jahre früher wurde der Zucker ja zunächst in Apotheken verkauft und auch so als Gesundheitsmittel. Und dann kam er so nach und nach in die Küchen. Aber er war sehr teuer. Also er war auch so ein Statuslebensmittel, mit dem sich dann eben vor allem auch die Fürstenhäuser, man kennt das so aus Venedig, die bauten sich ja dann so ganze Landschaften also mit so Zuckerfiguren und auch die französischen Könige pflegten da diese Tradition. Und in ihrem Kochbuch sieht man das auch ganz klar. Also Zucker ist unter anderem eben, wie die Gewürze auch, so ein Statussymbol. Und vermutlich mochte sie den Zucker. Sie mochte auch Butter, das sieht man auch. Es hat sehr viel Butter in diesem Kochbuch. Und einmal hat es ein ganz skurriles Rezept für einen Butterballen, den man über dem Feuer braten soll. Das versteht man nicht.
0: Viel Zucker, viel Butter und Fleisch, das gilt damals als besonders gesund. Heute wissen wir es besser. Die ehemalige Kochschullehrerin Susanne Vögeli.
3: Nein, aus heutiger Sicht ist es nicht ausgewogen. Es ist einfach wirklich sehr fettlastig und kohlenhydratlastig. Also das sind sicher nicht gesunde Regeln, haben da vorgeherrscht.
0: Gut möglich, dass der viele Zucker und Butter Anna Margareta Gessner schließlich zum Verhängnis wird. Sie stirbt im Alter von 51 Jahren an einem Schlaganfall. Zurück in der Küche von Susanne Vögeli. 2 Stunden schon kochen die Schweinskopfbacken in ihrem schwarzen Sud. Das Fleisch rutscht nun von der Gabel. Sie sind gar und können gekostet werden.
3: Sie haben tatsächlich das Tiefe durch die Schwärze und durch die Gewürze, also fast etwas Wildähnliches, wo sehr gut in die kühleren Zeiten passt, die jetzt kommen. Also lang geschmort mit der tiefen, aromatischen Soße, wo eben ein bisschen an die dunklen, feurigen Küchen von der Anna Margareta Kitt denken lassen.
0: Die dunkle, feurige Küche, die nun aufgeräumt wird, nachdem das Gastmahl vorüber ist. Hier hilft die Hausherrin natürlich nicht mehr mit. Vielleicht aber trägt sie noch ein weiteres Rezept nach in ihrem Buch. Wie alle anderen wird es fein säuberlich notiert und nummeriert. Sie tut dies wahrscheinlich, weil sie die Rezepte später drucken lassen will, ist Historikerin Denise Schmidt überzeugt. Daraus wird jedoch nichts, zumindest zu Lebzeiten der Kittin.
1: Ja, wir 4 Herausgeberinnen sind schon ein bisschen stolz, dass wir sozusagen jetzt diesen Traum 400 Jahre später noch verwirklichen dürfen, dass das Buch gedruckt vorliegt.
0: Jetzt gibt's das Buch also gedruckt, das Kochbuch der Kittin von 1699. Das war die Zeitblende zu Anna Margarita Gessner, geborene Kitt, und ihre Rezeptsammlung voller barocker Köstlichkeiten und Absurditäten. Mein Name ist Lars Gotsch. 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

0: 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Echo der Zeit mit Ivan Lieberherr. Sonntag, der 6. September. Die Themen. Sachsen-Anhalt im Osten Deutschlands hat gewählt. Die Rechtsaußenpartei AfD hat sich zum Ziel gesetzt, allein zu regieren. Ob das möglich ist, das klären wir gleich. Dann, die Schweiz stimmt über ihre Neutralitätspolitik ab. Der SVP wird vorgeworfen, sie sei pro-russisch. Wir fragen, was da dran ist, und wir zeigen, wie Russland versucht, die Abstimmung zu beeinflussen. Schließlich, wie Leute ihren Frust auf den Lake Michigan hinausschreien. Besuch beim Scream Club in Chicago. Aus Sachsen-Anhalt treffen in diesen Sekunden erste Zahlen ein zu den Landtagswahlen, erste Prognosen. Wir geben unserer Deutschland-Korrespondentin noch ein paar Minuten Zeit, um diese zu sichten, und beginnen mit der Nachrichtenübersicht mit Lara Christen. Gestern Gespräch in Moskau, heute stand Kiew auf dem Programm. Die US-Gesandten Steve Witkoff und Jared Kushner haben sich mit Präsident Volodymyr Zelensky getroffen.
1: Diskutiert wurde über ein mögliches Kriegsende zwischen Russland und der Ukraine. Die Gespräche in Kiew heute seien ermutigend und bedeutsam gewesen, sagte der US-Sondergesandte Steve Witkoff im Anschluss. Der ukrainische Präsident Volodymyr Zelensky hatte vor dem Treffen seine Erwartungen deutlich gemacht. Die Ukraine sei daran interessiert, das Ende des Krieges näher zu bringen, schrieb er auf X. Frieden sei nötig, aber ebenso nötig seien Sicherheitsgarantien für die Ukraine. Der US-Sondergesandte Steve Witkoff und Jared Kushner, der Schwiegersohn des US-Präsidenten, führen nun noch weitere Gespräche mit der ukrainischen Delegation und europäischen Vertretern. Seit der Verschärfung des Waffenrechts vor 7 Jahren sind zahlreiche Waffen in der Schweiz verboten. Trotzdem konnten Tausende solcher Waffen gekauft werden, und das ganz legal, dank einer Ausnahmebewilligung, zum Beispiel für Sportschützen. Das zeigt eine Recherche der NZZ am Sonntag. Auf Anfrage der Zeitung gab beispielsweise der Kanton Zürich an, es seien in den letzten Jahren fast 20'000 solcher Waffen verkauft worden. Im Kanton Thurgau sind gut 5'300 Ausnahmebewilligungen erteilt worden. Die tödliche Amoktat in Aarau hat eine Diskussion über das Schweizer Waffengesetz ausgelöst, da der Täter mit einem halbautomatischen Sturmgewehr geschossen hat, das er vor 20 Jahren gekauft hatte. In Deutschland sucht die Polizei nach einem Mann, der für mehrere Sabotageaktionen am Stromnetz verantwortlich sein soll. Am Nachmittag lief deshalb westlich von Köln am Hambacher Forst ein Großeinsatz. Ein Sprecher der Kölner Polizei bestätigte der Nachrichtenagentur dpa, dass der Einsatz im Zusammenhang mit den Sabotageakten stand. Laut einem Reporter der dpa waren bis zu 100 Polizeifahrzeuge vor Ort. Die Ermittler hatten gestern einen Fahndungsaufruf mit 2 Fotos des Verdächtigen veröffentlicht. Er hatte zuvor 2 Bekennerschreiben verschickt. Nach Sabotageversuchen in Nordrhein-Westfalen und in Brandenburg hat die Polizei gestern auch in Sachsen Sprengsätze an Stromleitungen gefunden und entschärft. Ein Vulkanausbruch hat in Indonesien für ein Flugchaos gesorgt. Mehrere Flughäfen sind wegen Vulkanasche derzeit geschlossen, darunter auch der verkehrsreichste in der indonesischen Hauptstadt Jakarta. Laut den Behörden sind bis zu 1'500 Flüge betroffen. 170'000 Passagiere seien gestrandet. Ausgebrochen ist der Vulkan Anak Krakatau. Dieser bildet eine kleine Vulkaninsel rund 150 Kilometer westlich des Flughafens in Jakarta. Zu Meldungen vom Sport. FIFA-Präsident Gianni Infantino wird sich im kommenden Jahr zur Wiederwahl stellen. Das hat eine Sprecherin des Weltfußballverbands gegenüber Medienschaffenden erklärt. Der FIFA-Präsident habe im April gesagt, dass er wieder antreten werde. Daran habe sich natürlich nichts geändert, so die Sprecherin. Zuletzt hatte Infantino selbst ausweichend auf Fragen zu seiner Zukunft reagiert. Gianni Infantino ist in den letzten Monaten unter Druck und in die Kritik geraten. Dies durch seine gescheiterten Pläne, einen Teil der Rechte an den Fußball-Weltmeisterschaften an private Investoren zu verkaufen. zum Eishockey und zwei Resultaten von der Champions Hockey League. Der HC Davos und Genf Servette haben beide auch ihr zweites Gruppenspiel gewonnen. Davos gewinnt zu Hause gegen die Eisbären Berlin mit 8:2. Zuvor gewann Genf Servette ebenfalls zu Hause gegen Storhamar aus Norwegen mit 3:2. Und noch Formel 1. Der Italiener Kimi Antonelli feiert am Großen Preis von Italien in Monza einen Heimsieg. Der Mercedes-Pilot gewinnt vor seinem britischen Teamkollegen George Russell. Dritter wird der Niederländer Max Verstappen im Red Bull. Und das Wetter. Am Abend bleibt es sonnig. Morgen scheint die Sonne zeitweise und es wird knapp 30 Grad warm. Stellenweise kann es auch nass werden.
0: Sachsen-Anhalt, das kleine Bundesland im Osten Deutschlands, hat gewählt. Knapp 1,7 Millionen Wahlberechtigte waren zur Stimmabgabe aufgerufen. Im Mittelpunkt stand die Frage, wie stark die AfD abschneidet, die Alternative für Deutschland, und ob sie erstmals in einem Bundesland regieren kann. Der Verfassungsschutz hat die AfD in Sachsen-Anhalt als gesichert rechtsextremistisch eingestuft. Die Partei mit ihrem 35 Jahre alten Spitzenkandidaten Ulrich Siegmund will allein regieren. Das hat sie zu ihrem Ziel erklärt. Die Wahlurnen sind vor wenigen Minuten geschlossen worden. Frage jetzt an unsere Deutschland-Korrespondentin Simon Fazer. Was zeigen die ersten Prognosen?
2: Also erwartungsgemäß ist der schwarze Balken der CDU nicht sehr hoch hinaufgeschnellt. Bei 18,5% liegt die CDU. Sie hat sich praktisch halbiert verglichen mit den letzten Landtagswahlen. Entsprechend den Umfrageerwartungen der blaue Balken der AfD dafür in sehr hohe Höhen, nämlich bei 44,5%. Die lagen in Umfragen so bei 40-41%. Die Linke an dritter Stelle, bleibt an dritter Stelle mit 9,5%. Der wurden in Umfragen etwas mehr Prozente vorausgesagt. So. Und jetzt wird's interessant, was die anderen Parteien machen, weil es dieses Mal darauf ankommt, wie viele Parteien in den Magdeburger Landtag kommen. Es gibt ja diese 5% Eintrittshürde. Je größer die Fragmentierung, also je mehr Parteien drin sind, je unwahrscheinlicher eine AfD-Alleinregierung. Die SPD wäre drin mit den aktuellen Zahlen mit 8%. Aktuell ist sie in der Regierung noch. Die FDP, ebenfalls eine Regierungspartei, kriegt nur 2%. Die Grünen mit einem recht guten Resultat 9%. Und Stand jetzt wäre das Bündnis Sarah Wagenknecht mit 5% gerade drin. Aber das kann in beide Richtungen kippen. Also was man sagen kann, die aktuelle Regierung ist massiv abgestraft worden und abgewählt, CDU, SPD, FDP, und zwar wirklich deutlich. Die CDU hat massiven Stimmenverlust hinzunehmen. Die AfD ist die große Wahlsiegerin, die sich praktisch verdoppelt im Vergleich zum letzten Mal. Und BSW liegt auf der Kippe und kann sehr viel entscheiden, ob es reinkommt oder nicht.
0: Was lässt sich denn bereits sagen zu einer allfälligen AfD-Regierung? Sie sagen unwahrscheinlich.
2: Ja, also Ulrich Siegmund hat ja klar ausgeschlossen, mit irgendjemandem koalieren zu wollen. Und andererseits haben außer dem Bündnis Sarah Wagenknecht auch alle anderen Parteien eine Koalition mit der AfD ausgeschlossen. Das heißt, die AfD braucht die absolute Mehrheit, um regieren zu können. Diese Prognosen hier geben ihr die nicht. Also es ist eigentlich praktisch unmöglich, jetzt hier zuverlässig zu sagen, wie es rauskommt, weil es wirklich von ganz wenig abhängt. Aber was man sagen kann, wenn es jetzt so bleiben würde und die AfD nicht regieren kann, das wäre nicht ganz unbequem, nur für die AfD. Sie wäre weiterhin in der Fundamentalopposition, was ihr ja unglaublich großen Zulauf gebracht hat zuletzt. Gleichzeitig müsste sie dann ihre teuren Wahlversprechen nicht erfüllen. Also da gibt es auch Leute, die das auch innerhalb der AfD nicht nur als negativ sehen.

0: hätten allenfalls eine AfD-Regierung verhindert, wenn es so bleibt. Das war zwar Ziel, aber großes Aber. Die Zahlen gerade für die CDU sind enorm schlecht. Der unbeliebte Kanzler war nicht nur keine Hilfe, sondern eine Bürde. Da stand an der CDU-Zentrale in Magdeburg ganz groß Mitte statt Ränder. Nein, hier wurden die Ränder gestärkt. Die Mitte hat einen sehr schweren Stand. Wenn die AfD die absolute Mehrheit nicht schafft, dann wird entscheidend sein, wer reklamiert die Regierungsbildung für sich. Hält sich Ulrich Sigmund an seine Ankündigung? Und was macht CDU-Ministerpräsident Sven Schulze? Es ist ja eher ungewöhnlich, dass nicht die Gewinnerin der Wahl den Regierungsauftrag übernimmt. Er könnte argumentieren, er wolle eine Blockade lösen, er wolle das für Sachsen-Anhalt doch machen. Und da gibt es dann eben das große Problem. Die CDU hat per Beschluss entschieden, sowohl mit der AfD als auch mit der Linken zu kooperieren, wäre total tabu. Das würde aber wohl kaum gehen ohne eine irgendwie geartete Vereinbarung mit dieser Linken. Und da steht die CDU, wenn das so kommen würde, vor einer sehr großen Zerreißprobe mit Folgen bis nach Berlin.
1: Sachsen-Anhalt ist ein kleines Bundesland mit etwa 2 Millionen Einwohnerinnen und Einwohnern. Die AfD legt massiv zu, dennoch ein großer Teil der Leute hat nicht die rechtsextremistische Partei gewählt. Simon Fazer, was hören Sie von diesen Leuten?
0: Ja, diese Leute eint genau das, was sie sagen. Viele gingen es primär darum, eine AfD-Regierung zu verhindern. Es gab auch den Aufruf, taktisch zu wählen. Diese Leute sind sehr kämpferisch. Vereine, Initiativen, die demokratische Zivilgesellschaft, da haben sich auch Zusammenschlüsse und Netzwerke organisiert. Schon im Vorfeld, da gab es Zusammenarbeit von Organisationen, von Gewerkschaften, der Kirche, die es in dieser Form vorher nicht gab. Also das hat die Menschen schon auch zusammengeschweißt. Die hätten auch sehr viel zu verlieren unter einer rechtsextremen Regierung. Andererseits gibt es auch die Befürchtung, dass man jetzt dann einfach sehr froh darüber wäre, wenn es doch keine rechtsextreme Regierung gäbe. Aber es bleibt ja ein Fakt, dass 2 von 5 Personen bereit sind, also fast jede zweite, eine solche Regierung zu wählen, eine solche Partei. Das verändert die Stimmung in diesem Bundesland natürlich stark. Es gibt tiefe Gräben zwischen den AfD-Anhängern und jenen, die die Partei kritisieren. Und das ist einfach eine sehr, sehr polarisierte Gesellschaft. Also wer auch immer dieses Bundesland regieren wird, da stehen sich unversöhnliche Lager gegenüber. Das wird eine riesige Herausforderung.
1: Erste Informationen und Einschätzungen zur Landtagswahl in Sachsen-Anhalt von Deutschland-Korrespondentin Simon Fazer. Besten Dank. Mit einem provisorischen Endergebnis wird erst nach Mitternacht heute gerechnet. Wie russlandfreundlich die SVP ist, wie sich Russland in die Abstimmung über die Neutralitätsinitiative einmischt und weshalb Leute in Chicago finden, das Leben sei zum Schreien und das dann tatsächlich auch tun. Das die weiteren Themen hier im Echo der Zeit. 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Mit der Neutralitätsinitiative müsste die Schweiz ihre Neutralitätspolitik deutlich rigider auslegen. Bei einem Ja am 27. September wären etwa die bestehenden Sanktionen gegen Russland in der heutigen Form nicht mehr möglich. Gegen das Land also, das die Ukraine bekriegt. Entsprechend stark dreht sich der Abstimmungskampf um die Russlandfrage. Die SVP steht als einzige größere Partei hinter der Neutralitätsinitiative. Das bringt ihr den Vorwurf ein, pro-russisch zu sein. Was ist da dran? Die Hintergründe von Bundeshausredaktor Dominik Mayer.
2: Am offensivsten sind SP und Grüne Gegnerinnen also der Neutralitätsinitiative. Sie sprechen von einer Pro-Putin-Initiative. SP-Nationalrat Fabian Molina rechtfertigt diesen Slogan, weil ein Ja das Ende der heutigen Russland-Sanktionen bedeuten würde.
3: Der Einzige, der davon profitiert, wäre Wladimir Putin und seine Clique. Und in diesem Sinne ist es in der Funktion eindeutig eine Pro-Putin-Initiative.
2: Molina war Co-Präsident der parlamentarischen Freundschaftsgruppe Schweiz-Russland. Nach dem russischen Einmarsch in die Ukraine trat er aus. Die Gruppe wurde auf Eis gelegt. Co-Präsident war auch SVP-Nationalrat Roland Büchel. Gegen das Etikett «Pro-Putin» wehrte er sich.
4: Diese Propaganda ist etwa gleich dumm wie die Propaganda von Zelensky, gleich dumm wie die Propaganda von Putin. Das ist natürlich inhaltlich völliger Unsinn.
2: Der SVP gehe

0: Es mit der Initiative auch gar nicht um Russland, sondern darum, dass die Schweiz wieder von allen Staaten akzeptiert werde als Plattform für Gespräche und Verhandlungen. Pro-russisch sei die SVP nicht.
1: Dass wir da jetzt irgendwelche Putin-Fans in den Reihen hätten, das hätte ich zumindest nicht gemerkt. Ich sehe sie nicht, es gibt sie nicht.
0: Ulrich Schmid allerdings, Professor für Osteuropa-Studien an der Universität St. Gallen, sieht innerhalb der SVP durchaus ein gewisses pro-russisches Milieu. Einzelne kantonale Politiker gehörten dazu und Ex-Nationalrat und Weltwoche-Verleger Roger Köppel. Ein spezieller Fall sei Christoph Blocher. Schmid erwähnt eine Zeitungskolumne aus dem ersten Kriegsjahr. Darin beklagt der SVP-Doyen den Tod russischer Soldaten und gibt der Schweiz als angebliche Kriegspartei eine Mitschuld.
2: In diesem Sinne könnte man wahrscheinlich sagen, dass Christoph Blocher nicht pro Putin ist, aber doch eine gewisse Sympathie für Russland an den Tag gelegt hat.
0: Im Abstimmungskampf äußert sich Christoph Blocher allerdings nicht pro-russisch. Den Angriff auf die Ukraine bezeichnete er jüngst als furchtbar. Doch im Gespräch über Russlands Rolle im Ukraine-Krieg bleibt er vage.
3: Das weiß ich nicht. Im Krieg dürfen Sie auf keine Information trauen. Weder von der einen noch zur anderen Seite.
0: Ganz anders agiert Roger Köppel. In seiner Weltwoche gibt er russischen Behördenmitgliedern und Propagandisten eine Bühne, er tritt in russischen Staatsmedien auf und gibt der Ukraine die Schuld daran, dass der Krieg nicht endet. Für Ulrich Schmid verbreitet Köppel Kreml-Propaganda.
2: Ich glaube allerdings nicht, dass er mit seinen pro-russischen Aussagen auf große Resonanz bei den SVP-Parteimitgliedern stößt.
0: Die Schweiz sei nicht vergleichbar mit Deutschland, vor allem nicht mit Ostdeutschland, wo die Rechte zum Teil pro-russisch sei. Dort gäbe es auch in der Bevölkerung Kreise, die sich nach einer autoritären Führung sehnten. In der Schweiz gäbe es dieses Milieu kaum.
2: Das ist natürlich auch den russischen Stellen bewusst. Aber es gibt eine ganze Reihe von Themen, wo man sich findet. Zuallervorderst die Neutralität, die heftig bespielt wird von russischer Propaganda.
0: Russland bearbeite für ein rechtskonservatives Schweizer Publikum gezielt das Thema Neutralität, aber auch andere Themen wie Migration. Aus der Sicht von Osteuropa-Forscher Schmid sind SVP-Wähler in der Schweiz kaum pro-russisch, aber sie seien im Visier der russischen Propaganda. SP-Nationalrat Fabian Molina hingegen unterstellt der SVP als Partei sehr wohl pro-russische Tendenzen.
4: Es ist einfach auffällig, dass die SVP-Fraktion den Saal verlassen haben, als Präsident Zelensky sich an die Bundesversammlung gerichtet hat, dass die gesamte SVP-Fraktion große Mühe damit bekundet, den Angriffskrieg zu verurteilen. Ich blicke nicht in die Köpfe, aber ihre Handlungen sprechen für sich.
0: SVP-Nationalrat Roland Büchel kontert.
1: Ob ich jetzt etwas verurteile oder nicht, ich weiß nicht, ob die Welt darauf gewartet hat. Oder? Ganz klar, es ist völkerrechtswidrig, es ist nicht gut, man muss es nicht billigen. Man kann es versuchen zu verstehen, einordnen, aber wir müssen doch uns nicht kompromittieren als Land, indem wir irgendwo mitziehen, wo es keinen Sinn macht.
0: Die Russlandfrage jedenfalls spielt mit im Abstimmungskampf um die Neutralitätsinitiative.
5: Dominik Meyer. Russland würde eine striktere Auslegung der Schweizer Neutralitätspolitik gefallen. Russland mischt sich auch in den Abstimmungskampf ein mit Propaganda auf Online-Plattformen, aber auch ganz offen mit Wortmeldungen aus dem Außenministerium. Das Außenministerium hat sich schon mehrmals zur Neutralitätsinitiative geäußert, von sich aus. Ist das üblich? Das habe ich unseren Korrespondenten Callum McKenzie gefragt.
6: Eigentlich nicht. Das russische Außenministerium äußert sich nicht allzu oft zur Schweiz, aber die Neutralitätsinitiative ist ein Thema, das Russland nicht einfach ignorieren würde, weil die Frage nach der Neutralität der Schweiz eine ist, die Russland seit der Vollinvasion der Ukraine immer aufgreift, wenn es um die Schweiz geht. Seit die Schweiz die EU-Sanktionen gegen Russland übernommen hat, heißt es konsequent von offizieller russischer Seite, die Schweiz habe ihre historische Neutralität aufgegeben. Und das war auch der Anlass für das offizielle Russland, die Schweiz als sogenannt unfreundliches Land zu deklarieren.
5: Wie werden die direkte Demokratie, die politischen Prozesse in der Schweiz, in Russland dargestellt?
6: Es ist interessant, wie das russische Außenministerium über die Abstimmung spricht. Wie bei jeder Schweizer Initiative hat ja auch der Bundesrat dazu Stellung genommen und empfiehlt, wie auch das Parlament, im Fall der Neutralitätsinitiative ein Nein. Und diese ganz gewöhnliche Empfehlung des Bundesrats stellt das russische Außenministerium als eine Art antidemokratische Einflussnahme dar. Die Sprecherin des Ministeriums sagte jüngst auf meine Anfrage, ich zitiere, anstatt den Schweizer Bürgern die Möglichkeit zu geben, eine eigenständige Entscheidung zu treffen, hat der Bundesrat eine groß angelegte Propagandakampagne gestartet, um zu verhindern, dass die Neutralität verfassungsrechtlich verankert wird. Zitat Ende. Und die Sprecherin verglich das dann mit den Referenden, die Russland auf der Krim und in anderen von Russland militärisch besetzten Gebieten der Ukraine durchgeführt hat. Also Russland wirft der Schweiz Heuchelei vor und sie wirft ihr vor der NATO kapituliert zu haben, indem sie ihre Neutralität angeblich aufgegeben habe. Dabei denke ich, dass die Schweiz als neutrale Vermittlerin für Russland auch dann nicht in Frage gekommen wäre, wenn sie die EU-Sanktionen nicht übernommen hätte. Die Schweiz hat zu enge Beziehungen zur EU und zum Westen im Allgemeinen. Russland sah die Schweiz wohl auch vorher nicht als vollkommen neutral.
5: Gewisse Kreise im Westen finden Gefallen an Russland unter Putin, trotz Repression im Land, trotz Krieg gegen die Ukraine. Wie erklären Sie sich das?
6: Ja, die russische Propaganda bietet eine Auswahl an Narrativen und Selbstdarstellungen. Die sind untereinander oft sehr widersprüchlich, aber das ist gewollt. Wer für russische Propaganda empfänglich ist, projiziert seine Vorstellung von Russland auf die Realität des Landes und ignoriert oft, was dem widerspricht. Das heißt, im Linksaußenlager zum Beispiel gibt es Menschen, die in Russland nur den Nachfolgestaat der Sowjetunion sehen und daher als eine Art antikapitalistische Kraft. Dabei herrscht in Russland eine Art Turbokapitalismus, wie mir ein russischer Kommunist erst gerade jüngst gesagt hat. Und im rechten Lager sieht man Russland als Bastion der sogenannten traditionellen Werte und als Pol zum progressiven Westen mit seinen angeblichen linken Denkverboten und so weiter. Dabei ist die Meinungsfreiheit hier sehr stark eingeschränkt. Ich denke, insbesondere populistische Parteien sind für russische staatliche Narrative anfällig, weil sie sich als systemkritisch sehen und Russland auch als Gegner des europäischen oder westlichen Systems betrachten. Weil die russische Propaganda so viele Gesichter hat, ist es eigentlich egal, welches System diese Kritiker und Kritikerinnen in Europa oder in der Schweiz genau meinen.
5: Callum McKenzie, er ist derzeit in der Stadt Nowokuznetsk im Westen Sibiriens. Sie treffen sich um 7 Uhr abends und schreien über den See, so laut sie können. In Chicago versammelt sich Sonntag für Sonntag der Scream Club, um sich vor der neuen Woche gemeinsam Frust, Angst oder Stress von der Seele zu schreien oder um diese Dinge wenigstens erträglicher zu machen. Was letztes Jahr begann, zog bald Hunderte an, was vielleicht auch Ausdruck einer bedrückenden Zeit ist, besonders in den USA. Unser Korrespondent Andrea Christen, der in Chicago lebt, war beim sonntäglichen Schreien dabei.
7: Okay. Okay, macht euch bemerkbar, wenn ihr nicht das erste Mal hier seid, sagt Manny Hernandez durch sein Megafon. Die Welt ist voller Chaos.
8: The world is a mess.
7: Mit so viel Stress und Ängsten. Wir wollen Leute zusammenbringen und etwas davon loswerden. Es ist ein prächtiger Sonntagabend. Die Sonne steht tief am Himmel. Die Teilnehmenden stehen nebeneinander auf einem Betonsteg, der sich in weitem Bogen in den See, den Lake Michigan, erstreckt, vor der mächtigen Skyline von Chicago. Hier wurde der Scream Club geboren. Gründer Manny Hernandez erzählt, wie er aus Kalifornien zu seiner Freundin nach Chicago zog und wie das zu Spannungen in der Beziehung führte. Nach einer sehr schweren Woche mitten im Winter seien sie hier spazieren gegangen. Ich sagte, willst du den Frust auf den See hinausschreien? Sie meinte, was, wenn Leute in der Nähe sind? Wir fragen sie einfach, mach dir keine Sorgen. Wir sind ans Ende des Stegs gelaufen. Da waren ein paar Leute, ein Mädchen, das mit seiner Mutter telefonierte, ein Pärchen. Ich sagte, es tut mir so leid, dass ich störe. Wir werden gleich über den See schreien. Falls ihr mitmachen möchtet, seid ihr herzlich eingeladen.
9: And I said, hey, I'm so sorry to bother you and to interrupt. We're about to scream into the lake. If you'd like to join us, you're more than welcome.
7: Mehrere Fremde hätten mitgemacht. Manche hätten anschließend geweint. Das führte im letzten Sommer zum Scream Club Chicago. Jede und jeder kann kommen, kostenlos. Hernandez ist Atemcoach. Schreien ist auch Teil seiner Trainings. Menschen seien wie Dampfkochtöpfe, die Druck abbauen müssten.
9: The idea of screaming is so taboo.
7: Schreien ist so tabu. Es alleine zu tun, wirkt verrückt. Es alleine zu Hause zu tun, wirkt noch verrückter. Aber zusammenzukommen, es in der Gruppe zu tun, das gibt einem die Erlaubnis zu schreien. Manchmal kamen Hunderte, um über den See zu schreien. In weiteren US-Städten entstanden Schreiklubs. Manche kämen hierher, weil sie gegen Krebs kämpften oder einen geliebten Menschen verloren hätten, sagt Manny Hernandez. Andere kommen vielleicht nur aus Freude am hemmungslosen Schreien. Vermutlich spielt der Zustand der Welt eine Rolle. Kriege, vielleicht der Klimawandel, das ewige, bittere Drama der US-Politik, vor allem unter Präsident Donald Trump. Das hier treffe einen Nerv, sagt ein Mann, der sich als Owen vorstellt. Es zeigt, wie es um unsere Gesellschaft steht. Wir sind müde, erschöpft von der Spaltung, von Kriegen, der ewigen Desinformation. Alles. Es ist viel. Wenn die Leute ständig überfordert sind, dann ist es doch keine Überraschung, dass so viele kommen, um alles rauszulassen. Alle bekommen ein Stück biologisch abbaubares Papier, um draufzuschreiben, was man loswerden will und um es dann in den See zu werfen. Er habe seine Stelle verloren, habe gegen massive Depressionen gekämpft, erklärt Owen. Er ist Stammgast. Manchmal werde es emotional.
10: Yeah, I mean, I have, you know, teared up at times.
7: Mir kamen manches Mal die Tränen. Ich sah, wie andere emotional zusammenbrachen. All diese aufgestauten Emotionen rauszulassen, das ist befreiend. Es löst aber auch viel aus. Hier Leute zu treffen, zu schreien, das helfe.
10: I feel like it does. Like I feel like I get like this little bit of like relief.
7: Ja, es verschafft mir ein wenig Erleichterung. Nach einer harten Woche fühle ich mich besser. Ich brauche das. Dann Atemübungen unter der Anleitung von Manny Hernandez. Und drei Schreie. Der letzte ist der lauteste.

0: Die Reportage von Andrea Christen aus Chicago. Zum Schluss noch Fußballresultate aus der Super League. Servette verliert gegen St. Gallen mit 0:2. Basel verliert gegen Lugano 1:3 und Sion gewinnt gegen Thun 3:2. Das war das Echo der Zeit vom Sonntag, dem 6. September mit Redaktionsschluss um 18.28 Uhr. Verantwortlich für die Sendung heute Christoph Forster, für die Nachrichten Tobias Mayer und am Mikrofon war Ivan Lieberherr.
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2: Mikrofon Valerio Benz mit dem Klangfenster. Das ist die Sendung, die musikalisch keine Grenzen kennt. Entsprechend weit hinaus wagen wir uns manchmal stilistisch, geografisch. Heute bleiben wir allerdings in der Nähe und in der Tradition Musik aus dem Tessin mit Vent Negro.

Das Tessiner Liedgut, es lebt noch, auch dank Ensembles wie Vent Negru, Girumeta, ein Lied aus dem Onsernone-Tal. Es geht zurück auf ein Volkslied aus dem Piemont, das bereits im 16. Jahrhundert in ganz Norditalien verbreitet war. Die inspirierende Quelle des Trios Vent Negru ist das reiche Kulturgut von Liedern und Instrumentalstücken der südalpinen Volksmusik. Dieses ist bis heute dank mündlicher Überlieferung und den Aufzeichnungen der ersten Nachforscher und Sammler erhalten geblieben. Aber ein reines Konservieren, das ist mitnichten das Ziel von Vent Negru. Hier wird neu bearbeitet, neu komponiert auch, damit die Volkskultur eben eine Zukunft hat, mit Tiefe, Sinn, Aktualität auch. Kein musikalisches Museum also. Ninna Nanna Kuruku, ein Schlaflied.

Sie soll bloß keinen Finanzbeamten heiraten, meint der Vater zu seiner Tochter. Diese ist gar nicht amused und hegt düstere Pläne. Il Finanziere, ein altes Tessiner Lied, gesungen und musiziert vom Trio Vent Negru. Das sind Mauro Garbani, Gesang, Organette und Gitarre, Esther Ricin, Gesang, Saxophon und Perkussion und Mattia Miranda, Gesang und Mandoline. Letztes Jahr hat Vent Negru zusammen mit Vox Pleni den Schweizer Musikpreis erhalten und dieses Jahr feiert das Trio sein bereits 35-jähriges Bestehen. Dazu gratulieren auch wir hier im Klangfenster auf SRF 2 Kultur. Und wir bleiben im alpinen Ambiente beim alpinen Instrument schlechthin, dem Alphorn.

Pago Libre zusammen mit Georg Breinschmidt am Kontrabass. Eine Petite Valse war das. Und davor virtuoses Alphornblasen von Arkadi Silkloper in einem Stück von Hans Kennel. Ja, viel, viel Traditionelles heute im Klangfenster. Höchste Zeit, um endlich ein paar Wale zu retten mit Eva Jancic alias Gustav.

Schönheit und Abgrund so nah zusammen bei Eva Jančić alias Gustav, die Wiener Künstlerin und Sängerin mit «Rettet die Wale» aus ihrem gleichnamigen Album aus dem Jahr 2004. Das war das Klangfenster heute mit mir am Mikrofon, Valerio Benz. Die letzten Minuten überlassen wir Brian Eno, noch älter, das folgende Stück, nämlich aus dem Jahr 1991, «Music for Airports».

0: Brian Eno aus der Music for Airports zum Schluss des heutigen Klangfensters. Moderation und Redaktion Valerio Benz.
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2: Es wird stetig kühler und der Herbst, der steht definitiv vor der Tür. Als Musikredaktorin erkennt man den Herbstanfang aber auch am Terminkalender. Der ist nämlich dicht durchgeplant. Nach der Sommerpause startet die neue Konzertsaison in den Schweizer Kulturbetrieben. Mein Name ist Luca Koch und ich habe in der heutigen Sendung einige Highlights für Sie herausgepickt. Hier im Musikmagazin Ihre Adresse für Aktuelles und Neues aus der Welt der klassischen und zeitgenössischen Musik, dem Jazz und der Global Music. 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

0: So haben Sie Mozarts Rondo alla Turca bestimmt noch nicht gehört. Wir tauchen ein in die Jazz-Adaptionen des Pianisten John Batiste. Und ich war mit der schweizer-österreichischen Geigerin Alexandra Seywald auf einem Herbstspaziergang im Altschwiler Wald und hat mit ihr über ihren ganz persönlichen Zugang zum Musikmachen gesprochen, fast auf Kosten meiner Knöchel.
1: Noch gebrochene Gliedmaßen. Ja. Wie gut.
2: Erste Hilfe. Ja, Hilfe, keine Ahnung. Oh Gott.
1: Alles gut. Passiert
0: nichts. Erste Hilfe sei nicht so ihre Stärke. Die haben wir aber zum Glück auch nicht gebraucht. Künstlerisch hat sie viele Talente. Die 30-Jährige komponiert, schreibt Poesie, singt und ist Solistin auf der Geige und am Klavier. Wir von SRF 2 haben Alexandra Seywald die vergangenen Monate begleitet bei der Entstehung ihres ersten Soloprogrammes. Sie ist unser SRF Kulturdebüt-Talent.

0: Jetzt geht's ins Dickicht.
1: Toll, okay, ich glaube, da war ich auch noch nie, muss ich ehrlicherweise sagen.
2: Aber du weißt, wo wir entlang gehen.
1: Aber also ich habe so eine ungefähre Vorstellung, wo wir gerade sind.
2: Gut.
1: Mein Orientierungssinn ist zwar nicht der beste, aber irgendwo kommen wir sicher raus.
2: Bist du ein Naturmensch?
1: Ja, ich denke schon. Also ich gehe sehr gerne in die Berge vor allem. Aber in Basel gibt es ja keine Berge in der näheren Umgebung. Deswegen ist Wald ein super Bergersatz.
2: Ja, das ist, du dir einen anderen Wohnort aussuchen müssen in der Schweiz. Ja,
1: stimmt.
2: Wann findet man dich hier im Altschwielerwald?
1: Total unterschiedlich. Immer wenn ich ein bisschen Entschleunigung brauche und Ruhe von der Schnelligkeit der Welt eigentlich.
2: Also ohne Kopfhörer. Du bist hier spazieren,
1: ja,
2: ohne
1: ja.
2: Kopfhörer.
1: Hier gibt es genug zu hören, auch ohne Musik.
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1: Sind wir doch noch auf den richtigen Pfaden angekommen, hier im Altschwielerwald. Alexandra Seiwald, du bist ja Allrounderin. Also du spielst Geige, du singst, du spielst Klavier, du schreibst selber Texte und Komposition. Habe ich was vergessen?
2: Alles dabei, nein, nichts vergessen.
1: Wenn du jetzt hier im Wald unterwegs bist und dir die Gedanken und Ideen zufliegen, wie wählst du deine Werkzeuge aus, wie du dich ausdrücken möchtest?
2: Ich wähle sie eigentlich gar nicht aus. Ich glaube, die Eindrücke kommen einfach und gehen irgendwo rein in den Körper, in die Seele, in den Geist, woran man auch immer glaubt, und kommen in einer Form wieder raus, die ich einfach annehme.
1: War das eigentlich schon immer so, dass du dich auf verschiedene Arten ausgedrückt hast, also auch schon als Kind?
2: Ja, es war als Kind auf alle Fälle so. Mir kommt vor, jetzt finde ich erst wieder so zurück zu diesem kindlichen Zugang zu diesen ganzen Formen, weil ja, je nach Lebensphase war das mal mehr da und mal weniger da.
1: Was stand dem im Weg vielleicht?
2: Ich glaube, in bestimmten Phasen war der Fokus einfach woanders. Besonders wenn ich an den Beginn des Geigenstudiums denke, wo ich extrem viel gelernt habe. Und dafür bin ich unendlich dankbar. Aber ja, so ein klassisches Instrumentalstudium natürlich auch in gewisser Weise sehr einbahnig verläuft. Mhm. Und das natürlich viel Zeit erfordert und viel Platz im Kopf. Da war das einfach im Vordergrund dann eine Zeit lang.
1: Ein Fokus und den hat es auch gebraucht, und jetzt kannst du dieses Spielerische wieder suchen.
2: Genau.
1: Schön. Du hast dein Geigenstudium schon angesprochen, also du hast am Mozarteum in Salzburg studiert, im Bachelor. Genau. Du stammst auch aus Salzburg. Ja. War da die klassische Musik schon immer sehr präsent, oder ist das ein Stereotyp, den ich hier wiedergebe?
2: Ist ein Stereotyp, der auf mich leider zutrifft. Meine Eltern sind beide MusikerInnen und die klassische Musik war schon immer da. Und ja, klassische Musik ist in Salzburg natürlich ein sehr großes Thema. Ein Thema, das viel Platz einnimmt, und ich glaube, das hat positive, aber auch für mich zumindest negative Seiten.
1: Okay, was sind die positiven und die negativen Seiten?
2: Die positiven Seiten sind, dass es natürlich, wenn man in der klassischen Schiene bleibt, unglaublich viele Möglichkeiten gibt. Ich hatte eine super Ausbildung und auch vor allem am Musikum in der Musikschule ganz tolle Lehrende, die mich sehr unterstützt und mega gefördert haben. Genau, ich denke aber, durch dieses krasse Traditionsbewusstsein, das in Salzburg gibt, ist es vielleicht öfter auch schwer, sich neuen Formen zu öffnen und da ein bisschen mit der Zeit zu gehen.
1: Oh, da kommt ein Traktor.

0: wir waren bei der klassischen Musik und dass sie konservative Züge hat.
1: Genau, und ich glaube, das liegt gar nicht an der Musik an sich. Die Musik finde ich sehr, sehr zeitlos. Ich glaube, es ist oft, in welchem Kontext sie präsentiert wird, wie sie präsentiert wird und ja, ob man sich die Frage stellt, bringt man die Musik zu den Leuten der Gegenwart oder nimmt man die Leute mit in die Vergangenheit?
0: Und hast du da für dich schon Wege gefunden? Ich weiß, dass du mit deinem Streichquartett Almadeno neue Konzertformate erforscht.
1: Ja, für mein Gefühl ist es extrem wichtig und also nicht nur in Form von Konzertformaten. Ich habe das Gefühl, ich mache das auch innerhalb meiner Kompositionen schon, dass man gegen Trennung ein bisschen ankämpft auf friedlichem Wege. Mir kommt vor, in der klassischen Musik gibt es manchmal

0: alternative Konzertformate, weil Festivals ganz oft in einem Stil denken und in einem Stil kuratieren. Also denkst du das auch zusammen, das Konzertformat und deine Musik?
1: Ja, auf alle Fälle. Ich glaube, da verliert sich sogar bei mir schon das Kategorisieren ein bisschen. Ich glaube, mit anderer Musik kommen andere Konzertformate und umgekehrt. Das finde ich auch eine mega spannende Entwicklung und einen mega spannenden Austausch.
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1: Vielleicht lernen wir noch kennen, was in diesem Musikmix, in all diesen Hintergründen von dir überhaupt drinsteckt, Alexandra Seiwald. Also ich weiß auch, dass die Volksmusik ein wichtiger Teil von deinem Musikschaffen ist. Wie bist du zu Volksmusik gekommen?
0: Volksmusik war eigentlich immer schon da. Meine Mama ist auf einem Bergbauernhof aufgewachsen, wo sehr viel gesungen wurde. Und das hat sie mir und meiner Schwester auch mitgegeben. Aber zum Volksmusikspielen bin ich tatsächlich erst in meinem Bachelor oder während meines Bachelorstudiums gekommen. Hatte eigentlich nichts mit dem Studium zu tun. Ganz zufällig haben mich zwei Freunde gefragt, ob ich mit ihnen Volksmusik spielen will. Und so hat das begonnen.
1: Und welche Rolle hat die Geige da? Ist das ein traditionelles Instrument in der österreichischen Volksmusik?
0: Ja, auf alle Fälle ist Geige ein traditionelles Instrument in der österreichischen Volksmusik. Oder was die Volksmusik ausmacht, unterscheidet sich auf den ersten Blick vielleicht ein bisschen davon, wie man klassische Geige lernt. Aber ich finde, je mehr man sich damit beschäftigt, desto mehr merkt man, wie verbunden auch diese beiden Genres sind.
1: Hast du eigentlich Anschluss gefunden in der Schweizer Volksmusik? Ist das eine Szene, in der du drin bist?
0: Gar nicht. Also ich habe es auch nie versucht. Ich habe da auch noch nie dran gedacht. Aber ich glaube eben, weil ich diese Genre-Trennung gar nicht so spüre oder mich das gar nicht so beschäftigt.
1: Schweizer Volksmusik und österreichische Volksmusik ist eine Brücke, die du noch nicht geschlagen hast, aber eine, die du geschlagen hast, ist die zwischen der klassischen Musik und der Volksmusik, nämlich als Primgeigerin beim Radauer Ensemble. In dieser Funktion leistest du ja schon Übersetzungsarbeit. Was kann denn die klassische Musik von der Volksmusik lernen?
0: Ich denke, was die klassische Musik vor allem von der Volksmusik lernen kann, ist natürlich eine ganz persönliche Meinung, aber ist die Spielfreude. Ich habe das Gefühl, dass man an Volksmusik natürlich auch wegen der etwas einfacheren Struktur sehr unbedarft und unbeschwert herangeht. Und mir kommt vor, dass man das manchmal in der Klassik ein bisschen vergisst und vielleicht sogar verlernt, wenn alles zu verkopft wird und vielleicht der Fokus zu sehr auf Dingen, die am Ende nebensächlich sein sollten, wie beispielsweise Perfektion, liegen.
1: Gibt es dann auch was die Volksmusik von der klassischen Musik lernen kann?
0: Ja, kann ich auch nur auf ganz persönlicher Ebene beantworten. Was ich vor allem in meinen Kompositionen, die ein bisschen volksmusikalisch atonal klingen, was ich für die mitnehmen kann, ist einfach die erweiterte Harmonie und vor allem ganz viele Elemente aus der zeitgenössischen klassischen Musik, die man da erweiternd einbauen kann. Und das finde ich super spannend.

0: Du hast gerade auch für Between Mountains dein erstes Soloprogramm zusammengestellt. Mit eigenen Texten, mit eigenen Kompositionen, aber auch Werken von anderen KomponistInnen. Hildegard von Bingen ist da drin, zeitgenössische KomponistInnen. War das schon ein großer Wunsch von dir, so ein Soloprogramm zu haben? Oder ist das eine Überwindung gerade?
1: Oh, das war ein sehr großer Wunsch von mir in letzter Zeit, der dann so zufällig oder durch Fügung, je nachdem, woran man glaubt, erfüllt wurde mit dem Between Mountains Festival. Das ist eine super, super schöne Gelegenheit.
0: Du spielst ja auch mehrere Instrumente in deinem Programm. Also du singst, spielst Geige, spielst Klavier. Ist es nicht total schwierig, da zwischen diesen Instrumenten zu wechseln? Es ist sehr, sehr vielfältig.
1: Schwierig? Die Frage habe ich mir gar nicht gestellt. Eigentlich finde ich, es fühlt sich ganz natürlich und organisch an. Ich glaube deshalb, weil vor allem merke ich durch Singen, wie viel von dieser kindlichen Neugier, also kindlich im positivsten Sinne, nämlich dem natürlichen Zugang, wie viel da mit reinkommt und wie sich die unterschiedlichen Spielarten oder eben das Singen gegenseitig auf positivste Weise beeinflussen. Und das ist ein sehr intensiver, ja, also schon, es steckt natürlich viel Arbeit dahinter, also ein sehr intensiver Prozess, aber der ganz, ganz viel gibt.
0: Also ein sehr persönlicher auch. Deine Texte sind auch sehr persönlich. Ich habe den einen Text im Kopf, wo du davon singst, dass du einen eigenen Planeten hast, zu dem du gehen kannst, wenn du Sehnsucht hast. Ja. Was ist das für ein Planet? Und findet dieses Soloprogramm auf diesem Planeten statt vielleicht auch?
1: Dieser Planet ist ein Ort, wo man kurz zur Ruhe kommt und kurz einfach die Stille genießt und der Welt beim Drehen zuschauen kann und sieht, wie sich alles verändert. Aber irgendwie bleibt doch alles gleich und diesen Kontrast darf man dann einfach nur beobachten und muss nicht so intensiv alles mitleben. Und dann, wenn man bereit ist, kann man auch wieder zurück.
0: Jetzt heißt das Programm ja Heldin sein. Wann fühlst du dich als Heldin?
1: Das ist eine Frage, die mich auch lange beschäftigt hat und wahrscheinlich kann ich sie auch nur für den jetzigen Moment beantworten. Ich hoffe, das verändert sich immer. Aber gerade fühle ich mich als Heldin, wenn ich ganz sicher weiß, dass es sich lohnt, die Hoffnung in sich zu spüren. Hoffnung ist für mich nicht was von außen kommen muss. Wenn man diese Hoffnung oder das Licht spürt und das auch teilen kann, weil die Welt im Außen natürlich oft sehr finster ist gerade.
0: Und was hilft dir dabei, Hoffnung zu kultivieren? Ein Spaziergang im Wald vielleicht?
1: Auf alle Fälle ein Spaziergang im Wald. Und vor allem würde ich sagen, der Austausch mit anderen Menschen und das, die gegenseitige Unterstützung, das Miterleben von Empathie und von, ja, daran, dass man an Menschen glaubt und an diese wunderbar menschlichen Qualitäten und dieses, ja, wenn man dieses Gemeinsame spürt, das gibt mir viel Hoffnung.
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Vielleicht haben Sie ihn ja erkannt, den Kuppelwiesenwalzer von Franz Schubert. In einer neuen Interpretation mit eigenem Text von Geigerin, Pianistin und Komponistin Alexandra Seiwald. Falls Sie dieses Stück in Alexandra Seiwalds allererstem Soloprogramm live erleben möchten, heute Samstagabend haben Sie die Möglichkeit am Between Mountains Festival auf der Holdenweid in Höllstein in Baselland. Und das Between im Festivalnamen steht hier nicht nur für zwischen Bergen, sondern auch zwischen musikalischen Welten. Das Festival ist nämlich Begegnungsort von zeitgenössischer Klassik, elektronischer und improvisierter Musik. So finden Konzerte, aber auch DJ-Performances statt und das Publikum kann immersive Klangräume betreten. Die perfekte Bühne also für das Kulturdebüttalent Alexandra Seiwald und ihre Musik abseits von Genres. Meine Musikredaktionsgespändli und ich sind auch live vor Ort. Wir nehmen 5 Konzerte auf und führen Live-Talks mit KünstlerInnen in der Küche des Hauses Holdenweid. Kommen wir nun zu einer Musikerin, die ein Leben lang auch zwischen Genres zu Hause war. Die klassische Musik war aber nicht sehr präsent, dafür Blues, Jazz, Folk und R&B. Die US-amerikanische Vokalistin Cassandra Wilson. Sie gehört zu den ganz großen Sängerinnen des zeitgenössischen Jazz. Vergangenen Dienstagmorgen ist sie 70-jährig gestorben. Ihre tiefe Altstimme ist unverkennbar. Hauchig und doch raumeinnehmend, charismatisch rau und unglaublich warm. Cassandra Wilson braucht nur wenige Takte, um das Publikum in ihren Bann zu ziehen.

Die Musik der US-amerikanischen Vokalistin, Singer-Songwriterin Cassandra Wilson ist tief verwurzelt im Delta Blues ihrer Heimat Mississippi. Schon als Sechsjährige startet sie ihre Jazzausbildung, wie viele Musikerinnen und Musiker vor ihr, in den Marching Bands. Dort spielt sie Klarinette und wenn sie müde ist von diesem intensiven Training, fragt sie ihren Vater, ob er ihr das Gitarrenspiel beibringe. Musik als Ausgleich zur Musik. Singen lernt Wilson direkt auf der Bühne. Um ihr Kommunikationsstudium zu finanzieren, singt sie in Coverbands, in Bars und Cafés und macht später ihren Nebenjob zur internationalen Karriere. Anfang der 80er Jahre kommen die ersten Erfolge. Da ist Wilson Mitte 20, zieht nach New York und schließt sich dem M-Bass-Kollektiv des Saxophonisten Steve Coleman an, wo sie auf gleichgesinnte, innovative Musikerinnen und Musiker trifft, die den Avantgarde-Jazz mit Funk und Soul mischen. Hier legt Cassandra Wilson den Grundstein für ihren ganz eigenen Gesangsstil.

Für Cassandra Wilson ist der Begriff Sängerin zu eng. Sie bezeichnet sich selber dezidiert als Vokalistin, setzt ihre Stimme instrumental ein und improvisiert, experimentierfreudig, immer unangestrengt. Sie befasst sich intensiv mit der Musik von Miles Davis, schreibt Songs mit spannendem Storytelling und interpretiert gleich eigenwillig Jazz-Standards, wie hier Polka Dots and Moonbeams, ungewohnt als Walzer.

Auf dem renommierten Jazzlabel Blue Note schafft Cassandra Wilson in den frühen 90er Jahren dann den internationalen Durchbruch. Zwei Grammys und Dutzende Awards folgen. 2022 zeichnet sie das National Endowment for the Arts für ihr Lebenswerk aus. Einer der höchsten Anerkennungen für Jazzmusikerinnen in den USA. Nun vergangenen Dienstag ist Cassandra Wilsons Stimme für immer verstummt. Sie hinterlässt der Jazzwelt eine reiche Diskografie mit songwriterischer Weitsicht, Charisma und tief authentischem Gesang.

0: You don't know what love is until you learn the meaning of the blues. Also, man weiß nicht, was Liebe ist, wenn man den Blues nicht verstanden hat. Ich glaube, Cassandra Wilson weiß von beiden Bescheid. Ihr Tod hat Wellen geschlagen in der Jazzwelt diese Woche. Ich habe jetzt Besuch hier im Studio, nämlich von meinem Gschwändli Oliver Ruetz. Du hattest den Blick auf die News aus der Musikwelt. Kanntest du Cassandra Wilson?
1: Ja, sie war mir ein Begriff, wenn auch nur entfernt. Aber jetzt aus diesem doch durchaus traurigen Anlass habe ich mich dann ein bisschen mit ihr auseinandersetzen dürfen, auch jetzt mit deinem Nachruf. Und das habe ich dann schlussendlich doch sehr berührt.
0: Ja, für mich gehört sie auch zu den berührendsten und authentischsten Vokalistinnen unserer Zeit. Was hat denn die Musikwelt diese Woche sonst noch bewegt?
1: Einmal ein Kompositionsauftrag in Luzern, also handgemachte Musik und generierte Musik, die bald aus der Hitparade verschwinden wird.
0: Das klingt spannend. Dann starten wir doch mit der handgemachten Musik und dem Kompositionsauftrag. An wen geht der?
1: An Jörg Wittmann. Er erhält den 14. Kompositionsauftrag der Roche Commissions. Die Roche Commission wird alle 2 Jahre vergeben in Zusammenarbeit von Roche und dem Lucerne Festival sowie der Lucerne Festival Academy.
0: Also Jörg Wittmann, er ist ja ein wichtiger Komponist unserer Zeit.
1: Und auch Dirigent und Klarinettist. Also er ist wirklich ein umtriebiger Musiker, kommt aus Deutschland. Und nur um ein Beispiel zu nennen, was er alles so macht. In der Saison 2023-24 war er Composer in Residence bei den Berliner Philharmonikern. Seit Anfang 2026 ist Wittmann auch der künstlerische Leiter der Lucerne Festival Academy, die Talentschmiede am Lucerne Festival für junge Musikerinnen und Musiker im Bereich der zeitgenössischen Musik.

0: Jetzt werden ja immer wieder Kompositionsaufträge vergeben. Weswegen ist dieser speziell?
1: Ja, es ist wirklich ein großer Auftrag, der hier vergeben wird, auch für großes Orchester. Und diese Rush Commissions, die gibt es seit dem Jahr 2003. Mit dem Auftrag will man außergewöhnliche Musik ermöglichen. Hinter der Rush Commissions steht, wie es der Name schon sagt, die Firma Rush, die den Auftrag zusammen mit dem Lucerne Festival und der Lucerne Festival Academy vergibt.
0: Jetzt möchte ich kurz zusammenfassen. Jörg Wittmann ist der neue künstlerische Leiter der Lucerne Festival Academy. Bekommt diesen Auftrag, der unter anderem von der Lucerne Festival Academy vergeben wird. Das klingt für mich ein bisschen funky.
1: Ja, in der Pressemitteilung heißt es, dass die künstlerische Leitung der Lucerne Festival Academy eine Empfehlung abgibt, wer diesen Auftrag bekommen wird. Und ja, das stimmt dein Gefühl schon. Was ich dazu sagen kann, wie diese Vergabeprozesse aussehen, das weiß man eigentlich nicht. Und das sind gerade bei so großen Aufträgen auch extrem komplexe Vorgänge, die da im Hintergrund ablaufen. Ob sich jetzt Wittmann hier wirklich selber empfohlen hat oder nicht, das lässt sich schlussendlich nicht sagen. So oder so, Wittmann ist am Werken in Luzern, er ist aktiv, er ist präsent. Er kuratiert zum Beispiel auch das Lucerne Forward Festival, das Festival für zeitgenössische Musik nach dem großen Sommerfestival. Das findet dann im November statt. Und Wittmann, er ist auch erfolgreich mit dem, was er tut. Also die Presseresonanz über Wittmann, die ist wirklich durchwegs positiv.
0: Also wir können gute Musik erwarten. Wann wird sie denn zu hören sein?
1: Das dauert jetzt noch 2 Jahre, also im Jahr 2028, dann während des Sommerfestivals wird dieses Stück aufgeführt.
0: Gut, jetzt geht er ans Werk und schreibt neue Musik. Kommen wir jetzt noch zu generierter Musik, also Musik mit KI und zu einem Song, der bald so vielleicht nicht mehr in der Hitparade zu hören sein wird. When you call my name, it's like a little Also ich höre Madonna raus, aber eine ganz andere Version. Warum soll denn dieser Song bald nicht mehr gespielt werden dürfen?
1: Weil er eben nicht von einem Menschen gemacht ist. Diese Version von Like a Prayer wurde mit der Hilfe von KI erstellt. Der australische Produzent Josh Verwass, der hinter dieser Coverversion steht, sagt, dass Gesang und Schlagzeug KI generiert sind. Und diese Version von diesem Song, die war im Juli in Australien der meistgespielte Song am Radio. Der kletterte sogar auf Platz 4 der Songcharts. In Australien hat nun die Australian Recording Industry Association, kurz ARIA, entschieden, dass solche Songs, die mit künstlicher Intelligenz erstellt wurden, eben aus der Hitparade verbannt werden. Mit dem Ziel, den menschlichen Ursprung künstlerischen Schaffens zu schützen. Die Regelung ist seit letztem Freitag in Kraft.
0: Heißt also gar keine künstliche Intelligenz mehr in den australischen Charts?
1: Ja, also ein Fallbeil ist es dann doch nicht. Also KI wird nicht voll und ganz verbannt. Wenn Musikerinnen und Musiker KI einbinden, zum Beispiel in einem Aufnahmeprozess, aber die eigentliche kreative Arbeit dennoch in Menschenhand bleibt, dann kann es die Musik trotzdem noch in die Hitparade schaffen.
0: Und wie ist das eigentlich hier in der Schweiz geregelt?
1: Auch hier diskutiert man derzeit über eine ähnliche Regelung. Der Branchenverband der Schweizer Musiklabels prüft momentan, wie sich eine solche Regelung in der Schweiz umsetzen lässt. Und das wird wahrscheinlich am Schluss ähnlich aussehen wie in Australien. Das sagt auch Lorenz Haas, der CEO des Branchenverbandes.
0: Wie verbreitet sind denn KI-Songs in der Hitparade, die bei uns ja auf SRF 3 läuft? Also wird man da einen großen Unterschied hören?
1: Ja, einen großen Unterschied nicht. Auch wenn es in der Schweiz in die Hitparade immer mal wieder Songs schaffen, die mithilfe oder teilweise von KI erstellt worden sind, auf den oberen Spitzenplätzen bleibt KI in der Schweiz aber dennoch aus.
0: Also bevorzugen Hörerinnen und Hörer doch immer noch menschengemachte Musik.
1: Ja, aber die Regelung, die macht trotzdem Sinn, weil es halt immer schwieriger wird, herauszuhören, was jetzt menschengemacht ist und was nicht. Gerade wenn es eben dann um Zweifelsfälle oder Zwischenräume geht, wenn eben nicht alles an einem Song KI gemacht ist, sondern vielleicht nur Teile. Aber genau darum sind eben klare und transparente Regeln richtig und wichtig.
0: Nicht nur künstlerisch ist die Frage um KI, Musik und ihre Regeln relevant, sondern auch rechtlich. Es stellt sich nämlich die Frage, wem gehört ein KI-generierter Song? Wer darf einkassieren? Das ist auch die Musikfrage der Woche hier im Musikmagazin und sie wird beantwortet von Noor Martin.
2: Man kann nicht generell sagen, wem KI-Songs gehören, sondern es kommt vielmehr darauf an, wie diese Songs entstanden sind, beziehungsweise ob die KI einen Song komponiert hat oder ob ein Mensch einen Song komponiert hat. Beides kann darin münden, dass ein KI-Song entsteht. Und für die urheberrechtliche Beurteilung, die auch darüber entscheidet, wem ein Song gehört, ist es wichtig zu wissen, wie ein solcher Song entstanden ist. Also welchen Anteil die KI am Ende hatte am kreativen Prozess. Ich kann als Singer-Songwriter mein Lied aufnehmen in schlechter Qualität, es hochladen und sagen, kannst du das bitte für mich gut produzieren? Dann haben wir ein Problem, weil wir haben eine Komposition, die geschützt ist, die aber von einem KI-Detektor als KI-generiert erkannt wird. Das heißt, wir haben dann eine Falschdeklarierung. Wir können uns auf keine Technologie verlassen, um herauszufinden, ob es sich um ein urheberrechtlich geschütztes oder nicht geschütztes Werk handelt. Wir müssen immer den Einzelfall untersuchen. Es ist wichtig, das klarzustellen, wenn es sich eben nicht um ein urheberrechtlich geschütztes Werk handelt, das heißt, wenn der kreative Anteil des Menschen nicht genug groß ist, dann gehört es eben nicht einem Tech-Konzern, sondern niemandem. Das ist ein Gemeingut, das ist ein Stück Holz auf dem Boden. Wenn es wirklich rein KI-generiert ist, das heißt Komposition, Produktion sind automatisiert passiert, dann gibt es keine Besitzverhältnisse an diesem Werk. Es gibt eigentlich zwei Konsequenzen, die diese Technologie für Kreativschaffende, insbesondere für Musikerinnen und Musiker, mit sich bringt. Einerseits verändert sich der Markt. Wir reden von einem sogenannten Substitutionseffekt. Das heißt, wir haben ein Produkt, das ähnlich ist wie das menschliche Produkt. Es ist aber viel günstiger bzw. gratis und die Marktdynamik bereitet Sorgen. Also die Frage, die im Raum steht, ist, wie verändert sich eigentlich das Konsumverhalten und wie verändern sich auch die Einnahmen von Kreativschaffenden, wenn, sagen wir mal, Radiosender oder Streaming-Anbieter vermehrt auf KI-generierte Musik setzen.

0: Und das Zweite ist aus meiner Sicht schon fast eine alte Frage, aber sie ist neu in diesem Zusammenhang. Wir wissen, dass diese KI-Technologie riesengroße Datensätze braucht, um überhaupt entwickelt werden zu können. Das heißt, sie wird trainiert und greift zwecks Training auf Originalwerke, das heißt urheberrechtlich geschützte Werke zurück. Und diese Vorgänge, die waren lange nicht absehbar und das Gesetz hat auch keine klare Antwort darauf. Es sind aber natürlich urheberrechtlich relevante Werknutzungen, also da werden Werke kopiert und genutzt und vor allem monetarisiert, also es wird einen wirtschaftlichen Wert daraus generiert. Und die Rechtslage ist aber derzeit noch sehr unsicher, so dass wir bislang noch keinen Weg gefunden haben, diese Nutzung zu lizenzieren, das heißt Geld für die Urheberinnen und Urheber zu erwirtschaften. Und die Technologie ist immer schneller als das Recht. Wir sind in der Schweiz jetzt so weit gekommen, dass ein Auftrag an den Bundesrat vorliegt, eine Gesetzesrevision zu erarbeiten. Wir verpflichten unsere Mitglieder bei der Anmeldung von Werken, uns zuzusichern, dass sie selber Urheber sind, weil das bislang die einzige Methode ist, zu sagen, das musst du uns sagen, weil wir können es nicht herausfinden. Es wird ganz viel Vertrauenssache plötzlich. Ich hüte mich davor, die Qualität von KI-Musik zu beurteilen, weil erstens geht es rasant voran, zweitens, man kann einfach nicht wissen, zu was KI noch fähig sein wird. Also es gibt ja auch ganz dystopische Ideen, was alles noch passieren kann, aufgrund dieser Technologie. Ich glaube, wir müssen da, ohne zu prognostizieren, einfach beobachten und schauen, wie wird das Tool genutzt und inwiefern ist es Bereicherung oder Bedrohung für unseren kulturellen Fortschritt und die Vielfalt.
1: Die künstliche Intelligenz stellt uns vor komplexe Fragen. Hier eine Einordnung durch Jurist Noah Martin. Er ist Spezialist für Urheberrechte, arbeitet für die SWISA und leitet dort das Generalsekretariat sowie die Taskforce KI. Ein Beitrag von Fanny Opitz. Und wenn auch Sie sich mit Fragen rumtreiben, die mit Musik zu tun haben, schreiben Sie uns auf studio@srf2kultur.ch. Wir finden die richtige Expertin für Sie. Eine Band, die auf künstliche Intelligenz verzichtet bzw. sich ganz bewusst als Opposition versteht, ist das Quartett des Saxophonisten Jure Puckel. Analog AI heißen die vier zusammen und setzen auf Intuition, Spontanität und zwischenmenschliche Chemie. Alles das also, was eine KI nicht kann. Vier Musiker, die sich seit Jahren kennen, Jure Puckel am Saxophon, John Screed am Piano, Joe Sanders am Bass und Christian Lehlinger am Schlagzeug.

beatlastig, energetisch aufgeladen und handgemacht. Die Band Analog AI und ihrem Stück Tai. Und falls das gerade Lust gemacht hat, die Band spielt heute Samstagabend am Jazz Kur Festival. Und falls Sie nächstes Wochenende noch nichts vorhaben, habe ich hier einen weiteren Konzerttipp für Sie. Das Orchester Opus Bern feiert 2026 nämlich ihr 30-jähriges Bestehen und lädt am 12. und 13. September zum Konzert im Casino Bern ein. Ganz speziell ist, dass sich das Opus Orchester seit ihrer Gründung auf sinfonische und zeitgenössische Chormusik spezialisiert und somit Laien und Profichören die Zusammenarbeit mit einem Orchester ermöglicht. Für ihre großen Jubiläumskonzerte sind das gleich 4 Chöre, die zum Orchester stoßen. Der Kammerchor Säftigen, die Konzertchöre aus Burgdorf und Rapperswil sowie der Kinderchor Matrice Saint-Pierre-Olien aus Bühl. Die Musik hierfür hat der Schweizer Komponist und Akkordeonist Mario Batkovic geschrieben. Es ist eine Uraufführung, hier aber schon mal ein kleiner Eindruck aus den Proben.

Murmur heißt das Werk, Murmure, lateinisch für Flüstern. Mario Batkovic hat dies als Inschrift zusammen mit tanzenden Bären und Menschen auf den Glocken des Berner Münsters entdeckt. Er schreibt dazu im Programmheft, so wie diese Glocken Teil des Lebens sind, zum Leben, zum Tod, zur Freude, zum Erwecken, zum Warnen, zum Beten, so soll auch dieses Werk seinen Weg ins Sein finden. Zum ersten Mal vor Publikum, also kommenden Samstag im Casino Bern, gespielt vom Orchester Opus Bern. Und hier im Musikmagazin gibt's jetzt zum Schluss der Sendung noch Mozart, aber in ungewohntem Gewand. Der US-amerikanische Pianist John Batiste kleidet Mozarts Meisterwerke in Harmonien aus afroamerikanischen Musiktraditionen wie Jazz, Blues und Gospel. Und so trägt auch das neue Album den Titel Black Mozart. Ich heiße Luca Koch und hier erklingt John Batiste mit der Sonata Facile.

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1: Es brodelt unter den Füßen der Neapolitanerinnen und Neapolitaner. Die Vulkanlandschaft lässt den Boden glühen seit Menschengedenken. Die Fiori Musicale mit einem Lobgesang auf die Stadt zwischen Vesuv und Phlegräischen Feldern. Am Mikrofon Valerio Benz.

Feste, Riso, Gioco, Gioia, ein Feiern, Lachen, Spiele, Freude. Ja, man muss das Leben genießen, vor allem, wenn man auf einem Vulkan sitzt sozusagen. Das wissen die Menschen in und um Neapel nur zu gut. Und so ist auch deren Musik ein ausgelassenes Feiern des Hier und Jetzt. Was morgen kommt, das weiß niemand. Das Ensemble Tragicommedia und die King's Singers haben wir hier gehört mit einem Ausschnitt aus der Festmusik zu Pietro Antonio Giramos Delizia di Posillipo, den Freuden von Posillipo. Posillipo, der Hügel mit seinem eindrucksvollen Blick auf die Bucht von Neapel und auf den Vesuv. Feiern und Festen ist schön, aber auch anstrengend, und so braucht es zur Abwechslung etwas Entspannung, etwas Dolce Vita.

Chi la Gagliarda, ein typisch derbes Lied in der Tradition der Canzone Villanesca la Napolitana, dem ländlichen Tanzlied nach neapolitanischer Art und mit großer Nähe zur Commedia dell'arte. Geschrieben hat dieses hier Giovanni Domenico Danola. Und davor machte sich Adrian Villard musikalische Gedanken über das schöne Leben, O dolce vita mia. Die Fiori Musicali heute mit Musik aus Neapel, Musik der späten Renaissance und des frühen Barocks hören wir. Als nächstes ein Liebeslied von Severe Cornet, Parmi di Star. Erlaube mir, diese Nacht im Paradies zu verbringen, in deinen Armen ich friedlich schlafe.

Eine Gagliarda Seconda von Giovanni de Mac und davor das wunderschöne Parmi di Star von Severin Corne. Alle Stücke Lieder in neapolitanischer Tradition. Sie finden sich auf einer CD der Ensembles Tragicommedia und King's Singers. Aufnahmen, die immer noch frisch und aktuell klingen, obwohl sie auch schon 35 Jahre auf dem Buckel haben. SRF 2 Kultur mit den Fiori Musicali, alte Musik aus der Stadt neben dem Vesuv. Es brodelt und glüht, auch in der Musik, doch daneben gibt es eben auch die Sehnsucht nach Ruhe und nach Liebe, sinnbildlich dafür die Handlung in der weltlichen Kantate «Voi ombre notturne» von Francesco Provenzale. Die Nymphe Clori und der Hirte Tirsi besingen darin die geheimnisvolle, friedliche und intime Atmosphäre der Nacht.

Roberta Invernizzi, soprano, und Rosario Tottaro, Tenor in der Kantate «Voi ombre notturne» des italienischen Barockkomponisten Francesco Provenzale, ein früher Vertreter der sogenannten neapolitanischen Schule. Vielleicht noch prägender für diese neapolitanische Schule war der nächste Komponist, Alessandro Scarlatti, auch er primär mit Vokalmusik. Wer singen kann, der oder die singt in Neapel, das ist bis heute so, aber auch die Instrumentalmusik wurde stets gepflegt, nicht nur die Mandoline, sondern auch die Gattung Cembalo-Konzert.

Ottavio Dantone am Cembalo. Er leitete gleichzeitig auch die Accademia Bizantina im Cembalo-Konzert Nummer 4 C-Moll von Alessandro Scarlatti. Und das sind die Fiori Musicali auf SRF 2 Kultur. Wir sind im Neapel des 17. und 18. Jahrhunderts gelandet. Eine der wichtigsten Musikmetropolen Europas damals und lange Zeit das Zentrum, wenn es um die Gattung Oper ging. Komponisten aus Neapel waren heiß begehrt, auch nördlich der Alpen. Nicola Porpora zum Beispiel zog es zwischenzeitlich nach London, Dresden und Wien. In Wien zum Beispiel wurde er auch Lehrer des jungen Joseph Haydn. Hier eine Arie aus einer seiner Opern, «Vi conosco, amate stelle» aus Tiridate. Es singt die Schweizer Sopranistin Marie Lys.

Die Westschweizer Sopranistin Marie-Lise mit «Vi conosco amate stelle», dieser Arie aus der Oper «Tiridate» von Nicola Porpora. Andrea Buccarella leitete das Apcordis Ensemble. Napoli, Neapel, heute eine Stadt mit vielen Touristen und vielen Problemen auch. Nur etwas ist über die Jahre immer konstant gleich geblieben, nämlich die große Freude der Neapolitaner am Singen, an der Musik. Die Bevölkerung ist dabei nicht nur weltlich sehr musikalisch gewesen über diese Zeit, sondern auch auf der religiösen Ebene bis heute. Schließlich hat Neapel zwischen 400 und 500 historische Kirchen und darin wurde eben nicht nur still gebetet, sondern auch mehr oder weniger laut gesungen. Zum Lobe Gottes, Magnificat von Francesco Durante.

Magnificat für vier Singstimmen und Basso Continuo von Francesco Durante. Das war eine Aufnahme mit Roberta Mameli, Sopran, Ursula Eitinger, Alt, Andreas Post, Tenor und Stephen McLeod, Bass. Dazu die Kölner Akademie unter der Leitung von Michael Alexander Willens.

0: Allegro, der zweite Satz aus dem Concerto Grosso Nummer 1 F-Moll von Alessandro Scarlatti gehört hier in dieser Aufnahme mit dem Ensemble Europa Galante unter der Leitung von Fabio Biondi. SRF 2 Kultur, damit enden diese Fiori Musicali, die neapolitanisch geprägt waren heute. Danke fürs Zuhören und gute Nacht, sagt Valerio Benz.
1: Die Nachrichten von SRF um 10 mit Ronja Wollinger. Wahlsieg für die AfD in Sachsen-Anhalt. Noch unklar ist, ob die Partei auch die Regierung stellen wird. Als Reaktion auf die Ansprüche von US-Präsident Trump. Die EU will ihre Zusammenarbeit mit Grönland ausbauen. Das Wetter, morgen ist es zeitweise sonnig mit lokalen Schauern bei knapp 30 Grad. Die deutsche Rechtsaußenpartei AfD feiert im Bundesland Sachsen-Anhalt

0: Schmidt einen großen Wahlsieg. Gemäß der aktuellsten Hochrechnung dürfte sie bei der Landtagswahl auf gut 44% Wähleranteil kommen. Das wäre mehr als eine Verdoppelung gegenüber der letzten Wahl vor 5 Jahren. Wie die Partei, die in Sachsen-Anhalt offiziell als rechtsextrem gilt. Noch nie konnte die AfD so viele Stimmen auf sich vereinen. Deutschlandkorrespondentin Simon Fatzer zu den Gründen für diesen Erfolg.
1: Die AfD hat es geschafft, ein Auffangbecken zu sein für eine ganz große Menge an Menschen, die unzufrieden sind, aus unterschiedlichen Gründen. Sie hat einen sehr intensiven Wahlkampf geführt, bis hin in die hintersten Ecken des Bundeslandes mit einem empathischen Spitzenkandidaten. Die Menschen haben sich tatsächlich gehört gefühlt. Und diese Wähler und Wählerinnen, das sind laut Umfragen rund 20%, die die AfD wählen, weil sie rechtsextrem ist. Nochmal etwa 20% sind mit vielen Positionen, radikal rechten Positionen, einverstanden. Und der große übrige Teil hat teilweise aus Protest und teilweise aus der Hoffnung, dass sich jetzt endlich was ändert, die AfD gewählt. Man muss wissen, die Unzufriedenheit über die Politik, gerade auch jene im Bund, ist wirklich sehr, sehr groß.
0: Weiterhin unklar ist, ob die AfD die künftige Regierung stellen kann, ob sie die absolute Mehrheit im Parlament erreicht oder ob sie einen Koalitionspartner finden kann. Dies hängt im Wesentlichen davon ab, ob das Bündnis Sarah Wagenknecht die 5%-Hürde für den Einzug ins Parlament schafft. Das BSW ist die einzige Partei, die bisher mit der AfD zusammenarbeiten würde. Große Verliererin in Sachsen-Anhalt ist gemäß der Hochrechnung die CDU. Ihr Stimmenanteil würde sich mehr als halbieren, von 37 auf noch rund 18%. Nach jetzigem Stand auch im Parlament vertreten wären zudem die Linke, die SPD, die Grünen und allenfalls eben das BSW. Die Wahl in Sachsen-Anhalt hat Strahlkraft auf ganz Deutschland und die Regierung von Bundeskanzler Friedrich Merz von der CDU. Dazu sagt die SRF-Korrespondentin:
1: Es hat in diesem Wahlkampf die Bundespolitik eine wichtige Rolle gespielt, ganz besonders die Rentenreform, die das Kabinett Merz noch vor dem Sommer aufgegleist hat. Sie kommt in Sachsen-Anhalt sehr schlecht an. Das heißt, auch diese Bundespolitik wurde dort abgestraft. Es ist zu erwarten, dass diese Rentenreform nun wieder zu reden geben wird, womöglich das Paket aufgeknüpft wird. Das sind schwierige Diskussionen zwischen Union und SPD. Und der CDU als Partei und ganz besonders Merz als deren Chef stehen schwierige Debatten bevor. Sie muss für sich klären, wie sie mit den extremen Rändern umgehen will, wenn Minderheiten sich ja offensichtlich nicht mehr in der Mitte finden lassen. Das hat das Potenzial, diese stark geschwächte Partei zu zerreißen.
0: Die Einschätzung von SRF-Korrespondentin Simon Fatzer. EU-Kommissionspräsidentin Ursula von der Leyen ist in Grönland eingetroffen. Bei ihrem Besuch soll morgen Montag eine neue EU-Grönland-Erklärung unterzeichnet werden. Zudem werden Investitionszusagen in dreistelliger Millionenhöhe erwartet. Von der Leyen wurde in Nuuk vom grönländischen Regierungschef Jens Frederik Nielsen empfangen. Auch die dänische Regierungschefin Mette Frederiksen war zugegen. Die EU-Kommissionspräsidentin sagte, es gehe darum, eine einzigartige Partnerschaft zu festigen. In den sozialen Medien schrieb sie Zitat: «Wir sind Familie». Von der Leyens Besuch gilt als brisant, weil US-Präsident Donald Trump seine Ansprüche auf Grönland bislang nicht aufgegeben hat. Zum Eishockey und zwei Resultaten von der Champions Hockey League. Der HC Davos und Genf Servette haben beide auch ihr zweites Gruppenspiel gewonnen. Davos gewinnt zu Hause gegen die Eisbären Berlin mit 8:2. Zuvor gewann Genf Servette ebenfalls zu Hause gegen Storhamar aus Norwegen mit 3:2. In der Schweizer Fußballmeisterschaft sind inzwischen alle Partien zu Ende gespielt. Basel unterliegt Lugano 1:3, Sitten schlägt Thun 3:2 und schon am Nachmittag hat der Servette Genf gegen St. Gallen 0:2 verloren. Nun zu weiteren Meldungen des Tages in der Übersicht. In Kiew haben heute Gespräche zum Ukraine-Krieg stattgefunden. Nachdem sie gestern den russischen Präsidenten Putin in Moskau getroffen hatten, trafen die US-Gesandten Steve Witkoff und Jared Kushner heute den ukrainischen Präsidenten Zelensky. Die Beteiligten werteten die Gespräche danach als positiv. In der Schweiz werden Waffen verkauft, obwohl diese seit der Verschärfung des Waffenrechts vor 7 Jahren verboten wären. Allein im Kanton Zürich wurden in den letzten Jahren 20'000 Ausnahmebewilligungen erteilt, vor allem an Sportschützen, wie die NZZ am Sonntag recherchiert hat. Im Thurgau waren es rund 5'000. Die Schweizer Berufsfischer wollen sich stärker gegen importierten Fisch behaupten. Sie lancieren dafür eine neue Marke, die Fisch aus hiesigen Gewässern kennzeichnen soll, mit der Marke Schweizer Wildfisch. Das neue Label wird vorerst nicht in Supermärkten zu finden sein, sondern auf lokalen Märkten. In Deutschland sucht die Polizei nach einem Mann, der für mehrere Sabotageaktionen am Stromnetz verantwortlich sein soll. Am Nachmittag lief deshalb westlich von Köln ein Großeinsatz mit rund 100 Polizeiautos. Die Suche endete am Abend erfolglos. Zuletzt hatte die Polizei im Bundesland Sachsen Sprengsätze an Stromleitungen gefunden. Das Wetter, morgen ist es zeitweise sonnig und es wird knapp 30 Grad warm. Stellenweise ist etwas Regen möglich. Das waren Nachrichten von Radio SRF, verantwortlich Roger Brendlin.
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0: Agnus Dei aus der Messe in C-Moll, Opus 147 von Robert Schumann. Michel Gorbeau leitete das Orchester und den Chor der Fondation Gulbenkian von Lissabon.
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0: Sie hörten Sebastian Knauer, Klavier und das Zürcher Kammerorchester mit dem ersten Satz Allegro aus dem Klavierkonzert Nummer 1 in D-Moll Bachwerkeverzeichnis 1052 von Johann Sebastian Bach. Dirigent war Sir Roger Norrington.
1: Und jetzt eine der ganz großen klassischen Sinfonien, die Sinfonie Nummer 5 in C-Moll Opus 67 von Ludwig van Beethoven. David Zinman leitet das Tonhalle-Orchester Zürich.

Die Sinfonie Nummer 5 in C-Moll, Opus 67 von Ludwig van Beethoven. David Zinman dirigierte das Tonhalle-Orchester Zürich.

Das Kölner Kammerorchester unter der Leitung von Christian Ludwig spielte das Andante aus der Streicherserenade Nummer 1 in D-Dur von Robert Fuchs.

Sie hörten den ersten Satz aus dem Hornkonzert in S-Dur, Köchelverzeichnis 447 von Wolfgang Amadeus Mozart. Hermann Baumann wurde begleitet vom St. Paul Chamber Orchestra unter Pinkas Zuckermann.

0: Das Ensemble Metaphor und der Klarinettist Retobieri spielten den dritten Satz, das Andantino, aus dem Klarinettenquintett in H-Moll Opus 115 von Johannes Brahms.
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Die Flötistin Anna-Katharina Graf und Susan Baltensperger am Cembalo spielten von Gaspar Fritz die Sonate in A-Dur Opus 2 Nummer 3 für Flöte und Basso Continuo.

Die Sinfonie in G-Dur von Theodor von Schacht wurde soeben vom Evergreen Symphony Orchestra unter der Leitung von Gernot Schmalfuß interpretiert.

Die Ouvertüre zu Gioachino Rossinis Oper Il Barbiere di Siviglia wurde gespielt vom Orchestra Filarmonica della Scala di Milano. Dirigent war Riccardo Sciai.

0: Die Nachrichten von SRF um Mitternacht mit Patrick Walter. Guten Abend. Der Schwerpunkt ist der Wahlsieg der AfD im deutschen Bundesland Sachsen-Anhalt. Unsere Korrespondentin erläutert, wie die Rechtsaußenpartei rund 44% der Stimmen gewinnen konnte. Und wir berichten über Proteste in verschiedenen deutschen Städten gegen den Wahlerfolg der AfD. Dann schauen wir nach Grönland, wo EU-Kommissionspräsidentin Ursula von der Leyen ein Zeichen setzt gegen die Besitzansprüche von US-Präsident Donald Trump. Das Wetter. Am Vormittag gibt es viele Wolken und lokal wird es nass. Am Nachmittag dann ziemlich sonnig bei rund 30 Grad. Die deutsche Rechtsaußenpartei AfD feiert im Bundesland Sachsen-Anhalt einen großen Wahlsieg. Gemäß der aktuellsten Hochrechnung dürfte sie bei der Landtagswahl auf rund 44% Wähleranteil kommen. Das wäre mehr als eine Verdoppelung gegenüber der letzten Wahl vor 5 Jahren. Für die Partei, die in Sachsen-Anhalt offiziell als rechtsextrem gilt. Noch nie konnte die AfD so viele Stimmen auf sich vereinen. Deutschland-Korrespondentin Simon Fazer zu den Gründen für diesen Erfolg.
1: Die AfD hat es geschafft, ein Auffangbecken zu sein für eine ganz große Menge an Menschen, die unzufrieden sind, aus unterschiedlichen Gründen. Sie hat einen sehr intensiven Wahlkampf geführt, bis hin in die hintersten Ecken des Bundeslandes mit einem empathischen Spitzenkandidaten. Die Menschen haben sich tatsächlich gehört gefühlt. Und diese Wähler und Wählerinnen, das sind laut Umfragen rund 20%, die AfD wählen, weil sie rechtsextrem ist. Nochmal etwa 20% sind mit vielen Positionen, radikal rechten Positionen, einverstanden. Und der große übrige Teil hat teilweise aus Protest und teilweise aus der Hoffnung, dass sich jetzt endlich was ändert, die AfD gewählt. Man muss wissen, die Unzufriedenheit über die Politik, gerade auch jene im Bund, ist wirklich sehr, sehr groß.
0: Entsprechend habe die Wahl in Sachsen-Anhalt auch Strahlkraft auf ganz Deutschland, so Simon Fazer weiter. Der CDU und deren Chefbundeskanzler Friedrich Merz stünden nun schwierige Debatten bevor. Unklar ist noch, ob die AfD die künftige Regierung stellen kann und wenn ja, ob sie dafür eine Koalition angehen müsste. Die einzige Partei, die eine Zusammenarbeit mit der AfD nicht ausgeschlossen hat, ist das Bündnis Sarah Wagenknecht. Es könnte der AfD allenfalls zur nötigen Mehrheit verhelfen. Ob das BSW die 5%-Hürde schafft und ins Parlament einziehen kann, ist aber bislang nicht sicher. Große Verliererin in Sachsen-Anhalt ist gemäß der Hochrechnung die CDU. Ihr Stimmenanteil würde sich mehr als halbieren, von 37 auf noch 17,5%. Nach jetzigem Stand auch im Parlament vertreten wären zudem die Linke, die SPD, die Grünen und allenfalls eben das BSW. Nach dem Wahlsieg der AfD hat es in mehreren deutschen Städten Proteste gegen die Partei gegeben. So demonstrierten in Frankfurt am Main rund 2500 Menschen dafür, ein Verbotsverfahren gegen die AfD zu prüfen, wie die Polizei gegenüber deutschen Medien erklärte. Auch in der deutschen Hauptstadt Berlin gingen am Abend ein paar hundert Menschen mit ähnlichen Forderungen auf die Straße. In Mainz wurde ebenfalls demonstriert. In Berlin ist zudem für Montagabend eine größere Kundgebung gegen die AfD angemeldet. Dann zu weiteren Meldungen. EU-Kommissionspräsidentin Ursula von der Leyen ist in Grönland eingetroffen. Bei ihrem Besuch soll am Montag eine neue EU-Grönland-Erklärung unterzeichnet werden. Zudem werden Investitionszusagen in dreistelliger Millionenhöhe erwartet. Von der Leyen wurde in Nuuk vom grönländischen Regierungschef Jens Frederik Nielsen empfangen. Auch die dänische Regierungschefin Mette Frederiksen war zugegen. Grönland gehört zu Dänemark. Die EU-Kommissionspräsidentin sagte, es gehe darum, eine einzigartige Partnerschaft zu festigen. In den sozialen Medien schrieb sie, Zitat, «Wir sind Familie». Von der Leyens Besuch gilt als brisant, weil US-Präsident Donald Trump seine Ansprüche auf Grönland bislang nicht aufgegeben hat. Bei einem Flugzeugunglück in Miami sind mindestens 5 Menschen ums Leben gekommen. Das haben die lokalen Behörden bekannt gegeben. 5 weitere seien verletzt, teils in kritischem Zustand. Ein Frachtflugzeug des Online-Versandhändlers Amazon ist am internationalen Flughafen von Miami bei der Landung von der Piste abgekommen und in mehrere Fahrzeuge geprallt. Dabei ist ein Feuer ausgebrochen. Zum Sport mit Eishockey und zwei Resultaten von der Champions Hockey League. Der HC Davos und Genf Servette haben beide auch ihr zweites Gruppenspiel gewonnen. Davos gewann zu Hause gegen die Eisbären Berlin mit 8:2 und Genf Servette besiegte ebenfalls zu Hause Storhamar aus Norwegen mit 3:2. Und in der Schweizer Fußballmeisterschaft verlor Basel gegen Lugano 1:3, Sitten schlug Thun 3:2 und Servette Genf unterlag St. Gallen 0:2. Dann zum Wetter. Am Vormittag dominieren die Wolken und es wird lokal nass. Am Nachmittag scheint dann vielerorts die Sonne bei rund 30 Grad. Das waren Nachrichten von Radio SRF. Verantwortlich war Patrick Walter.
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Von Clara Schumann erklang das Rondo aus der Klaviersonate in G-Moll. Sie hörten die Interpretin Yoshiko Iwai.

0: Sie hörten von Émile Jacques Dalcroze Poème Alpestre, eine sinfonische Dichtung für Orchester. Der Schweizer Dirigent Adriano leitete das Moskau Symphony Orchestra.
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Das war das Finale aus dem Karneval der Tiere von Camille Saint-Saëns. Thierry Fischer leitete das Utah Symphony Orchestra Salt Lake City.

Sie hörten die Ouvertüre zur Oper Il Matrimonio Segreto von Domenico Cimarosa. Es spielte das Royal Scottish National Orchestra, Dirigent war Lance Friedel.

Das war von Ignaz Jan Paderewski das Menuett Opus 14 Nummer 1. Am Klavier Eva Kupiec.

0: Magnificat von Giacomo Carissimi. Die Basler Madrigalisten und das Orchester der Schola Cantorum Basiliensis musizierten. Dirigent war Fritz Neff.
1: Juanjo Mena dirigiert nun das BBC Philharmonic Orchestra in dieser Aufnahme der Ramuncho Suite Nummer 1 von Gabriel Pierny.

Wir hörten von Gabriel Pierney die Ramuncho Suite Nummer 1. Es spielte das BBC Philharmonic Orchestra unter der Leitung von Juan Jomena.

Der Hummelflug aus der Oper Zar Saltan von Nikolai Rimski-Korsakow. Es spielte das Orchestre de la Suisse Romande.

0: Das war der erste Satz aus der Sinfonie Nummer 3 in G-Dur von Joseph Haydn. Patrick Gallois dirigierte die Sinfonia Finlandia.
1: Auf dem Programm stehen nun Le Quattro Stagioni von Antonio Vivaldi. Wir hören den Violinisten Andres Gabetta, begleitet vom Orchestre de l'Opéra Royal de Versailles.

Wir hörten den Violinisten Andres Gabetta und das Orchestre de l'Opéra Royal de Versailles mit Le Quattro Stagioni von Antonio Vivaldi.

Das war Edvard Griegs Albumblatt aus den lyrischen Stücken Opus 12. Sie hörten eine Interpretation der Pianistin Alice Sarah Ott.

0: Die Nachrichten von SRF um 2 mit Patrick Walter. Die deutsche Rechtsaußenpartei AfD feiert im Bundesland Sachsen-Anhalt einen großen Wahlsieg. Gemäß der letzten Hochrechnung dürfte sie bei der Landtagswahl auf gut 44% Wähleranteil kommen. Das wäre mehr als eine Verdoppelung gegenüber der letzten Wahl vor 5 Jahren. Für die Partei, die in Sachsen-Anhalt offiziell als rechtsextrem gilt. Unklar ist noch, ob die AfD die künftige Regierung stellen kann und wenn ja, ob sie dafür eine Koalition angehen müsste. Die einzige Partei, die eine Zusammenarbeit mit der AfD nicht ausgeschlossen hat, ist das Bündnis Sarah Wagenknecht. Es könnte der AfD allenfalls zur nötigen Mehrheit verhelfen. Große Verliererin in Sachsen-Anhalt ist gemäß der Hochrechnung die CDU. Ihr Stimmenanteil würde sich mehr als halbieren, von 37 auf noch rund 18%. Der Wahlsieg der AfD hat in Deutschland und international verschiedene Reaktionen hervorgerufen. In mehreren Städten in Deutschland hat es Proteste gegen die AfD gegeben, etwa in Frankfurt am Main, Berlin oder Mainz. Entsetzt zeigte sich der Zentralrat der Juden in Deutschland darüber, dass eine gesichert rechtsextreme Partei so viele Stimmen erhalten hat. Kritisch äußerte sich der polnische Regierungschef Donald Tusk. Er sagte, nur Idioten und Verräter in seinem Land würden sich über den AfD-Erfolg freuen. Positive Reaktionen und Gratulationen gab es von verschiedenen Vertretern rechter und rechtspopulistischer Parteien in Europa, etwa aus Tschechien, Österreich oder Italien. So hatte etwa der italienische Vizeregierungschef Matteo Salvini von der Lega der AfD gratuliert. In Österreich sagte Herbert Kickl von der rechten FPÖ gegenüber OE24, der Sieg der AfD sei das Ende der Brandmauer, also der Weigerung fast aller anderen Parteien, mit der AfD zusammenzuarbeiten. Zwei Meldungen in Kürze. Bei einem Flugzeugunglück in Miami sind mindestens 5 Menschen ums Leben gekommen. Das haben die lokalen Behörden bekannt gegeben. 5 weitere seien verletzt, teils in kritischem Zustand. Ein Frachtflugzeug des Online-Versandhändlers Amazon ist am internationalen Flughafen von Miami bei der Landung von der Piste abgekommen und in mehrere Fahrzeuge geprallt. EU-Kommissionspräsidentin Ursula von der Leyen ist in Grönland eingetroffen. Bei ihrem Besuch soll eine neue EU-Grönland-Erklärung unterzeichnet werden. Es geht darum, eine einzigartige Partnerschaft zu festigen, so von der Leyen bei der Ankunft. Der Besuch gilt als brisant, weil US-Präsident Donald Trump seine Ansprüche auf Grönland bis zuletzt nicht aufgegeben hat. Grönland gehört zu Dänemark. Das Wetter. Am Vormittag gibt es viele Wolken und es wird lokal nass. Am Nachmittag dann ziemlich sonnig bei rund 30 Grad. Das waren Nachrichten von Radio SRF. Verantwortlich war Patrick Walter.
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